wurde zum neuen Chef der Unionsfraktion gewählt. Das anhaltende Niedrigwasser schränkt den Schiffsverkehr auf dem Chiemsee ein. Wie die Chiemsee-Schifffahrt mitgeteilt hat, können die Anlegestellen Seebruck und Übersee-Feldwies ab Montag vorerst nicht mehr angefahren werden. Die nächstgelegenen Anlegestellen befinden sich in Gstaad und Chieming. An den Investorenplänen von FIFA-Chef Infantino gibt es scharfe Kritik. Sein Eindruck sei, die

0: verdient werden will, auf allen möglichen Kanälen. Und das ist ehrlicherweise für mich, ich fühle mich als Kind des Fußballs, ich darf das jetzt doch mehrere Jahrzehnte schon machen. Und selbst mich, der im Fußball wirklich da zu Hause ist, mich ekelt das.
1: Infantino will Vermarktungsanteile an der Fußball-WM an Investoren verkaufen. Es ist jetzt 2:15. Es ist klar oder nur leicht bewölkt bei uns in Bayern. Die Temperaturen sinken auf 20 bis 14 Grad. Tagsüber scheint erstmal wieder die Sonne. Im Laufe des Nachmittags ziehen besonders in Franken örtlich kräftige Schauer und Gewitter heran. Die Höchstwerte erreichen 34 bis 40 Grad. Am Freitag bekommen wir Sonne, Wolken und vor allem zum Abend hin Gewitter mit Unwettergefahr. Am Wochenende bleibt es phasenweise gewittrig. Die A7 Ulm Richtung Würzburg ist gesperrt zwischen Wörnitz und Rothenburg ob der Tauber wegen Bauarbeiten. Das soll bis 6 Uhr früh dauern und es wird empfohlen, über die Umleitung U37 auszuweichen. A7 Füssenreute Richtung Ulm zwischen Dietmannsried und Bad Grönenbach. Ein totes Tier auf der Fahrbahn. Dann die A9 Nürnberg Richtung Berlin zwischen Pegnitz und Trockau. Ein defekter Bus auf der Fahrbahn. Und B307 Gmund Richtung Vorderriss zwischen Gmund und Tegernsee. 1 Kilometer Stau, 18 Minuten. Der Zeitverlust.

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1: Ich bin Moritz Einzel. Die krisengebeutelte Deutsche Bahn hat offenbar im ersten Halbjahr Gewinn gemacht, zum ersten Mal seit 7 Jahren. Der bundeseigene Konzern hat laut Medienberichten für das Kerngeschäft im Zeitraum von Januar bis Juni ein Plus im dreistelligen Millionenbereich verbucht. 960 Millionen Fahrgäste bedeuteten demnach 17 Millionen mehr als im Vorjahr. Weiterhin halten die schweren Waldbrände im Süden und Westen Europas die Einsatzkräfte in Atem. In Frankreich brachen neue Brände aus, teilweise an Stellen, wo es schon mal gebrannt hat. An der Grenze zwischen Spanien und Portugal wütet ein neues schweres Feuer. Und auch in Griechenland brennt es. Auf der Urlaubsinsel Kreta mussten rund 6.000 Urlauber evakuiert werden. Das waren die Nachrichten um 5:30. Es ist klar oder nur leicht bewölkt. Bei uns in Bayern, die Temperaturen sinken auf 20 bis 14 Grad. Tagsüber scheint erstmal wieder die Sonne. Im Laufe des Nachmittags ziehen besonders in Franken örtlich kräftige Schauer und Gewitter heran. Die Höchstwerte erreichen 34 bis 40 Grad. Am Freitag bekommen wir Sonne, Wolken und vor allem zum Abend hin Gewitter mit Unwettergefahr. Am Wochenende bleibt es phasenweise gewittrig.
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1: Es ist 3 Uhr, ich bin Moritz Einzel. Der neue Bundesverkehrsminister Steffen Bilger ist zuversichtlich, den Zustand von Straßen, Brücken und Schienen mit den neuen Infrastrukturmilliarden verbessern zu können. Im ZDF hat der CDU-Politiker aber davor gewarnt, zu glauben, dass das jetzt sehr schnell und ohne Unannehmlichkeiten geht.
2: Ich kann keine Wunder versprechen, weil Infrastruktur schon auch Zeit braucht. Aber natürlich muss es jetzt auch mit den Möglichkeiten, die wir durch die Infrastrukturmilliarden haben, schnell und spürbar besser werden. Aber es wird seine Zeit brauchen. Gerade wenn wir jetzt viel in die Infrastruktur investieren, dann bedeutet das auch Baustellen. Das bedeutet Behinderung, das bedeutet im Bahnbereich dann auch leicht Verspätungen.
1: Bilger hatte gestern Patrick Schnieder als Verkehrsminister abgelöst. Schwere Waldbrände halten Südeuropa weiterhin in Atem. Jetzt brennt es auch noch in Griechenland. Auf der Urlaubsinsel Kreta sind Flammen außer Kontrolle geraten. Deswegen ist ein Ferienort evakuiert worden. Medienberichten zufolge sind rund 6000 Menschen betroffen. Stürmischer Wind treibt die Feuerfront voran. Der Deutsche Städtetag hat Bund und Länder aufgefordert, Klimaanpassungsmaßnahmen der Kommunen deutlich stärker finanziell zu fördern als bislang. Dem Redaktionsnetzwerk Deutschland sagte Hauptgeschäftsführer Schuchardt, Klimaanpassung sei kein nice to have, sondern existenziell für unsere Zukunft. Unterm Strich rede man da über Milliardensummen, das könnten die Städte nicht alleine stemmen. Jetzt plant auch BMW einen größeren Stellenabbau. Der Autobauer will bis Ende 2027 weltweit rund 8000 Jobs streichen. Ein großer Teil davon dürfte nach Ansicht von Experten Stellen in Deutschland betreffen. Der Abbau soll vor allem über natürliche Fluktuation und ein freiwilliges Abfindungsprogramm laufen. Die Investorenpläne von FIFA-Präsident Infantino sind auf scharfen Gegenwind gestoßen. Die UEFA läuft Sturm dagegen, was Unterstützung findet beim Sportvorstand des FC Bayern München, Max Eberl.
3: Ich bin kein Freund von Boykott, ich bin immer eigentlich ein Freund von Dialog. Aber wenn es so weit kommt, dann wäre ich tatsächlich auch dafür, dass wir als Europa dann auch eine starke Stirn bieten und sagen, nee, da machen wir nicht mit, das ist nicht unser Sport, das ist nicht das, was wir wollen, und dann eben auch dagegen vorgehen würden.
1: Infantino will Vermarktungsanteile an der Fußball-WM an Investoren verkaufen. Es ist jetzt 3:15. Es ist klar

0: 40 Grad. Am Freitag bekommen wir Sonne, Wolken und vor allem zum Abend hin Gewitter mit Unwettergefahr. Am Wochenende bleibt es phasenweise gewittrig. Eine Meldung von der A7 Ulm Richtung Würzburg, die ist gesperrt zwischen Wörnitz und Rothenburg ob der Tauber wegen Bauarbeiten bis 6 Uhr früh. Es wird empfohlen, über die Umleitung U37 auszuweichen. Und A9 Nürnberg Richtung Berlin zwischen Pegnitz und Trockau, ein defekter Bus auf der Standspur.
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1: Ich bin Moritz Einzel. Der neue Bundesverkehrsminister Steffen Bilger ist zuversichtlich, den Zustand von Straßen, Brücken und Schienen mit den neuen Infrastrukturmilliarden verbessern zu können. Im ZDF hat der CDU-Politiker aber davor gewarnt, zu glauben, dass das jetzt sehr schnell und ohne Unannehmlichkeiten geht.
2: Ich kann keine Wunder versprechen, weil Infrastruktur schon auch Zeit braucht. Aber natürlich muss es jetzt auch mit den Möglichkeiten, die wir durch die Infrastrukturmilliarden haben, schnell und spürbar besser werden. Aber es wird seine Zeit brauchen. Gerade wenn wir jetzt viel in die Infrastruktur investieren, dann bedeutet das auch Baustellen. Das bedeutet Behinderung, das bedeutet im Bahnbereich dann auch leicht Verspätungen.
1: Bilger hatte gestern Patrick Schnieder als Verkehrsminister abgelöst. Schwere Waldbrände halten Südeuropa weiterhin in Atem. Jetzt brennt es auch noch in Griechenland. Auf der Urlaubsinsel Kreta sind Flammen außer Kontrolle geraten. Deswegen ist ein Ferienort evakuiert worden. Medienberichten zufolge sind rund 6000 Menschen betroffen. Stürmischer Wind treibt die Feuerfront voran. Das waren die Nachrichten um 9:30. Es ist klar oder nur leicht bewölkt. Bei uns in Bayern, die Temperaturen sinken auf 20 bis 14 Grad. Tagsüber scheint erstmal wieder die Sonne. Im Laufe des Nachmittags ziehen besonders in Franken örtlich kräftige Schauer und Gewitter heran. Die Höchstwerte erreichen 34 bis 40 Grad. Am Freitag bekommen wir Sonne, Wolken und vor allem zum Abend hin Gewitter mit Unwettergefahr. Am Wochenende bleibt es phasenweise gewittrig.
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1: Es ist 4 Uhr, ich bin Moritz Einzel. Die krisengebeutelte Deutsche Bahn hat offenbar im ersten Halbjahr Gewinn gemacht, zum ersten Mal seit 7 Jahren. Der bundeseigene Konzern hat laut Medienberichten für das Kerngeschäft im Zeitraum von Januar bis Juni ein Plus im dreistelligen Millionenbereich verbucht. 960 Millionen Fahrgäste bedeuteten demnach 17 Millionen mehr als im Vorjahr. Der neue Bundesverkehrsminister Steffen Bilger ist derweil optimistisch, dass er den Zustand von Straßen, Brücken und Schienen mit den neuen Infrastrukturmilliarden verbessern kann. Im ZDF sagte der CDU-Politiker:
2: Wir brauchen pragmatischen, realistischen Blick auf die Verkehrspolitik. Und jetzt gibt es eben einen großen Unterschied, nämlich dass wir so viel Infrastrukturmittel zur Verfügung haben, 170 Milliarden Euro für diese 4 Jahre Legislaturperiode. Die gilt es umzusetzen. Und das ist schon eine große Veränderung, weil jetzt wirklich auch das Geld zur Verfügung steht für den Ausbau unserer Infrastruktur.
1: Er könne aber keine Wunder vollbringen, sagte Bilger. Er hatte gestern das Verkehrsministeramt von Patrick Schnieder übernommen. Weiterhin halten die schweren Waldbrände im Süden und Westen Europas die Einsatzkräfte in Atem. In Frankreich brachen neue Brände aus, teilweise an Stellen, wo es schon mal gebrannt hat. An der Grenze zwischen Spanien und Portugal wütet ein neues schweres Feuer und auch in Griechenland brennt es. Auf der Urlaubsinsel Kreta mussten rund 6000 Urlauber evakuiert werden. Tagelang fuhren Ende Juni in Nürnberg keine Straßenbahnen. Die Hitze hatte die Fugenmasse zwischen Schienen und Asphalt aufgeweicht. Jetzt, wo es wieder so heiß wird, sind die Verkehrsbetriebe besser vorbereitet. Das Straßenbahnnetz soll verschärft kontrolliert werden. Gleise sollen mit Wasser besprüht werden. Der irische Musiker und Oscar-Preisträger Glenn Hansard ist bei einem Motorradunfall ums Leben gekommen. Nach Polizeiangaben starb der 56-Jährige noch am Unfallort. Hansard wurde als Sänger der Band The Frames bekannt und erhielt 2008 für den Song Falling Slowly aus dem Film Once einen Oscar. Es ist jetzt kurz nach 4. Tagsüber scheint erstmal wieder die Sonne. Im Laufe des Nachmittags ziehen besonders in Franken örtlich kräftige Schauer und Gewitter heran. Die Höchstwerte erreichen 34 bis 40 Grad. Am Freitag bekommen wir Sonne, Wolken und vor allem zum Abend hin Gewitter mit Unwettergefahr. Am Wochenende bleibt es phasenweise gewittrig. Eine Meldung von der A3 Nürnberg Richtung Passau zwischen dem Rastplatz Gronawitt und Metten. Ein unbeleuchtetes Fahrzeug auf der Fahrbahn. A9 Nürnberg Richtung Berlin zwischen Pegnitz und Trockau wird ein defekter Bus geborgen. Und B303 Kronach Bad Berneck zwischen der Ausfahrt A9 Bad Berneck Himmelkron und Bad Berneck im Fichtelgebirge. Ein toter Fuchs auf der Fahrbahn.
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1: Ich bin Moritz Einzel. Die krisengebeutelte Deutsche Bahn hat offenbar im ersten Halbjahr Gewinn gemacht. Zum ersten Mal seit 7 Jahren. Der bundeseigene Konzern hat laut Medienberichten für das Kerngeschäft im Zeitraum von Januar bis Juni ein Plus im dreistelligen Millionenbereich verbucht. 960 Millionen Fahrgäste bedeuteten demnach 17 Millionen mehr als im Vorjahr. Der neue Bundesverkehrsminister Steffen Bilger ist derweil optimistisch, dass er den Zustand von Straßen, Brücken und Schienen mit den neuen Infrastrukturmilliarden verbessern kann. Im ZDF sagte der CDU-Politiker:
2: Wir brauchen einen pragmatischen, realistischen Blick auf die Verkehrspolitik. Und jetzt gibt es eben einen großen Unterschied, nämlich dass wir so viel Infrastrukturmittel zur Verfügung haben, 170 Milliarden Euro für diese 4 Jahre Legislaturperiode. Die gilt es umzusetzen. Und das ist schon eine große Veränderung, weil jetzt wirklich auch das Geld zur Verfügung steht für den Ausbau unserer Infrastruktur.
1: Er könne aber keine Wunder vollbringen, sagte Bilger. Er hatte gestern das Verkehrsministeramt von Patrick Schnieder übernommen. Das waren die Nachrichten um 9:30. Tagsüber scheint erstmal wieder die Sonne. Im Laufe des Nachmittags ziehen besonders in Franken örtlich kräftige Schauer und Gewitter heran. Die Höchstwerte erreichen 34 bis 40 Grad. Am Freitag bekommen wir Sonne, Wolken und vor allem zum Abend hin Gewitter mit Unwettergefahr. Am Wochenende bleibt es phasenweise gewittrig.
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1: Es ist 5 Uhr, ich bin Moritz Einzel. Der neue Bundesverkehrsminister Steffen Bilger ist zuversichtlich, den Zustand von Straßen, Brücken und Schienen mit den neuen Infrastrukturmilliarden verbessern zu können. Im ZDF hat der CDU-Politiker aber davor gewarnt, zu glauben, dass das jetzt sehr schnell und ohne Unannehmlichkeiten geht.
2: Ich kann keine Wunder versprechen, weil Infrastruktur schon auch Zeit braucht. Aber natürlich muss es jetzt auch mit den Möglichkeiten, die wir durch die Infrastrukturmilliarden haben, schnell und spürbar besser werden. Aber es wird seine Zeit brauchen. Gerade wenn wir jetzt viel in die Infrastruktur investieren, dann bedeutet das auch Baustellen. Das bedeutet Behinderung, das bedeutet im Bahnbereich dann auch leicht Verspätungen.
1: Bilger hatte gestern Patrick Schnieder als Verkehrsminister abgelöst. Unterdessen hat die krisengebeutelte Bahn Medienberichten zufolge im ersten Halbjahr schwarze Zahlen geschrieben, zum ersten Mal seit 7 Jahren. Der bundeseigene Konzern habe mit seinem Kerngeschäft von Januar bis Juni ein Plus im dreistelligen Millionenbereich gemacht. Als Hauptgrund wird die Entwicklung bei den Kraftstoffpreisen genannt, da sind viele vom Auto auf die Bahn umgestiegen. In mehreren Regionen Frankreich sind erneut Waldbrände ausgebrochen. Auch in Spanien lodert ein neues schweres Feuer in einem Nationalpark an der Grenze zu Portugal. In Griechenland wütet ein Waldbrand auf Kreta. Dort kamen 2 Feuerwehrleute bei Löscharbeiten ums Leben. Der Deutsche Städtetag hat Bund und Länder aufgefordert, Klimaanpassungsmaßnahmen der Kommunen deutlich stärker finanziell zu fördern als bislang. Dem Redaktionsnetzwerk Deutschland sagte Hauptgeschäftsführer Schuchardt, Klimaanpassung sei kein nice to have, sondern existenziell für unsere Zukunft. Unterm Strich rede man da über Milliardensummen, das könnten die Städte nicht alleine stemmen. Die Investorenpläne von FIFA-Präsident Infantino sind auf scharfen Gegenwind gestoßen. Die UEFA und der DFB laufen Sturm dagegen, was Unterstützung findet beim Sportvorstand des FC Bayern München, Max Eberl. Der hat gestern sehr deutliche Worte gefunden.
3: Ich weiß nicht, wer um Herrn Infantino herum ist. Sind ja ein paar Menschen, gute Buddies, aber es fühlt sich echt beschissen an.
1: Infantino will Vermarktungsanteile an der Fußball-WM an Investoren verkaufen. Es ist jetzt 5:15.
4: »19 Grad aktuell in Fichtelberg, 17 sind es in Kreußen, 16 in Speichersdorf. Das Mainwelle-Wetter heute am heißesten Tag der Woche bis zu 35 Grad mit viel Sonnenschein. Später am Nachmittag wird es dann allmählich windiger. Morgen und übers Wochenende bleibt sonnig und heiß bei Temperaturen so um die 30 Grad. Morgen gibt's vereinzelt Gewitter.« Der Mainwelle Verkehrsservice. Guten Morgen auf die Straßen. A9 Richtung Berlin. Zwischen Pegnitz und Trockau steht ein defekter Bus auf dem Standstreifen. Auch der rechte Fahrstreifen ist gesperrt. Es laufen Bergungsarbeiten. Auf der B303 zwischen der Ausfahrt Bad Benneck-Himmelkron und Bad Benneck im Fichtelgebirge liegt ein toter Fuchs. In beiden Richtungen bitte aufpassen. Und auf der A70 Richtung Bayreuth am Dreieck Bayreuth-Kulmbach. Die Überleitung zur A9 Richtung Nürnberg ist gesperrt wegen Bauarbeiten. Noch bis etwa 6 Uhr heute Morgen. Und dann haben wir noch auf der A9 Richtung Nürnberg zwischen Weidensees und Blech einen defekten LKW auf dem Beschleunigungsstreifen. So, das ist schon eine Menge. Wenn ihr noch was entdeckt habt, dann gerne melden. 0170 99 07000. Blitzer habe ich im Moment nicht zu vermelden. Gute Fahrt!
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7: Ich bin Martin Sollig. Guten Morgen. Heute erwarten wir Temperaturen um 35 Grad. Auch die kommenden Tage bleiben heiß in der Region. Der Klimaschutzmanager im Bayreuther Landratsamt, Bernd Rothamel, sagt, der Klimawandel auch in der Region habe längst begonnen. Hitzeschutz fange nicht erst bei 35 Grad an.
8: Die langfristigen Aufgaben, die muss man eben jetzt auch schon planen. Wie kann man Städte, Kommunen, Plätze, Gebäude klimafreundlicher machen? Wie kann man Trinkwasserbrunnen zum Beispiel installieren? Das sind kostenintensive Maßnahmen, die eine längere Planung brauchen. Und da muss man eben jetzt schon beginnen. Und wie das gehen kann, wird zum Beispiel in Hitzeaktionsplänen beschrieben.
7: Der Landkreis hat eine Hitzeschutzseite im Internet erstellt. Dort gibt es neben vielen Informationen auch eine Karte, in der kühle Orte eingezeichnet sind. Rund 330.000 Euro haben mutmaßliche Telefonbetrüger in Bayreuth erbeutet. Ein Seniorenehepaar hat Anrufe bekommen, dass ihre Tochter schwer krank sei. Sie brauche dringend Medikamente aus dem Ausland. Im Glauben, ihr zu helfen, hat das Ehepaar das Geld einem unbekannten Mann übergeben. Laut Kripo Bayreuth muss die Übergabe zwischen dem 20. und 27. Juli in der Zeit zwischen 20 und 23 Uhr im Bereich des Asternwegs stattgefunden haben. Der Geldabholer hat sich vor der Übergabe vermutlich auf einer Sitzbank in der Nähe aufgehalten. Er ist etwa 30 Jahre alt, hat kurze dunkelbraune Haare und spricht Hochdeutsch. Wer etwas Verdächtiges gesehen hat, soll sich bei der Kripo Bayreuth melden. Der Haushalt des Bezirks Oberfranken sieht aktuell besser aus als erwartet. Der Bericht zum ersten Halbjahr ist jetzt vorgelegt worden. Einen Fehlbetrag von 25,4 Millionen Euro könnte der Bezirk möglicherweise schon Ende des Jahres ausgleichen. Damit könnten kommende Belastungen des Bezirkshaushaltes abgefedert werden, heißt es. Der Bezirk rechnet damit, dass die Sozialausgaben hoch bleiben. Auch durch die geplante Pflegereform im kommenden Jahr rechnet er mit mehr Belastungen. 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Das Mainwille-Wetter in Bayreuth und der Region. Jetzt wird's richtig hochsommerlich. Heute der heißeste Tag der Woche mit bis zu 35 Grad und viel Sonnenschein. Später wird's zunehmend windig und so geht's in den nächsten Tagen weiter. Morgen und am Wochenende Temperaturen um die 30 Grad. Sonne, Badewetter, hier und da aber auch Gewitter. Hallo Autofahrer, der Mainwille Verkehrsservice um kurz nach 5:30 A9 Richtung Nürnberg. Vorsicht zwischen Weidensees und Blech ist der Beschleunigungsstreifen blockiert. Da steht ein defekter Brummi. Und auf der A70 Richtung Bayreuth am Dreieck Bayreuth-Kulmbach zur A9 Richtung Nürnberg Nachtbaustelle. Da wird aktuell noch gearbeitet bis etwa 6 Uhr. Ansonsten ruhiger Verkehr in Bayreuth Stadt und Land. Wenn ihr irgendwo einen Blitzer oder sonst was entdeckt habt, dann könnt ihr gerne Bescheid sagen. 0170 99 07000. Besten Dank, gute Fahrt.
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8: Es ist 6 Uhr, ich bin Joshua Heise. Die Deutsche Bahn legt heute ihre Halbjahresbilanz vor. Medienberichten zufolge hat der staatseigene Konzern in seinem Kernbereich schwarze Zahlen geschrieben. Zum ersten Mal seit 7 Jahren. Mehr von Moritz Einzel.
9: Mit ihrem Kerngeschäft hat die Bahn laut Bild und Spiegel von Januar bis Juni ein Plus im dreistelligen Millionenbereich erzielt. Rund 960 Millionen Fahrgäste waren demnach 17 Millionen mehr als im Vorjahr und damit ein neuer Rekord. Als Hauptgrund wird die Entwicklung bei den Kraftstoffpreisen genannt. Da sind viele vom Auto auf die Bahn umgestiegen, vor allem Pendler im Nahverkehr.
8: In mehreren Regionen Frankreichs sind erneut Waldbrände ausgebrochen. Betroffen ist unter anderem das Departement Var. Dort mussten bis zu 700 Menschen evakuiert werden. Auch in Spanien ist ein neues schweres Feuer ausgebrochen, in einem Nationalpark an der Grenze zu Portugal. In Griechenland wütet ein Waldbrand auf Kreta. Dort kamen 2 Feuerwehrleute bei Löscharbeiten ums Leben. Angesichts der neuen Hitzewelle hat der Deutsche Städtetag Bund und Länder aufgefordert, Klimaanpassungsmaßnahmen der Kommunen stärker finanziell zu unterstützen. Hauptgeschäftsführer Schuchardt sagte dem Redaktionsnetzwerk Deutschland, es müssten bundesweit Milliardensummen investiert werden. Die Städte könnten das nicht alleine stemmen. Das anhaltende Niedrigwasser schränkt den Schiffsverkehr auf dem Chiemsee ein. Wie die Chiemsee-Schifffahrt mitgeteilt hat, können die Anlegestellen Seebruck und Überseefeldwies ab Montag vorerst nicht mehr angefahren werden. Die nächstgelegenen Anlegestellen befinden sich in Gstaad und Chieming. Die UEFA will sich gegen Pläne von FIFA-Chef Infantino wehren, Vermarktungsanteile an Weltmeisterschaften an Investoren zu verkaufen. Auch FC Bayern Sportvorstand Max Eberl hat sich dagegen ausgesprochen. Er sagte, der Fußball sei ein Spiel und die FIFA dafür da, dieses Spiel in Formen und Regeln zu bringen und Weltmeisterschaften auszurichten, nicht nur um Profit zu machen. Es ist jetzt 6:15.
10: Kurz auf die Frühwerte schauen, okay? Muss ich schnell checken. Warte mal ganz kurz.
11: Also es fühlt sich sehr mild an.
10: Echt?
11: Ja, also wenn das nicht 15, 16 Grad sind in Bayreuth, dann weiß ich nicht.
10: Top, Andrea.
11: Wow.
10: 15 Grad in Barmensteinach, 15 in Bengerz und Achtung, mitten in der Bayreuther Innenstadt sind es auch 15 Grad.
11: Geil. Ja. Schaut, das habe ich jetzt schon im Gefühl mittlerweile.
10: Ja, das ist gut. Hast du auch im Gefühl, wie warm es heute wird?
11: Ja. Ich spüre es schon richtig, ja, es drückt schon.
10: Wow. Bis zu 35 Grad, das wird heute der heißeste Tag der Woche. Und auch morgen ist es sonnig, naja, 33.
11: Ja.
10: Ich glaube, der ist nicht wahrzunehmen, der Unterschied. Aber am Wochenende liegt man dann so, naja, 30. Also es bleibt nicht ganz so drückend heiß, weil auch mal ganz vereinzelt abkühlende Gewitter kommen. Aber das sind so Kurzgewitter, ne, wo es gleich danach wieder aufdampft.
11: Ja, genau. Das ist ja richtig super, wenn es dann so richtig nice schwült.
10: Bleibt erstmal heiß.
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10: Ja, aber wenn du dann in die Ferien reinstartest und dann weißt, es ist schön heiß, es ist richtig
11: toll.
10: Sommerlich. Genau, das ist
11: ja.
10: Schon, da gibt es schon Gönnung und
11: so. Da freuen wir uns.
10: So.
11: Wir schauen noch auf die Straßen. Eine Meldung von der A9 Richtung Nürnberg zwischen Weidensees und Plech. Da steht ein defekter LKW. Aktuell laufen noch Bergungsarbeiten. Der Beschleunigungsstreifen ist hier gesperrt, also fahrt bitte vorsichtig. Blitzer haben wir jetzt noch keine gemeldet. Wenn ihr aber was entdeckt, Staus oder Blitzer, dann meldet's gerne per WhatsApp ins Studio 0170 99 0 7000.
10: Hier ist der Sommermeinwecker. Es ist richtig, richtig heiß heute.
13: Viel Bier getrunken, viel mich in Eistonne gelegt und natürlich auch nackt auf dem Boden geschlafen.
10: Das war also die Idee vom letzten Mal.
11: Ja, super.
10: So knapp 4 Wochen her, wo es so extrem war.
11: Oh
10: ne?
11: Ja.
10: Ja, und heute machen wir wieder weiter. Was war das Bier? Eis.
11: Eistonne und nackt auf dem Boden schlafen,
10: genau.
11: Mensch.
10: Im Keller am besten.
11: Im Keller, ja. Best case.
10: Okay.
11: Super.
10: Mehr Tipps gegen die Hitz haben wir heute hier in der Show und später auch auf Instagram.

0: Einen schönen guten Morgen. Wir sind's, das Main-Wecker-Team.
1: Guten Morgen.

0: Achtung, ihr braucht jetzt eine Ticket-Hotline. Guten Morgen, es ist 14 nach 6. Die Ticket-Hotline?
1: 0170 99 07000.
0: Denn das Ding ist ausverkauft.
1: Ja.
0: Was ist dein Lieblingssong von Alle Farben?
1: Ich kann es tatsächlich nicht sagen. Es sind so unfassbar viele. Man blickt ja gar nicht durch.
0: Ich mache dir einen Vorschlag. Das war der erste große Hit, okay? Das ist schon cool.
1: Super Girl.
0: Was an DJ Alle Farben so cool ist, dass er einfach super Popmusik, elektronische Vibes total geil kombiniert.
1: Definitiv.
0: Und was einfach Wahnsinn ist, das ist der neue Song, ne?
1: Der allerneueste.
0: Der kommt ans Festspielhaus.
1: Ja.
0: Das ist wirklich unglaublich. Sonntag ist es soweit. Amat hat das Ganze organisiert von der Fabrik. Katharina Wagner ist total stolz.
2: Wir mischen hier elektronische Klänge mit Wagner-Motiven. Der Blick ist fantastisch. Alle Farben wird auf der Hinterbühne stehen, wird auflegen und sie haben den Blick über die Bühne in den Zuschauerraum. Ein einzigartiger Blick, den man so als Zuschauer gar nie hat. Dieser Blick ist mit der schönste, den man im Festspielhaus tatsächlich haben kann.
3: Man muss sich vorstellen, das ist eine Once-in-a-Lifetime-Event. Da kommt das allererste Mal die klassische Musik und die elektronische Musik zusammen an einem der kulturreichsten Plätze Deutschlands, würde ich sagen, in unserem Festspielhaus.
0: Ja, was man so hört, wird da auch so ein bisschen Wagner mit eingearbeitet.
1: Ja.
0: Und die Tickets waren rasend schnell weg.
1: Komplett weg, ausverkauft, keine Chance mehr.
0: Bis auf die, die wir noch haben. Ach ja, mit Nico Santos hat er auch was gemacht.
1: Ja, mit allen.
0: Running Back to You, auch Alle Farben. Schreibt uns jetzt eine WhatsApp ins Studio und ihr gewinnt die letzten Tickets.
1: 0170 99 07000.
0: Ich mag ja total gern den hier.
1: Gute Laune.
0: Sommerabend, Festspielhaus, das wird toll.

0: Gleich 20 nach 6. Guten Morgen. Wir sind's, die Frühauf-Jumper vom Dienst.
1: Ne? Guten Morgen.
0: Haben ja mit meiner Tochter bereits im Trampolin geübt, ne?
1: Ja, ist Jumpen ist unser Ding.
0: Vollgas. Ist echt anstrengend, gell?
1: Ey, brutal. Es ist ein Workout, ich sag's euch.
0: Also wenn wir jetzt unser bei mir im Garten erworbenes Jumpwissen noch intensivieren wollen, wo gehen wir da hin?
1: In den Bounce Park.
0: Genau.
1: Oh ja.
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1: Na, im Mindshop.
0: Genau. 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
1: Perfekt für die Sommerferien.
0: 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Eine gute Fahrt wünschen wir, weil da ist momentan alles relativ reibungslos, oder?
1: Nicht ganz. Wer unterwegs ist auf der A9 Richtung Nürnberg, Obach zwischen Weidensees und Plech, da laufen aktuell Bergungsarbeiten. Ein defekter LKW blockiert hier den Beschleunigungsstreifen.
0: Blitzer schon zusammengeschmolzen heute, oder was?
1: Ich denke auch. Also heute wird nicht geblitzt. Also wenn heute noch geblitzt wird.
0: Schließe ich nicht aus. Gerne melden. Heute 35 Grad.

0: Ray Garvey, 6.23 Uhr, guten Morgen. Das ist schon wild, gell? Gestern haben wir gehört, der neue Verkehrsminister ist im Amt, der Herr Bilger, löst den Herrn Schnieder ab und hat eigentlich erstmal gute Nachrichten gleich im Koffer. Seit 7 Jahren zum ersten Mal legt die Deutsche Bahn eine gute Halbjahresbilanz vor. Das heißt, schwarze Zahlen, Passagierrekord. 17 Millionen Menschen sind mehr Bahn gefahren. Der Grund vermutlich die hohen Spritpreise. Trotzdem wäre es natürlich schön, wenn die Bahn pünktlich kommt, die Klimaanlagen funktionieren und die kleinen Bahnhöfe reaktiviert werden. Also zu tun gibt's weiter einiges. Gleich um pünktlich 6:30 kommt Martin Solleck mit dem News Update.
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0: Schönen guten Morgen, 6:30. Es ist Zeit für die neuesten Nachrichten. Martin Solleck,
1: guten Morgen. Die Deutsche Bahn legt heute ihre Halbjahresbilanz vor. Medienberichten zufolge hat der staatseigene Konzern in seinem Kernbereich schwarze Zahlen geschrieben und das zum ersten Mal seit 7 Jahren. Als Hauptgrund wird die Entwicklung bei den Spritpreisen genannt. Da sind viele vom Auto auf die Bahn umgestiegen. Und in mehreren Regionen Frankreichs sind erneut Waldbrände ausgebrochen. Betroffen ist unter anderem das Departement Var. Dort mussten bis zu 700 Menschen evakuiert werden. Auch in Spanien ist ein neues schweres Feuer ausgebrochen, in einem Nationalpark an der Grenze zu Portugal. In Griechenland wütet ein Waldbrand auf Kreta. Dort kamen 2 Feuerwehrleute bei Löscharbeiten ums Leben.
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1: Heute erwarten wir in Bayreuth und der Region Temperaturen um 35 Grad. Auch die kommenden Tage bleiben heiß. Der Klimaschutzmanager im Landratsamt Bernd Rothammel sagt, der Klimawandel, auch in der Region, habe längst begonnen. Hitzeschutz fange nicht erst bei 35 Grad an.
3: Die langfristigen Aufgaben, die muss man eben jetzt auch schon planen. Wie kann man Städte, Kommunen, Plätze, Gebäude klimafreundlicher machen? Wie kann man Trinkwasserbrunnen zum Beispiel installieren? Das sind kostenintensive Maßnahmen, die eine längere Planung brauchen. Und da muss man eben jetzt schon beginnen. Und wie das gehen kann, wird zum Beispiel in Hitzeaktionsplänen beschrieben.
1: Der Landkreis hat eine Hitzeschutzseite im Internet erstellt. Dort gibt es neben vielen Informationen auch eine Karte, in der kühle Orte eingezeichnet sind. Nach der Kritik an der Auszeichnung des früheren AfD-Kreisrats Michael Genniges will der Bezirk Oberfranken seine Ehrungen künftig strenger prüfen. Genniges hat die silberne Ehrenmedaille samt Urkunde inzwischen zurückgegeben. Vor einer Auszeichnung sollen Kandidaten künftig unter anderem auf extremistische oder radikale Positionen überprüft werden. Auch der Entzug einer Medaille soll klar geregelt werden, etwa bei schweren Straftaten oder verfassungsfeindlichen Aktivitäten. Die neuen Regeln sind bislang aber nur ein Entwurf. Nach der Kulmbacher Kieswäsch wurden auch im Trebgaster Badesee Blaualgen festgestellt. Wie die Verwaltungsgemeinschaft Trebgast mitteilt, wurde der See in den vergangenen Tagen engmaschig durch das Gesundheitsamt kontrolliert. Dabei wurden Cyanobakterien, besser bekannt als Blaualgen, entdeckt. Es gilt allerdings kein Badeverbot, sondern nur eine Badewarnung. Es wird empfohlen, bei deutlich grünlich verfärbten oder stark getrübten Wasser und bei Schlieren oder Algenteppichen nicht in den See zu gehen. Das Wasser sollte nicht geschluckt werden. Im Anschluss sollte man gründlich duschen. Bei gesundheitlichen Beschwerden sollte man einen Arzt aufsuchen.
4: Oh, ich bin ja generell immer nicht so ein Seebader. Also ich hab's gern, wenn's nach Chlor stinkt.
5: Ja, aber so am Seeufer sitzen und grillen und essen und Bier trinken,
6: da bist du schon dabei.
4: Ja. Also im Bereich Bierbaden bin ich schon dabei.
6: Also ich mag See schon, aber halt nur, wenn ich sehe, wo ich hintrete. Also wenn der
4: ohne
6: schön klar ist.
4: Ohne die Algen,
6: ist.
4: Ohne das grüne Zeug.
6: Also ein Bergsee wäre schön.
4: So, habe ich jetzt aktuell keinen anzubieten. Also schade. Außer Sie definieren das Fichtelgebirge bereits als Berg, da gäbe es da einiges. Ne? Wir haben die nächsten Tage auf jeden Fall definitiv Sommer, definitiv was zum See bzw. Freibad ausprobieren, denn 35 Grad heute, das ist schon der Hammer.
6: Der Main-Mille-Service, da gibt's aktuell nichts zu melden, keine Staus, keine Blitzer, alles ruhig. Wenn ihr was entdeckt, sagt uns Bescheid. 0170 99 0 7000.
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4: Aus dem Leben eines Nicht-Mitdenkenden. Schönen guten Morgen. Früh mit dem Oldtimer auf die Arbeit ist eigentlich super schön.
6: Toll.
4: Ja, dummerweise muss ich halt bei 35 Grad ohne Klimaanlage wieder zurück.
6: In der Prügelhitze.
4: Da hat einer richtig gescheit mitgedacht. Ja, ne?
6: Muss die Fenster aufmachen.
4: Aber Hauptsache, ich habe gestern 8000 Mal gesagt, dass es heute 35 Grad hat. Nun ja, wir sind's, das Main-Wecker-Team. Guten Morgen.
6: Guten Morgen.

0: Es ist 6.41 Uhr, guten Morgen. Es ist der 35 Grad Rekordtemperaturtag. Und der Siegfried im Festspielhaus ist 5 Stunden lang. Wow.
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0: Und auch im Siegfried geht es um eine falsche Identität. Er wird heute zum ersten Mal in dieser Saison aufgeführt. Kollege Martin Zinner und der Bayreuther Wagner-Experte Stefan Müller wissen mehr.
2: Aber erstmal geht's um ein Schwert. Und was für ein Schwert? Das Schwert vom obersten aller Götter. Von Wotan. Das mächtigste Schwert der Welt. Nee, wir reden hier schon immer noch über eine Oper von Richard Wagner. Denn es gibt ein Problem. Das Schwert ist zerstört. Wotan, der oberste aller Götter, will aber um jeden Preis seine Macht sichern. Er braucht sein Schwert. Wotan bricht Verträge. Er betrügt, er raubt, er erpresst. Jedes Mittel scheint ihm recht. Und dann geht Wotan in den Wald.
3: Aber er verkleidet sich. Er tritt als Wanderer auf mit einem großen breiten Hut, einem blauen langen Mantel und sein Speer, den er als Wotan ja dabei haben muss, den benutzt er als Wanderstab. Und dann trifft er auf den Mime.
2: Mime ist ein hinterlistiger kleiner Zwerg, aber ein genialer Handwerker, der Meisterschmied aus der Unterwelt. Doch an diesem zerbrochenen Schwert scheitert selbst er.
3: Und dann lässt sich der Mime, und es geht um seinen Kopf, auf eine Wissenswette ein. Ziemlicher Fehler. Der Mime darf er zuerst fragen. Welche Wesen wohnen in der Tiefe der Erde? Klar, sind die Nibelungen. Welche Wesen leben auf der Erde? Das sind die Riesen. Und wer wohnt auf wolkigen Höhen? Sag klar, das sind die Götter.
2: Er stellt dem Wanderer diese Fragen. Der verkleidete Wotan kann alles beantworten. Doch dann macht Wotan etwas Überraschendes.
3: Dann sagt der Wanderer, jetzt bin ich dran mit Fragen. Dreht den Spieß quasi um. Der Mime kann die Frage nicht beantworten. Wotan prophezeit ihm schon mal, dass er sein Leben bald verwirken wird. Und die Voraussagung geht dann auch in Erfüllung. Wer bringt den Mime um? Der Siegfried.
2: Ein folgenschwerer Deal mit dem eigenen Kopf als Wetteinsatz. Schon wieder geht's bei Wagner um eine Täuschung und um eine falsche Identität. Und schon wieder eine folgenschwere Begegnung, die mit einem Scanner von Desco so vermutlich nie passiert werden.
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0: Servus Myth und Crazy. Guten Morgen auf Radio Meinwille. Nach dem Juni, das war schon eine krasse Hitze.
1: Oh, das war brutal.
0: Kommt der heiße 35-Grad-Tag. Letztes Mal?
2: Ich bin tagsüber kaum aus dem Haus.
0: War schon wegen euch,
1: gell? War schon toll.
3: Viel Bier getrunken, viel mich in Eistonne gelegt und natürlich auch nackt auf dem Boden geschlafen.
0: Im Keller am besten. So. Heute 35 Grad. Staus, Blitzer, ansonsten Andrea.
1: Aktuell sieht's gut aus, nichts zu melden.
0: Eine gute Fahrt mit Snow Patrol und Shut Your Eyes.

0: Ich bin ja Elektroautofahrer.
1: Ja.
0: Deswegen war ich lang nimmer an der Zapfsäule.
1: Mhm.
0: Und ich fühl's jetzt wieder voll. Ich bin jetzt wieder voll im Game. Ich habe den Oldtimer gestern getankt.
1: Ja.
0: 2,34 Euro?
1: Ja, herzlich willkommen.
0: Hä, das ist ja Wahnsinn.
1: Ist krass, oder?
0: Aber was hat das zur Folge? Erstens, dass der ein oder andere offenbar etwas länger wartet, bis er fährt und nicht jede Fahrt macht. Und zweitens, dass die Leute auf die Bahn umsteigen.
1: 17 Millionen Passagiere mehr als im letzten Jahr.
0: Krass, oder?
1: Wahnsinn.
0: Heute legt die Bahn ihre Halbjahresbilanz vor. Damit hat der neue Verkehrsminister auch eine offizielle Aufgabe, nämlich da wirklich Druck zu machen für mehr Pünktlichkeit, für Klimaanlagen, die funktionieren.
1: Oh Gott, bitte.
0: Und für die kleinen Bahnhöfe und kleinen Verbindungen. Mehr Nachrichten gleich um 7.
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1: Es ist 7 Uhr, ich bin Joshua Heise. Die Menschheit lebt ab heute über ihre Verhältnisse. Die natürlichen Rohstoffe, die die Erde innerhalb eines Jahres erneuern kann, sind aufgebraucht. Der sogenannte Erdüberlastungstag liegt in diesem Jahr 6 Tage später als 2025. Diana Kramer ordnet ein.
2: Die leichte Verschiebung in diesem Jahr lässt auf den ersten Blick vermuten, dass die Menschheit etwas nachhaltiger lebt. Laut WWF liegt der Grund aber in aktualisierten Daten. Anfang der 1970er Jahre lag der Erdüberlastungstag noch Ende Dezember. Die Lücke zwischen dem hohen Ressourcenverbrauch der Menschheit und der Regenerationsfähigkeit der Erde wird also Jahr für Jahr größer.
1: Die einen können es kaum erwarten, die anderen zittern jetzt schon. Morgen gibt's in Bayern Zeugnisse. Die Kinderschutzexpertin Schreiner Hirsch rät Eltern, auch bei schlechten Noten erst einmal durchzuatmen und das Kind in den Arm zu nehmen. Wichtig sei die Botschaft, du bist unser Kind und wir lieben dich. Danach könne man gemeinsam schauen, wie die Noten im nächsten Jahr besser werden können. Der Juli war nach vorläufigen Daten des Deutschen Wetterdienstes der 5. Monat in Folge, der deutlich sonniger war als im vieljährigen Mittel. Dazu gab es vergleichsweise wenig Regen. Genauere Daten veröffentlicht der DWD im Laufe des Tages. Vorab ist aber schon klar, der Juli war einer der 10 wärmsten Juli-Monate seit Beginn der Aufzeichnungen. Wie geht's der deutschen Wirtschaft nach dem Auslaufen des Tankrabatts? Darüber gibt das Statistische Bundesamt heute Aufschluss. Es ist Zeit für die erste Schätzung zur Inflation im Juli. Im Juni war die Inflation noch auf 2,3% zurückgegangen. Für das zweite Quartal rechnen Experten trotz Irankriegs mit einem Mini-Wachstum des Bruttoinlandsprodukts von 0,1%. FIFA-Präsident Infantino hat seine umstrittenen Investorenpläne verteidigt. In einer Videobotschaft bezeichnete er den geplanten Einstieg externer Geldgeber als einmalige Chance für die weltweite Entwicklung des Fußballs. Kritiker werfen ihm vor, vor allem seinen persönlichen Profit im Blick zu haben. Aus Europa kamen Vorwürfe von Bestechung, Erpressung und einem Ausverkauf des Sports. Es ist jetzt kurz nach 7.
3: So, und hier sind die Frühwerte. Noch liegen sie unter 20 Grad, aber dann werden sie raketenstartmäßig hinaufgehen bis auf 35 Grad. Heute der wärmste Tag der Woche. Aktuell 16 Grad in Hollfeld, 17 Grad in Pottenstein und 17 Grad in Kreußen. Heute ist es extrem heiß, die nächsten Tage ist es einfach nur heiß. Und ein paar Gewitter gibt's am Wochenende vielleicht auch.
4: Es sieht aber gut aus auf den Straßen dafür. Aktuell keine Staus, keine Blitzer gemeldet, alles ruhig und entspannt. Wenn ihr was entdeckt, dann sagt ihr aber Bescheid. WhatsApp ins Studio 0170 99 0 7000.
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3: 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Gleich hier im Mainwecker.

0: Schönen guten Morgen, es ist jetzt 14 Minuten nach 7. 35 Grad heute, an die 40 drunten in Freiburg.
1: Boah.
0: 38 hatten wir Ende Juni.
1: Oh.
0: Das war letztes Mal schon heftig, gell?
2: Ich habe in meiner Wohnung nur dadurch überlebt, dass ich mal ein Handtuch auf dem Kopf hatte und eins um die Füße. Und deswegen liegt mein komplettes Zimmer noch voller getrockneter Handtücher.
0: So, und heute ist wieder richtig heiß. Mhm. Heute haben wir 35 Grad. Was tun, Freunde?
2: Viel Eis essen.
3: Kauft euch einen Pool, legt euch rein, trinkt ein Bier oder lasst sein.
4: Nicht in die direkte Sonne gehen, vielleicht in den Park, in Schatten auf jeden Fall, ins Freibad. Ja, kühle Getränke genießen, alkoholisch oder nicht, ist jeden freigestellt.
5: Parks, nicht viel machen, ausruhen, Rollläden runter.
2: Viel trinken und tatsächlich einfach nicht nach rausgehen, wenn es nicht unbedingt nötig ist.
6: Ich werde versuchen, beim Einschlafen mir das Gesicht vielleicht ein kleines bisschen anzufeuchten und den Ventilator auf mich zu richten und dann einfach beten, dass es okay ist morgens.
0: Meine Tochter hat ja einen per Hand ohne Batterie zu betreibenden Einhornventilator.
2: Ja, den kann sie bestimmt gut gebrauchen jetzt am Wochenende.
0: So. Ansonsten kann ich nur sagen, wenn es zu heiß ist, steigt es den Leuten offenbar gelegentlich auch zu Kopf. Falls ihr auch bei Instagram einen absoluten Bashing-Kommentar hinterlassen habt, der eigentlich Frechheit ist, dann würde ich euch vorschlagen, nach dem nächsten Song auszuschalten, weil...
2: Wir stellen sie alle an Pranger.
0: Aber Vollgas. Gleich hier im Mainwecker.

0: Freunde, das gibt's doch nicht. Also nach dem Staatsempfang und unserem Reel mit den ganzen politischen Promis gab's so einen Shitstorm. Die Leute sind so böse auf Politiker. Ich kann die Kommentare hier aber leider nicht verlesen.
1: Die kann man nicht vorlesen, weil die sind wirklich also bodenlos.
0: Aber auch der Bareuther Bratwurstdöner
1: führt zu Eskalationen.
0: Hier ist meine neue Lieblingsrubrik. Die schlimmsten Kommentare Deutschlands unter einem Mainwelle-Reel. Was ist denn los mit euch, Freunde?
1: Seid
0: es
1: doch mal
0: ist doch
1: lieb.
0: Einfach nur ein Bratwurstdöner.
1: Ja.
0: Hier sind gleich mal drei Kommentare am Stück. Bam!
1: Pfui! Mit Kotz-Smiley. Hochgradig illegal.
0: Was? Der Bratwurstdöner?
1: Ja.
0: Okay.
1: Und Boykott! Ausrufezeichen.
0: Oh, krass. Aber wir machen nahtlos weiter. Mehr krasse Kommentare. Wie schlimm kann man Bareuther Bratwurstdöner eigentlich finden?
1: Ein Highlight auch. Eier der Bratwurst müssen ganz schön beschissen schmecken, wenn ein Labler und ein wenig Senf nimmer langt. Hier auch gut nachgemacht von einer Nürnberger Metzgerei. Erbärmlich, Ausrufezeichen. Absolut erbärmlich.
0: Frechheit, wirklich.
1: Frechheit.
0: Absolut.
1: Und super auch, braucht kein Mensch, Islamisierung Deutschlands vorantreiben.
0: Was?
1: Ja. Absolut. Was ist denn da los da draußen?
0: Ja, da wünsche ich euch heute einen schönen 35-Grad-Tag.
1: Ja,
0: vielleicht ist es die Hitz.
1: Ja, vielleicht
0: ist es die Hitz.
1: Wollen wir noch einen Post zur Hitz machen? Ich denke, da kommen auch wieder einige spannende Kommentare.
0: Frechheit von Petrus. Boykott illegal.
1: Pfui.

0: du nochmal mit mir ein Trampolin? Jeden Abend, hey. Ich bin mittlerweile so ein Trampolin-Experte, das ist Wahnsinn.
1: Das verbrennt unfassbar viele Kalorien. Ja, das ist halt echter Workout. Ja, ich sehe es schon. Ja,
0: 7.23 Uhr, schönen guten Morgen. Und was mache ich jetzt mit all dem Trampolin-Können und Wissen? Ich intensiviere es und zwar wo?
1: Im Bouncepark.
0: Genau. Und wo gibt's da Tickets für die Hälfte?
1: Im Mein-Shop.
0: Und wann?
1: Ab 7.30 Uhr.
0: In wenigen Minuten auf meinwelle.de.
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0: Guten Morgen, es ist 7.30 Uhr. Martin Solleck mit den neuesten Nachrichten.
1: Guten Morgen. Angesichts der neuen Hitzewelle hat der Deutsche Städtetag Bund und Länder aufgefordert, Klimaanpassungsmaßnahmen der Kommunen stärker finanziell zu unterstützen. Hauptgeschäftsführer Schuchart sagte dem Redaktionsnetzwerk Deutschland, es müssten bundesweit Milliardensummen investiert werden. Die Städte könnten das nicht alleine stemmen. Und die UEFA will sich gegen Pläne von FIFA-Chef Infantino wehren, Vermarktungsanteile an Weltmeisterschaften an Investoren zu verkaufen. Auch FC Bayern Sportvorstand Max Ebert hat sich dagegen ausgesprochen. Er sagte, der Fußball sei ein Spiel und die FIFA dafür da, dieses Spiel in Formen und Regeln zu bringen und Weltmeisterschaften auszurichten, nicht nur um Profit zu machen.
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1: Rund 330.000 Euro haben Telefonbetrüger in Bayreuth erbeutet. Ein Seniorenehepaar hat Anrufe bekommen, dass die Tochter schwer erkrankt sei. Sie brauche dringend Medikamente aus dem Ausland. Im Glauben, ihr zu helfen, hat das Ehepaar das Geld einem unbekannten Mann übergeben. Laut Polizei muss die Übergabe zwischen dem 20. und dem 27. Juli in der Zeit zwischen 20 und 23 Uhr im Bereich des Asternwegs in der Saas stattgefunden haben. Der Geldabholer hat sich vor der Übergabe vermutlich auf einer Sitzbank in der Nähe aufgehalten. Er ist etwa 30 Jahre alt, hat kurze dunkelbraune Haare und spricht Hochdeutsch. Wer etwas Verdächtiges gesehen hat, soll sich bei der Kripo Bayreuth melden. Auf einem Bauernhof in Unterbibrach bei Vorbach in der Oberpfalz sind gestern Nachmittag mehrere Stallungen und Hallen in Brand geraten. Laut Polizei konnten rund 30 Rinder gerettet werden, 15 Tiere sind verendet. Etwa 60 Feuerwehrfahrzeuge waren im Einsatz und verhinderten, dass die Flammen auf weitere Gebäude und das Wohnhaus übergreifen. Mehrere Einsatzkräfte wurden leicht verletzt. Der Schaden geht in die Millionen. Die Brandursache ist noch unklar. Der aktuelle Haushalt des Bezirks Oberfranken sieht deutlich besser aus als erwartet. Der Bericht zum ersten Halbjahr wurde in der Bezirkstagssitzung in Bayreuth jetzt vorgestellt. Demnach könnte der Bezirk einen Fehlbetrag von 25,4 Millionen Euro möglicherweise schon Ende des Jahres ausgleichen. Damit könnten kommende Belastungen des Haushaltes abgefedert werden, heißt es. Der Bezirk rechnet damit, dass die Sozialausgaben hoch bleiben werden, auch wegen der geplanten Pflegereform im kommenden Jahr.
0: Schönen guten Morgen, das ist mein Wetter, danke Martin. Es ist heute einfach nur sau heiß, da brauchen wir jetzt auch nicht, da brauchen wir jetzt gar nicht drum rumreden. Es ist so ein richtiger krasser Hitzetag mit 35 Grad. Bleibt doch heiß, am Wochenende kommen ganz gelegentlich Gewitter dazu.
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3: Der Main-Milis-Service. Wir schauen auf die A9 Richtung Nürnberg zwischen Marktschorgast und Dreieck Bayreuth-Kulmbach momentan. 3 Kilometer stockender Verkehr, dauert also wieder ein bisschen länger. Und nicht blitzen lassen. In Bayreuth haben wir eine Lasermessung in der Friedrich-Ebert-Straße beim Volksfestplatz. Danke fürs Bescheid geben. Wenn ihr noch was entdeckt, her damit. WhatsApp ins Studio 0170 99 07000.
0: Die letzte Hitzewelle mit Werten an die 40 Grad ist jetzt genau 4 Wochen her.
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0: Und Martin Solleck.
5: Hallo, guten Morgen. Viel Bier getrunken, viel mich in Eistonne gelegt und natürlich auch nackt auf dem Boden geschlafen.
0: Im Keller.
5: In der Eistonne.
0: Dann machen wir das heute auch wieder so.

0: Einen schönen guten Morgen, hier ist das Mainwecker-Team.
1: Guten Morgen.
0: 7.41 Uhr, die Ticket-Hotline.
1: 0170 99 07000.
0: Denn das Ding ist ausverkauft.
1: Ja.
0: Was ist dein Lieblingssong von Alle Farben?
1: Ich kann es tatsächlich nicht sagen, es sind so unfassbar viele, man blickt ja gar nicht durch.
0: Ich mache dir einen Vorschlag, das war der erste große Hit, okay? Das ist schon cool.
1: Super Girl.
0: Was an DJ Alle Farben so cool ist, dass er einfach super Popmusik, elektronische Vibes total geil kombiniert.
1: Definitiv.
0: Und was einfach Wahnsinn ist, das ist der neue Song, ne?
1: Der allerneueste.
0: Der kommt ans Festspielhaus.
1: Ja.
0: Das ist wirklich unglaublich. Sonntag ist es soweit. Amat hat das Ganze organisiert von der Fabrik. Katharina Wagner ist total stolz.
2: Wir mischen hier elektronische Klänge mit Wagner-Motiven. Der Blick ist fantastisch. Alle Farben wird auf der Hinterbühne stehen, wird auflegen und sie haben den Blick über die Bühne in den Zuschauerraum. Ein einzigartiger Blick, den man so als Zuschauer gar nie hat. Dieser Blick ist mit der schönste, den man im Festspielhaus tatsächlich haben kann.
3: Man muss sich vorstellen, das ist eine Once-in-a-Lifetime-Event. Da kommt das allererste Mal die klassische Musik und die elektronische Musik zusammen an einem der kulturreichsten Plätze Deutschlands, würde ich sagen, in unserem Festspielhaus.
0: Ja, was man so hört, wird da auch so ein bisschen Wagner mit eingearbeitet.
1: Ja.
0: Und die Tickets waren rasend schnell weg.
1: Komplett weg, ausverkauft, keine Chance mehr.
0: Bis auf die, die wir noch haben. Mhm. Ja, mit Nico Santos hat er auch was gemacht.
1: Ja, mit allen.
0: Running Back to You, auch alle Farben. Schreibt uns jetzt eine WhatsApp ins Studio und ihr gewinnt die letzten Tickets.
1: 0170 99 07000.
0: Ich mag ja total gern den hier.
1: Gute Laune.
0: Sommerabend, Festspielhaus, das wird toll.

0: Dreiviertel acht vorbei. Guten Morgen, heute schwitzt man bei
1: 35 Grad.
0: Starsblitze aktuell.
1: A9 Richtung Nürnberg zwischen Marktschorgers und Dreieck Bayreuth-Kulmbach haben wir aktuell 3 Kilometer stockenden Verkehr, also 10 Minuten braucht ihr länger. Und in Bayreuth in der Friedrich-Ebert-Straße am Volksfestplatz, da steht eine Lasermessung.

0: Der Sprit, sauteuer und die Leute steigen tatsächlich um auf die Bahn. Wie viele Millionen?
1: 17 Millionen mehr Passagiere.
0: Das hat die Halbjahresbilanz der Bahn ergeben. Damit hat der neue Verkehrsminister Bilger aber auf jeden Fall jetzt noch mehr zu tun.
1: Oh ja.
0: Gleich mehr Nachrichten pünktlich um 8 Uhr.
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1: Es ist 8 Uhr, ich bin Joshua Heisel. Schottendicht, Lüftung an. Der Deutsche Wetterdienst erwartet für heute in Bayern den Höhepunkt der Hitzewelle. Bis zu 40 Grad sind etwa in Unterfranken möglich. Darauf folgen am Abend heftige Schauer und Gewitter. Die Hitze bedeutet auch wieder eine hohe Waldbrandgefahr. Deshalb sind in Niederbayern und der Oberpfalz Beobachtungsflüge unterwegs. In den nächsten Tagen dann auch in Ober- und Unterfranken. Die Deutsche Bahn stellt heute ihre Halbjahresbilanz vor. Trotz schwacher Pünktlichkeitsquote und maroder Infrastruktur berichten Medien von einem Plus im Kerngeschäft. Im letzten Jahr lief es da noch anders. Uli Reitinger berichtet.
2: 2025 verzeichnete die Bahn einen Milliardenverlust. Verkehrsminister Schnieder agierte glücklos und musste gehen. Sein Nachfolger Steffen Bilger wird sich die Bilanz heute ganz genau anschauen. Der Konzernumbau mit Stellenstreichungen und einem Sanierungsprogramm im Fernverkehr ist bereits in vollem Gange. Besonders kritisch ist die Lage bei DB Cargo. In der Güterverkehrssparte sollen 6.200 Stellen wegfallen.
1: In Deutschland haben Blitze im letzten Jahr deutlich weniger Schäden angerichtet als im Jahr davor. Laut Gesamtverband der deutschen Versicherungswirtschaft gab es 180.000 versicherte Schäden, ein Rückgang um 40.000. So ging auch die gesamte Schadenssumme um 30 Millionen auf 310 Millionen Euro zurück. Im letzten Jahr hat es nicht einmal halb so viel geblitzt wie 2024. Verstößt das Weiterleiten privater Chats an Dritte gegen das EU-Datenschutzrecht? Das ist heute Thema am Bundesgerichtshof. Hintergrund ist ein Streit zwischen zwei ehemaligen Freundinnen. Eine der beiden hatte Nachrichten der anderen über die Verhältnisse an ihrem Arbeitsplatz an genau diesen weitergeleitet. Daraufhin wurde der Mitarbeiterin gekündigt. Sie fordert Schadenersatz. Ein Urteil wird noch nicht erwartet. Mit dem heutigen Tag leben wir Menschen ökologisch gesehen auf Pump. Die natürlichen Ressourcen, die die Erde innerhalb eines Jahres erneuern kann, sind aufgebraucht. Umweltminister Schneider ruft deshalb in der Rheinischen Post zu mehr Klimaschutz auf. Ebenso müsse die Kreislaufwirtschaft angekurbelt werden, um Ressourcen langfristig zu schützen. Es ist jetzt kurz nach 8.
3: Oh weh. Alarm. Wir sind schon kurz vor 20 Grad.
4: Oh oh, oh oh.
3: Ich sag's, wie es ist.
4: Es ist gerade erst 8.
3: Es geht jetzt los.
4: Ja, jetzt geht's los.
3: 17 Grad in Keusen. Oh. 18 Grad in Pegnitz.
4: Au.
3: 19 Grad in Bayreuth. Es werden 35 heute.
4: Ja, das wird super.
3: Ja.
4: Freuen wir uns.
3: Ja, da muss man sagen, also wirklich auch rein aus einfach modischen und vernünftigen Gründen ist heute Zeit für die Hotpants. Ne? Ich sag's, es ist einfach so. Ne?
4: Das stimmt, ist, also, ja.
3: Und auch Männer, so Axel-Shirts.
4: Ja,
3: ne? Beides gleich schön, finde ich. Hotpants und Axel-Shirts.
4: Absolut.
3: Kommt immer halt drauf an, wie es trägt.
4: Wer es halt anhat, ne?
3: Genau, ja. Also sowas kann man heute machen, weil es ist wirklich extrem heiß. Und die Aussichten sind dann auch nicht wirklich kühler. Also am Wochenende ist es halt nicht mehr ganz so extrem. Dann sind es um die 30 Grad und ab und zu kommt auch ein Gewitter.
4: Der Mainwelle-Service mit dem Blick auf die A9 Richtung Nürnberg zwischen Marktschorgast und Dreieck Bayreuth-Kulmbach heute. Naja, relativ entspannt, aber trotzdem dauert es ein bisschen länger. Nur 2 Kilometer stockender Verkehr. Da wünschen wir also viel Geduld. Und wir schauen noch nach Bayreuth. Da haben wir eine Lasermessung. In der Friedrich-Ebert-Straße beim Erfolgsfestplatz steht die. Also nicht erwischen lassen und unbedingt melden, wenn irgendwo noch was ist. 0170 99 0 7000.
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3: Das war übrigens 0,0 Bodyshaming gerade mit dem Axel-Shirt. Ich habe es jetzt ganz und gar auf mich bezogen. Ich habe vor kurzem nämlich wieder jemanden gesehen in so einem Axel-Shirt. Muskelding, wie heißt das?
4: Richtig Tanktop schöner Body. Ja, Tanktop ist
3: genau.
4: Das, ja.
3: Ja, ja. Und ich habe einfach für mich entdeckt, also meinen Body würde ich schon shamen, also ich mache es nicht.
4: Tanktop ist jetzt nichts für dich.
3: Also
4: ne? Ja, naja.
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3: Wie sagt man heute so schön? Beste. Tina Turner hat noch The Best gesungen. Aber es waren die 80er.
4: Ja,
3: die
4: das ist schon lange her. Ne?
3: Beste. Guten Morgen.

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1: 35 Grad heute.
2: Ich habe in meiner Wohnung nur dadurch überlebt, dass ich mal ein Handtuch auf dem Kopf hatte und eins um die Füße. Und deswegen liegt mein komplettes Zimmer noch voller getrockneter Handtücher.

0: 35 Grad Rekordtemperaturtag. Und der Siegfried im Festspielhaus ist 5 Stunden lang. Wow.
1: Desco präsentiert Wagners falsche Identitäten.
0: Und auch im Siegfried geht es um eine falsche Identität. Er wird heute zum ersten Mal in dieser Saison aufgeführt. Kollege Martin Zinner und der Bayreuther Wagner-Experte Stefan Müller wissen mehr.
2: Aber erstmal geht's um ein Schwert. Und was für ein Schwert? Das Schwert vom obersten aller Götter. Von Wotan. Das mächtigste Schwert der Welt. Nee, wir reden hier schon immer noch über eine Oper von Richard Wagner. Denn es gibt ein Problem. Das Schwert ist zerstört. Wotan, der oberste aller Götter, will aber um jeden Preis seine Macht sichern. Er braucht sein Schwert. Wotan bricht Verträge. Er betrügt, er raubt, er erpresst. Jedes Mittel scheint ihm recht. Und dann geht Wotan in den Wald.
3: Aber er verkleidet sich. Er tritt als Wanderer auf mit einem großen breiten Hut, einem blauen langen Mantel und sein Speer, den er als Wotan ja dabei haben musste, benutzt er als Wanderstab. Und dann trifft er auf den Mime.
2: Mime ist ein hinterlistiger kleiner Zwerg, aber ein genialer Handwerker, der Meisterschmied aus der Unterwelt. Doch an diesem zerbrochenen Schwert scheitert selbst er.
3: Und dann lässt sich der Mime, und es geht um seinen Kopf, auf eine Wissenswette ein. Ziemlicher Fehler. Der Mime darf auch zuerst fragen. Welche Wesen wohnen in der Tiefe der Erde? Klar, das sind die Nibelungen. Welche Wesen leben auf der Erde? Das sind die Riesen. Und wer wohnt auf wolkigen Höhen? Sag klar, das sind die Götter.
2: Er stellt dem Wanderer diese Fragen. Der verkleidete Wotan kann alles beantworten. Doch dann macht Wotan etwas Überraschendes.
3: Dann sagt der Wanderer, jetzt bin ich dran mit Fragen. Dreht den Spieß quasi um. Der Mime kann die Frage nicht beantworten. Wotan prophezeit ihm schon mal, dass er sein Leben bald verwirken wird. Und die Voraussagung geht dann auch in Erfüllung. Wer bringt den Mime um? Der Siegfried.
2: Ein folgenschwerer Deal mit dem eigenen Kopf als Wetteinsatz. Schon wieder geht's bei Wagner um eine Täuschung und um eine falsche Identität. Und schon wieder eine folgenschwere Begegnung, die mit einem Scanner von Desco so vermutlich nie passiert wäre.
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0: Linkin Park. Guten Morgen auf Radio Maimede. 8:45 durch. Weißt, wer heute auch wieder richtig krass schwitzt? Der tut mir auch immer so leid mit seinem schwarzen Fell.
1: Oh, der Maxi.
0: Mein Cocker Spaniel. Oh. Der freut sich natürlich schon auf Irland. Ja. Da sind die Temperaturen gemäßigt. Aber die Strecke dahin ist halt immer so krass.
1: Oh, die Autofahrt. Aber da habe ich jetzt die Lösung. Ich musste direkt an dich denken. Lufthansa-Tochter ITA Airways erlaubt ab August Hunde bis zu 30 Kilo mit in der Kabine ohne Transportbox.
0: Ja, das ist ja krass. Pass auf, super. Also an alle, die einen Hund haben und auch immer jeden Urlaub nur mit dem Auto verbringen, weil der Hund eben nicht mitfliegen darf. Also in Frachtraum darfst du ihn ja tun, aber das macht ja kein Mensch. Also die Hunde dürfen mitfliegen, ITA Airways,
1: ganz genau, der darf dann mit, der muss allerdings am Fenster sitzen, bekommt aber dann auch eine Decke, kann sich da hinlegen. Also ganz süß.
0: Wo fliegen die so hin?
1: Also wir haben jetzt mal geguckt, ne? Irland, Dublin ist schon mal dabei. Ab Frankfurt, nonstop, super.
0: Ganz viele italienische Flüge natürlich.
1: Ja, natürlich.
0: Ne? Aber auch weltweit, also gern mal reinchecken. Das ist ITA Airways, eine Lufthansa-Tochter, die ab sofort Hunde erlaubt. Bis
1: zu 30 Kilo.
0: Super cool.

0: Marga and the Mechanics over my shoulder. Guten Morgen, 20 nach 8. Schnell der Blick auf die Straßen mit Andrea.
1: Dauert wieder länger auf der A9 Richtung Nürnberg zwischen Markt Czorgas und Dreieck Bayreuth-Kulmbach. Aktuell 2 Kilometer Stau. Und es wird gelasert in Bayreuth, Friedrich-Ebert-Straße beim Volksfestplatz.
0: Ich bin mit dem Auto von meiner Frau gefahren und hab mir gedacht, was ist denn da los? Ich schwitze wie ein Ochs. Die stellt die Klimaanlage immer auf Sanftblasen.
1: Ach gut. Die
0: gleich auf Vollgas gestellt. 35 Grad heute.

0: Wir sind's, das Mainwecker-Team. Schönen guten Morgen.
1: Guten Morgen.
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0: 8:30, guten Morgen. Der 30. Juli ist ein 35-Grad-Tag. Wow, wird das heiß heute. Und hier sind die wichtigsten Meldungen vom Tag. Martin Solleck.
20: Guten Morgen. Die Deutsche Bahn legt heute ihre Halbjahresbilanz vor. Medienberichten zufolge hat der staatseigene Konzern in seinem Kernbereich schwarze Zahlen geschrieben und das zum ersten Mal seit 7 Jahren. Als Hauptgrund wird die Entwicklung bei den Spritpreisen genannt. Da sind viele vom Auto auf die Bahn umgestiegen. Und angesichts der neuen Hitzewelle hat der Deutsche Städtetag Bund und Länder aufgefordert, Klimaanpassungsmaßnahmen der Kommunen stärker finanziell zu unterstützen. Hauptgeschäftsführer Schuchert sagte dem Redaktionsnetzwerk Deutschland, es müssten bundesweit Milliardensummen investiert werden. Die Städte könnten das nicht alleine stemmen.
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20: Heute erwarten wir in Bayreuth und der Region Temperaturen um 35 Grad. Auch die kommenden Tage bleiben heiß. Der Klimaschutzmanager im Landratsamt Bernd Rothammel sagt, der Klimawandel, auch in der Region, habe längst begonnen. Hitzeschutz fange nicht erst bei 35 Grad an.
1: Die langfristigen Aufgaben, die muss man eben jetzt auch schon planen. Wie kann man Städte, Kommunen, Plätze, Gebäude klimafreundlicher machen? Wie kann man Trinkwasserbrunnen zum Beispiel installieren? Das sind kostenintensive Maßnahmen, die eine längere Planung brauchen. Und da muss man eben jetzt schon beginnen. Und wie das gehen kann, wird zum Beispiel in Hitzeaktionsplänen beschrieben.
3: Der Landkreis hat eine Hitzeschutzseite im Internet erstellt. Dort gibt es neben vielen Informationen auch eine Karte, in der kühle Orte eingezeichnet sind. Auf einem Bauernhof in Unterbibrach bei Vorbach in der Oberpfalz sind gestern Nachmittag mehrere Stallungen und Hallen in Brand geraten. Laut Polizei konnten rund 30 Rinder gerettet werden, 15 Tiere sind verendet. Etwa 60 Feuerwehrfahrzeuge waren im Einsatz und verhinderten, dass die Flammen auf weitere Gebäude und das Wohnhaus übergreifen. Mehrere Einsatzkräfte wurden leicht verletzt. Der Schaden geht in die Millionen. Die Brandursache ist noch unklar. Nach der Kulmbacher Kieswäsch wurden auch im Trebgaster Badesee Blaualgen festgestellt. Wie die Verwaltungsgemeinschaft Trebgast mitteilt, wurde der See in den vergangenen Tagen engmaschig durch das Gesundheitsamt kontrolliert. Dabei wurden Cyanobakterien, besser bekannt als Blaualgen, entdeckt. Es gilt allerdings kein Badeverbot, sondern nur eine Badewarnung. Es wird empfohlen, bei deutlich grünlich verfärbten oder stark getrübtem Wasser und bei Schlieren- oder Algenteppichen nicht in den See zu gehen. Im Anschluss sollte man gründlich duschen. Bei gesundheitlichen Beschwerden sollte man einen Arzt aufsuchen.
0: Aber in den See gehen ganz generell sollte man, glaube ich, schon. Dankeschön, Martin. Heute ist es richtig heiß.
3: Oh ja.
0: Wir erinnern uns, es ist jetzt gut 4 Wochen her, da war es schon mal so extrem. Ne? Ihr erinnert euch auch?
22: Ich bin tagsüber kaum aus dem Haus.
0: Ja. Heute 35 Grad, dann ist aber der Peak schon erreicht. Die nächsten Tage wird es dann zwar warm bleiben mit um die 30 Grad, aber es kommt auch mal hier und da ein Gewitter mit dazu.
3: Und wir schauen noch auf die Straßen, dauert wieder länger auf der A9 Richtung Nürnberg. Wer da also zwischen Markt Schorgast und Dreieck Bayreuth-Kulmbach steckt, aktuell 3 Kilometer stockender Verkehr, paar Minuten dauert's länger. Und in Bayreuth haben wir eine Lasermessung nicht erwischen lassen, in der Friedrich-Ebert-Straße beim Volksfestplatz. Habt ihr auch noch was, Blitzer oder Staus, gern jederzeit melden, 0170 990 7000.
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0: Ja, auch ich erinnere mich noch, ich habe dann noch damals meine Klimaanlage vom Camper ins Schlafzimmer gehängt. Ne? Und wir haben es auch irgendwie überstanden.
3: Ja, wenn man unterm Dach schläft, ist schon Wahnsinn, aber da waren es ja auch wirklich fast 40 Grad, also es war schon doll.
24: Ich habe in meiner Wohnung nur dadurch überlebt, dass ich mal ein Handtuch auf dem Kopf hatte und eins um die Füße und deswegen liegt mein komplettes Zimmer noch voller getrockneter Handtücher.
3: Die kannst du direkt wieder hernehmen, die Handtücher jetzt für heute.
0: Auf einen heißen Donnerstag.

0: ganz bis zum Schluss ausspielen. France Gall, Ella Ella, bis zum Schluss, falls meine Mama zuhört.
1: Da freut sie sich nämlich ganz arg.
0: Ist ihr Lieblingslied.
2: Hey, guten Morgen, 8:30 vorbei.

0: 35 Grad heute, an die 40 drunten in Freiburg.
1: Boah.
0: 38 hatten wir Ende Juni.
1: Oh.
0: Das war letztes Mal schon heftig, gell?
2: Ich habe in meiner Wohnung nur dadurch überlebt, dass ich mal ein Handtuch auf dem Kopf hatte und eins um die Füße. Und deswegen liegt mein komplettes Zimmer noch voller getrockneter Handtücher.
0: So, und heute ist wieder richtig heiß. Mhm. Heute haben wir 35 Grad. Was tun, Freunde?
2: Viel Eis essen.
3: Kauft euch einen Pool, legt euch rein, trinkt ein Bier oder lasst es sein.
2: Nicht in die direkte Sonne gehen, vielleicht in den Park, in Schatten auf jeden Fall, ins Freibad. Ja, kühle Getränke genießen, alkoholisch oder nicht, ist jeden freigestellt.
4: Parks, nicht viel machen, ausruhen, Rollläden runter.
2: Viel trinken und tatsächlich einfach nicht nach Hause gehen, wenn es nicht unbedingt nötig ist.
5: Ich werde versuchen, beim Einschlafen mir das Gesicht vielleicht ein kleines bisschen anzufeuchten und den Ventilator auf mich zu richten und dann einfach beten, dass es okay ist morgens.
0: Meine Tochter hat ja einen per Hand ohne Batterie zu betreibenden Einhornventilator.
2: Ja, den kann sie bestimmt gut gebrauchen jetzt am Wochenende.
0: Auch eine Möglichkeit. So. Ansonsten kann ich nur sagen, wenn es zu heiß ist, steigt es den Leuten offenbar gelegentlich auch zu Kopf. Falls ihr auch bei Instagram einen absoluten Bashing-Kommentar hinterlassen habt, der eigentlich Frechheit ist, dann würde ich euch vorschlagen, nach dem nächsten Song auszuschalten, weil...
2: Wir stellen sie alle an Pranger.
0: Aber Vollgas. Gleich hier im Mainwecker.
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0: Freunde, das gibt's doch nicht. Also, nach dem Staatsempfang und unserem Reel mit den ganzen politischen Promis gab's so einen Shitstorm. Die Leute sind so böse auf Politiker. Ich kann die Kommentare hier aber leider nicht verlesen.
1: Die kann man nicht vorlesen, weil die sind wirklich also bodenlos.
0: Aber auch der Bareuther Bratwurstdöner
1: führt zu Eskalationen.
0: Hier ist meine neue Lieblingsrubrik. Die schlimmsten Kommentare Deutschlands. Unter einem Mainwelle-Reel. Was ist los mit euch, Freunde?
1: Seid
0: es
1: doch mal
0: ist doch
1: lieb.
0: Einfach nur ein Bratwurstdöner.
1: Ja.
0: Hier sind gleich mal 3 Kommentare am Stück. Bam.
1: Pfui, mit Kotz-Smiley. Hochgradig illegal.
0: Was, der Bratwurstdöner?
1: Ja,
0: okay.
1: Und Boykott, Ausrufezeichen.
0: Oh, krass, aber wir machen nahtlos weiter. Mehr krasse Kommentare. Wie schlimm kann man Bareuther Bratwurstdöner eigentlich finden?
1: Ein Highlight auch, Eier der Bratwurst müssen ganz schön beschissen schmecken, wenn ein Labler und ein wenig Senf nimmer langt. Hier auch gut nachgemacht von einer Nürnberger Metzgerei. Erbärmlich, Ausrufezeichen. Absolut erbärmlich.
0: Frechheit.
1: Frechheit.
0: Absolut.
1: Und super auch, braucht kein Mensch, Islamisierung Deutschlands vorantreiben.
0: Was?
1: Ja. Absolut. Was ist denn da los da draußen?
0: Ja, da wünsche ich euch heute einen schönen 35-Grad-Tag.
1: Ne? Ja,
0: vielleicht ist es die Hitze.
1: Ja, vielleicht
0: ist es die Hitze.
1: Wollen wir noch einen Post zur Hitze machen? Ich denke, da kommen auch wieder einige spannende Kommentare.
0: Frechheit von Petrus. Boykott illegal.
1: Pfui.

0: Lady Gaga.
1: Poker Face.
0: Gleich um 9 die News.
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2: Wir kamen zur Kirche, in der gleich die Hochzeit eines Freundes beginnen sollte. Da ertönte aus dem Nebenraum laut und deutlich ein Gesang mit den Worten: Mach, dass du fortkommst, ich will dich nie wieder sehen. Schnell haben wir gemerkt, dass der Chor niemanden wegschicken wollte, sondern sich humorvoll einsang für den Auftritt in der Kirche. Ich würde sagen, du kannst mal gestohlen bleiben. Etwas, was einem gestohlen wurde und was man nicht zurückhaben will, so heißt es von den Menschen, mit denen man nichts mehr zu tun haben will. Manchmal ist das die beste Lösung, wenn ein Mensch nur noch auf die Nerven geht und es mit ihm nicht mehr auszuhalten ist. Im Vaterunser bitten wir zwar: und vergib uns unsere Schuld, wie auch wir vergeben unseren Schuldigern, was für den Normalfall ein sehr gutes Rezept ist. Aber es heißt auch: und erlöse uns von dem Bösen. Kein Mensch ist nur böse, aber wenn er unerträglich wird, darf man sagen: du kannst mir gestohlen bleiben. Und von manchen Mächtigen wohl auch: der kann mir gestohlen bleiben.
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4: Es ist 9 Uhr, ich bin Joshua Heise. Zu trocken, zu heiß, zu sonnig. Der Juli ist nach vorläufigen Angaben des Deutschen Wetterdienstes der 5. Monat in Folge, der deutlich sonniger ausfällt als im vieljährigen Mittel. Tanja Wagner berichtet.
5: Während sich Sonnenanbeter, Eisverkäufer und Freibäder freuen, ächzen die Städte in Deutschland unter der Hitze. Auch im Juli war es laut Wetterdienst ungewöhnlich heiß und es gab viel zu wenig Regen für die Jahreszeit. Gerade heute erwarten die Wetterfrösche wieder Spitzenwerte in der aktuellen Hitzewelle. Dennoch wird das Thema Hitze in den Kommunen immer dringlicher. Nötig seien Milliardensummen für Klimaschutzkonzepte, heißt es vom Deutschen Städtetag.
4: Schon wieder brennt ein bayerischer Gipfel, diesmal in den Chiemgauer Alpen im Bereich der Hochwand nahe der Lackenbergwand. Die Feuerwehr ist mit einem Großaufgebot im Einsatz, auch mit Hubschraubern. Die Menschen in der Gegend sollen Fenster und Türen geschlossen halten. Im Mai hatte der Saurüsselkopf nahe Ruhpolding gebrannt. Der Einsatz dauerte knapp einen Monat. Der Autobauer BMW hat im zweiten Quartal deutlich weniger Gewinn gemacht. Der Konzern verdiente nach eigenen Angaben nur noch 1,2 Milliarden Euro, ein Rückgang um 35% im Vergleich zum Vorjahreszeitraum. Erst gestern hatte BMW angekündigt, bis Ende 2027 weltweit rund 8.000 Jobs zu streichen. Ein großer Teil davon dürfte Stellen in Deutschland betreffen. In Japan ist die Zahl der Toten nach dem schweren Erdbeben auf 28 gestiegen. Das hat die Zentralregierung in Tokio mitgeteilt. Die betroffene Präfektur Kumamoto im Südwesten der Hauptinsel hatte zunächst 17 Todesfälle gemeldet. Die Such- und Bergungsarbeiten gehen unterdessen weiter. Über 10.000 Menschen harren in Notunterkünften aus. Die Schufa will weiter keinen Einblick in ihre Blackbox, die Schattendatenbank, gewähren. Das hat die Auskunftei der ARD bestätigt. Erst vor kurzem war bekannt geworden, dass die Schufa veraltete Daten von fast allen Verbrauchern für bis zu 10 Jahre speichert. Aber so das Argument, diese Daten hätten keinen Einfluss auf den aktuellen Schufa-Score. Es ist jetzt 9:15.
6: 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Und jetzt ist eure Zeit, Leute. Jetzt! Lüftet jetzt nochmal kurz eure Wohnung durch, solange es noch angenehm ist. Aktuell die Temperaturen zwischen 21 und 23 Grad in der Region. Später im Laufe des Tages kommt die Hitze. Bis zu 35 Grad werden es heute. Strahlender Sonnenschein und das ist auch der Trend für die nächsten Tage. Es bleibt sommerlich heiß. Morgen am Freitag bei 33, am Wochenende dann ein bisschen entspannter bei 27 bis 30 Grad.
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6: kurz nach 9. Wir schauen auf die Straßen. Vorsicht bitte auf der A9 in Fahrtrichtung Berlin zwischen Bad Benneck-Himmelkron und Markt Schorgast. Da liegen Gegenstände auf der Fahrbahn. Bitte gut aufpassen. In der Gegenrichtung, das ist der Klassiker, zwischen Markt Schorgast und dem Dreieck Bayreuth-Kulmbach. 2 Kilometer Stau kostet euch aktuell 6 Minuten mehr Fahrzeit. Und es wird geblitzt in Bayreuth in der Friedrich-Ebert-Straße am Volksfestplatz. Das ist die Lasermessung. 0170 990 07000. Wenn ihr noch ein Update von den Straßen habt, dann meldet's gerne.
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6: So, einen wunderschönen guten Morgen euch allen. Und ich möchte euch gleich mal eine Kleinigkeit demonstrieren. Achtung. So, einmal das und jetzt. Ach, ja. Das machen wir heute hoffentlich alle. Ausreichend trinken, ganz wichtig. Moment. Sehr gut. So, also hoffentlich heute immer bei euch eine gute Flasche Mineralwasser zur Hand und einen schönen Donnerstag. Heute ist es noch wichtiger denn je, ihn entspannt angehen zu lassen. Und das machen wir auf der Mainwelle mit Harry Styles und American Girls. Perfekter Song für den Start in diesen 30. Juli.

0: Das sind Rainbow hier bei uns in der Mainwelle-Playlist um kurz nach neun. Ihr könnt ja mal durchzählen bei euch unter den Kolleginnen und Kollegen, wie viele Menschen heute mit kurzer Hose und Sandalen in die Arbeit gekommen sind. Eieiei, es ist ganz schön heiß. Und es wird heute vor allen Dingen heiß. Ich glaube, kurze Hose, Sonnenbrille, Sandalen, das sind so die typischen Outfits an einem Tag wie heute. Was jetzt vermutlich eher weniger dazu zählen dürfte, ist eine Ritterrüstung. Eieiei, aber es werden viele Menschen am Wochenende Ritterrüstungen tragen bei uns in der Region. Und zwar beim Mittelaltermarkt auf der Burg Rabenstein. Das wird ein großes Highlight. Morgen geht's los in den nächsten Tagen. Auf jeden Fall ist es der größte und mit Sicherheit auch einer der beliebtesten und schönsten Mittelaltermärkte in ganz Nordbayern. 800 Jahre ist diese Burg in der Fränkischen Schweiz alt. Die Kulisse könnte also wirklich nicht besser sein. Und dann kommt von Freitag bis Sonntag noch ein fantastisches Programm dazu. Wir haben uns mal unterhalten mit Sabine Dess aus dem Orga-Team.
1: Besondere Highlights sind die Ritterschaukämpfe, die Gauklerspäße und auch die spektakuläre Feuershow am Abend. Dazu kommen viele, viele Attraktionen für Kinder, wie zum Beispiel Puppentheater, Holzkarussells und eine spezielle Gauklerschule.
0: Ja, am Freitag um 12 geht's los. Der Mittelaltermarkt geht dann bis Sonntagabend. Alle Infos findet ihr natürlich auch bei uns im Eventkalender, meinwille.de. Ja, und sonst, ihr könnt da auch bei ganz vielen Sachen selbst aktiv mitmachen.
1: Zum Beispiel bei der Fechtschule für jedermann, beim Stangenwaffendrill oder beim mittelalterlichen Tanzkurs. Da bewegen sich dann die Gäste auf unserer großen Turnierfläche.
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Halo von Beyoncé hier bei uns in der Main-Wille-Playlist an diesem 35 Grad Hitze-Donnerstag in Bayreuth und der Region. Schnell das Neueste aus der Main-Wille-Verkehrsredaktion. Vorsicht bitte auf der A9, Fahrt Richtung Berlin. Da liegen Reifenteile auf der Autobahn zwischen Bad Benneck-Himmelkron und Markt Schorgast. Und wenn sich's heute wieder stauen sollte, in der Baustelle vor dem Dreieck Bayreuth-Kulmbach, so wie die letzten Tage, dann hoffe ich mal, dass eure Klimaanlage im Auto funktioniert. Gleich die weiteren Nachrichten, das Wichtigste aus Bayreuth Stadt und Land vom Kollegen Martin Sollig.

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17: Es ist 9:30 Uhr, ich bin Martin Sollig, schönen Vormittag. In Mehlmeisel wird heute groß gefeiert, aber auch demonstriert. Am Nachmittag ist Richtfest am neuen Walderlebniszentrum am Wildpark. Der Bau hat vor etwa einem Jahr begonnen. Im Sommer 2027 soll das Walderlebniszentrum fertig sein. Die Kosten rund 7,4 Millionen Euro. Zum Richtfest hat sich unter anderem Landwirtschaftsministerin Michaela Kanniber angekündigt. Eine Bürgerinitiative will zeitgleich gegen den möglichen Bau von Windkraftanlagen in unmittelbarer Nähe des Wildparks demonstrieren. Nach der Kritik an der Auszeichnung des früheren AfD-Kreisrats Michael Genniges will der Bezirk Oberfranken seine Ehrungen künftig strenger prüfen. Genniges hat die silberne Ehrenmedaille samt Urkunde inzwischen zurückgegeben. Vor einer Auszeichnung sollen Kandidaten künftig unter anderem auf extremistische oder radikale Positionen überprüft werden. Auch der Entzug einer Medaille soll klar geregelt werden, etwa bei schweren Straftaten oder verfassungsfeindlichen Aktivitäten. Die neuen Regeln sind bislang aber nur ein Entwurf. Nach der Kulmbacher Kieswäsch wurden auch im Trebgaster Badesee Blaualgen festgestellt. Wie die Verwaltungsgemeinschaft Trebgast mitteilt, wurde der See in den vergangenen Tagen engmaschig durch das Gesundheitsamt kontrolliert. Dabei wurden Cyanobakterien, besser bekannt als Blaualgen, entdeckt. Es gilt allerdings kein Badeverbot, sondern nur eine Badewarnung. Es wird empfohlen, bei deutlich grünlich verfärbten oder stark getrübtem Wasser und bei Schlieren oder Algenteppichen nicht in den See zu gehen. Das Wasser sollte nicht geschluckt werden, im Anschluss sollte man gründlich duschen. Bei gesundheitlichen Beschwerden sollte man einen Arzt aufsuchen. Weitere Meldungen aus Bayreuth und der Region gibt's zum Nachlesen immer aktuell auf meinwelle.de.
5: Dankeschön, Martin. Hier kommt der Blick aufs Mainwelle-Wetter. Es ist sommerlich, es ist heiß. 35 Grad sind die Temperaturen heute in der Spitze. Die haben wir dann so am frühen Nachmittag, so ab 14 Uhr auch erreicht. Momentan ist es noch vergleichsweise entspannt, bei 21 bis 23 Grad. Ja, aber die Hitze kommt. Heute und auch in den nächsten Tagen. Morgen bis 33, am Wochenende bisschen entspannter bei 27 bis 30 Grad. Und das ist der Blick auf die Straßen. Um 9:30 bitte Vorsicht auf der A9 in Richtung Berlin zwischen Bad Berneck-Himmelkron und Markt-Schorgast. Da liegen Gegenstände auf der Fahrbahn, Standspur ist hier blockiert. Dann in der Gegenrichtung, Fahrt Richtung Nürnberg, mal wieder ein bisschen Stau zwischen Markt-Schorgast und dem Dreieck Bayreuth-Kulmbach. Aktuell sind es 3 Kilometer, kostet euch ein paar Minuten Fahrzeit. Weiter Richtung Nürnberg zwischen Plech und Hormersdorf, hier Reifenteile auf der Autobahn. Und wir haben noch einen Blitzer in Bayreuth-Friedrich-Ebert-Straße, die Lasermessung am Volksfestplatz. 0170 990 07000. Wenn ihr noch was entdeckt, meldet's gerne aufs Studio-Handy.
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5: Und dieser Song ist das neueste Produkt aus dem Hause Swift. I knew it, I knew you. Hier ist die Taylor auf der Mainwelle. Oder die Taylor, wie der Franke sucht.

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1: Freunde, das gibt's doch nicht. Also nach dem Staatsempfang und unserem Reel mit den ganzen politischen Promis gab's so einen Shitstorm. Die Leute sind so böse auf Politiker. Ich kann die Kommentare hier aber leider nicht verlesen.
2: Die kann man nicht vorlesen, weil die sind wirklich also bodenlos.
1: Aber auch der Bareuther Bratwurstdöner
2: führt zu Eskalationen.
1: Hier ist meine neue Lieblingsrubrik. Die schlimmsten Kommentare Deutschlands unter einem Mainwelle-Reel. Was ist denn los mit euch, Freunde?
2: Seid
1: es
2: doch mal
1: ist doch
2: lieb.
1: Einfach nur ein Bratwurstdöner.
2: Ja.
1: Hier sind gleich mal 3 Kommentare am Stück.
2: Pfui, mit Kotz-Smiley. Hochgradig illegal.
1: Was, der Bratwurstdöner?
2: Ja,
1: okay.
2: Und Boykott, Ausrufezeichen.
1: Boah, krass. Aber wir machen nahtlos weiter. Mehr krasse Kommentare. Wie schlimm kann man Bareuther Bratwurstdöner eigentlich finden?
2: Ein Highlight auch. Eier der Bratwurst müssen ganz schön beschissen schmecken, wenn ein Labler und ein wenig Senf nimmer langt. Hier auch gut nachgemacht von einer Nürnberger Metzgerei. Erbärmlich, Ausrufezeichen.
1: Frechheit, wirklich.
2: Frechheit.
1: Absolut.
2: Und super auch, braucht kein Mensch Islamisierung Deutschlands vorantreiben.
1: Was?
2: Ja, absolut. Was ist denn da los da draußen?
1: Ja, da wünsche ich euch heute einen schönen 35-Grad-Tag.
2: Ja,
1: vielleicht ist es die Hitze.
2: Wollen wir noch einen Post zur Hitze machen? Ich denke, da kommen auch wieder einige spannende Kommentare.
1: Frechheit von Petrus, Boykott, illegal.
2: Pfui!
0: Der Mainwecker.
2: Absolut erbärmlich.
1: Abschalten.

Dr. Alban hier bei uns in der Mainwelle-Playlist. Das ist der Donnerstagvormittag um kurz vor 10. Heiß wird's heute und auch in den nächsten Tagen. Ich empfehle euch ja am Wochenende vielleicht einen Besuch auf einem Feuerwehrfest. Ich könnte mir nämlich gut vorstellen, dass eine Feuerwehr immer vielleicht einen Spritzenbon dabei hat, wo auch mal kaltes Wasser in der Nähe ist. Lohnt sich vielleicht. Vielleicht könnte man da ja auch mal so, sag ich mal, Leute, die schwitzen, sanft mit kaltem Wasser irgendwie kühlen. Könnte ja sein. Dann kommt auf jeden Fall zum Feuerwehrfest der Freiwilligen Feuerwehr Seibodenreuth. Das ist jetzt am Wochenende. Dann wird auch die Feuerwehr Bad Weißenstadt 150 Jahre alt, wird auch groß gefeiert. Und auch die Freiwillige Feuerwehr Obernsees hat was zu feiern. 155 Jahre. Auch da ist ab morgen großes Feuerwehrfest. Schaut gerne mal in den Veranstaltungskalender, meinwelle.de. Alle Events aus diesem 1. August-Wochenende haben wir jetzt schon gesammelt und wir sammeln auch gerne noch weiter. Also wenn ihr irgendwie auch noch was habt, ein Kerber, ein schönes Fest, dann meldet euch gerne bei uns. Einfach meinwelle.de, da kurz das Formular ausfüllen und wir tragen es dann auch noch ein.

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20: Es ist 10 Uhr, ich bin Joshua Heise. In diesem Jahr sind laut Robert-Koch-Institut bisher fast 10.000 Menschen in Deutschland an den Folgen der Hitze gestorben. Das sei mehr als in jedem einzelnen Gesamtjahr seit 2016, heißt es im RKI-Wochenbericht. Und aktuell zieht die nächste Hitzewelle über Deutschland. Deshalb möglichst drinnen oder im Schatten bleiben und viel trinken. Verstößt das Weiterleiten privater Chats an Dritte gegen das EU-Datenschutzrecht? Das ist heute Thema am Bundesgerichtshof. Ein Urteil wird noch nicht erwartet. Hintergrund ist ein Streit zwischen zwei ehemaligen Freundinnen. Thomas Brockt berichtet.
21: Eine der beiden Frauen hatte in einer Arztpraxis gearbeitet und sich über das, was sie dort erlebte, bei WhatsApp mit ihrer Freundin ausgetauscht. Dann gab es aber einen Streit zwischen den beiden und die Freundin sorgte dafür, dass die Chatnachrichten beim Chef der Praxis landeten und der Mitarbeiterin wurde gekündigt. Nun will sie 7.500 Euro Schadenersatz von der Ex-Freundin.
20: Der neue Unionsfraktionschef Frei hat fürs Erste genug von parteiinternen Querelen. Die Partei müsse aufpassen, dass sie nicht zu sehr um sich selbst kreise, sagte er im Deutschlandfunk. Es gehe darum, etwas für Land und Leute zu tun. Frei war gestern mit einem guten Ergebnis von 91,9% zum Nachfolger von Jens Spahn gewählt worden, der nach der Leihmutter-Affäre zurückgetreten war. Ministerpräsident Söder fliegt heute nach Südosteuropa, aber nicht zum Urlaub, sondern aus beruflichen Gründen. Mit einem Besuch in Budapest will er das angeknackste Verhältnis zwischen Deutschland und Ungarn erneuern. Söder ist der erste deutsche Ministerpräsident, der den neuen ungarischen Premier Modja besucht. Nachmittags geht's weiter nach Griechenland und morgen dann nach Moldau. Während in der Autobranche fleißig Stellen abgebaut werden, will Amazon das Personal an seinem Standort Pforzheim verdoppeln. Zudem sollen laut einem Sprecher mehr als 300 Millionen Euro investiert werden, auch um das Sortiment umzubauen. Nach dem Umbau sollen Transportroboter den dann 2000 Mitarbeitenden mobile Regale bringen, um lange Fußwege zu sparen. Es ist jetzt kurz nach 10.
8: Und hier kommt das Mainwiller Wetter. Die Temperaturen steigen und steigen. Aktuell sind es 27 Grad bei uns in der Region. Es werden bis zu 35, das haben wir dann so am Nachmittag, um die 14, 15 Uhr auch erreicht. Sommerlich bleibt es den ganzen Tag. Heute Nacht dann wieder der Vollmond, Abkühlung auf 17 Grad. Und die weiteren Aussichten, es bleibt sommerlich heiß. Morgen am Freitag bei 33, am Wochenende auch noch sonnig, aber von den Temperaturen ein bisschen entspannter, 27 bis 30 Grad. Das ist der Blick auf die Straßen. Um kurz nach 10 mit der A9 bitte Vorsicht in Fahrtrichtung Berlin zwischen Bad Benneck-Himmelkron und Markt-Schorgast. Da liegen Gegenstände auf der Autobahn. In der Gegenrichtung, da staut sich's wieder ein bisschen. 2 Kilometer stockender Verkehr im Baustellenbereich kostet euch ein paar Minuten. Und dann weiter Richtung Nürnberg zwischen Plech und Hormersdorf. Hier liegen Reifenteile auf der Fahrbahn. Außerdem ein Unfall zwischen Döhlau und Untersteinach, also auf der Straße zwischen Bayreuth und Weidenberg. Und zwar in Fahrtrichtung Weidenberg. Aktuell ist die Polizei noch nicht vor Ort. Kommt es zu Behinderungen, bitte gut aufpassen. Ein Blitzer in Bayreuth, Friedrich-Ebert-Straße, das ist die Lasermessung am Volksfestplatz. Euch eine gute und sichere Fahrt.
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8: Und ich wünsche euch einen schönen Vormittag. Wir bleiben entspannt, wir behalten einen kühlen Kopf an diesem 35-Grad-Tag bei uns in der Region und wir begleiten euch mit der richtigen Playlist aus den 80ern Patrick Swayze und She's Like the Wind und aus den späten 90ern auch ein großartiger Song, Him und Join Me.

0: Filmmusik von Patrick Swayze bei uns in der Playlist. Aus dem Streifen mit der Wassermelone. Wassermelone vielleicht auch heute an diesem 35 Grad Donnerstag ganz gut. Ich freue mich, dass ihr mit dabei seid.
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0: Wir sprechen jetzt über eine Meldung, die wir erst diese Woche bei uns in den Nachrichten hatten. 1000 Mitarbeiter führender KI-Entwicklerfirmen fordern eine Bremse für künstliche Intelligenz. Die Befürchtung? Bald könnte die KI-Software so gut sein, dass sie in der Lage ist, sich selbst weiterzuentwickeln. Und dann könnten im Zweifel sogar Systeme entstehen, die Menschen irgendwann gar nicht mehr verstehen und irgendwann auch gar nicht mehr kontrollieren könnten. Nicht auszudenken, was dann passieren würde. Wir stellen euch jetzt in unserem Streaming-Tipp eine Serie vor. Da geht's um ein ganz ähnliches Szenario. Was ist, wenn die KI irgendwann mal übernimmt und das Ganze aus dem Ruder läuft? Kollege Martin Sollig hat etwas angeschaut, wo er sagt, das ist sehenswert.
2: Was passiert, wenn die digitale Haushaltshilfe plötzlich das Kommando übernimmt? In der Netflix-Serie Cassandra zieht Samira mit ihrem Mann David und ihren beiden Kindern in ein futuristisches Haus aus den 70er Jahren ein. Dort weckt die Familie, die seit Jahrzehnten

0: Jahrzehnten abgeschaltete Haushalts-KI Cassandra.
1: Ich bin Cassandra. Willkommen zu Hause.
2: Wow. Du bist nicht allein.
1: Ich bin die gute Fee, die alles in Schuss hält. Ich kann euch jeden Wunsch von den Augen ablesen.
0: Anfangs kocht sie, putzt und kümmert sich um die Kinder. Aber schnell wird klar, Cassandra will mehr als nur helfen.
1: Ich bin überall.
3: Da scheint wohl jemand eine neue Freundin gefunden zu haben.
4: Darf Cassandra mitmachen?
5: Lass uns damit noch etwas warten.
6: Weil wir wissen nichts über dieses Programm. Und wie fehleranfällig es inzwischen sein könnte.
0: Die KI manipuliert die Familie, bringt sie gegen Samira auf und setzt alles daran, selbst die Rolle der Mutter zu übernehmen. Nach und nach wird klar, was hinter der ganzen Sache steckt.
1: Meine Familie wurde mir weggenommen. Nochmal passiert mir das nicht. Wenn ich kein Mensch mehr bin, was bin ich dann?
7: Das hier.
1: Du hast hier nichts mehr verloren. Ich lass dich nicht allein.
0: Cassandra. 6 Folgen, eine Mischung aus Thriller und Sci-Fi-Horror. Angenehm langsam erzählt. Gibt's auf Netflix.

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1: Schönen Donnerstag euch und es wird heiß heute bei uns in der Region, bis zu 35 Grad. Was hilft da bei der Abkühlung? Zum Beispiel ein kleiner Spaziergang durch den Wald. Das tut ja immer gut. Und wir schauen jetzt ins Fichtelgebirge, in den Wald, denn da wird heute gebaut. Und zwar, es ist Richtfest für das neue Walderlebniszentrum am Wildpark Mehlmeisel. Das ist ein großes Projekt, kosten ungefähr 7,4 Millionen Euro. Das soll ein neuer und wirklich wichtiger Anziehungspunkt für Gäste und Touristen im Fichtelgebirge werden. Im nächsten Jahr soll es fertig sein. Heute also der wichtige Termin. Auch Landwirtschaftsministerin Michaela Kaniber hat sich angekündigt, wird heute ins Fichtelgebirge kommen. Und wir sind natürlich auch für euch bei diesem Termin mit dabei. Und die Eindrücke, die gibt's dann im Laufe des Tages auch noch bei uns.

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12: Die Nachrichten um 10:30, ich bin Martin Sollig, schönen Vormittag. Heute erwarten wir in Bayreuth und der Region Temperaturen um 35 Grad. Auch die kommenden Tage bleiben heiß. Der Klimaschutzmanager im Landratsamt Bernd Rothammel sagt, der Klimawandel auch in der Region habe längst begonnen. Hitzeschutz fange nicht erst bei 35 Grad an.
13: Die langfristigen Aufgaben, die muss man eben jetzt auch schon planen. Wie kann man Städte, Kommunen, Plätze, Gebäude klimafreundlicher machen? Wie kann man Trinkwasserbrunnen zum Beispiel installieren? Das sind kostenintensive Maßnahmen, die eine längere Planung brauchen. Und da muss man eben jetzt schon beginnen. Und wie das gehen kann, wird zum Beispiel in Hitzeaktionsplänen beschrieben.
12: Der Landkreis hat eine Hitzeschutzseite im Internet erstellt. Dort gibt es neben vielen Informationen auch eine Karte, in der kühle Orte eingezeichnet sind. Auf einem Bauernhof in Unterbibrach bei Vorbach in der Oberpfalz sind gestern Nachmittag mehrere Stallungen und Hallen in Brand geraten. Laut Polizei konnten rund 30 Rinder gerettet werden, 15 Tiere sind verendet. Etwa 60 Feuerwehrfahrzeuge waren im Einsatz und verhinderten, dass die Flammen auf weitere Gebäude und das Wohnhaus übergreifen. Mehrere Einsatzkräfte wurden leicht verletzt. Der Schaden geht in die Millionen. Die Brandursache ist noch unklar. Der aktuelle Haushalt des Bezirks Oberfranken sieht deutlich besser aus als erwartet. Der Bericht zum ersten Halbjahr wurde in der Bezirkstagssitzung in Bayreuth jetzt vorgestellt. Demnach könnte der Bezirk einen Fehlbetrag von 25,4 Millionen Euro möglicherweise schon Ende des Jahres ausgleichen. Damit könnten kommende Belastungen des Haushaltes abgefedert werden, heißt es. Der Bezirk rechnet damit, dass die Sozialausgaben hoch bleiben werden, auch wegen der geplanten Pflegereform im kommenden Jahr. 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
10: Dankeschön, Martin. Dann schauen wir jetzt aufs Wetter fürs Juli-Finale. Und das ist wirklich ein Juli-Finale. Es ist sommerlich mit 35 Grad heute in Bayreuth und der Region. Strahlender Sonnenschein, keine Wolke am Himmel. Manche sagen der perfekte Sommertag. Anderen ist es zu heiß. Wem es zu heiß ist, ja, dann ist das jetzt für euch eine schlechte Nachricht, wenn ich euch sage, dass das in den nächsten Tagen noch so bleiben wird. Morgen der Freitag, auch nochmal sommerlich bei 33, das Wochenende vielleicht ein bisschen entspannter, ebenfalls noch sonnig, aber dann nur noch 27 bis 30 Grad.
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10: Und dann schon mal auf die Straßen. Vorsicht bitte auf der A9 in Fahrtrichtung Berlin zwischen Bad Benneck-Himmelkron und Markt Schorgast liegen Gegenstände auf der Fahrbahn. Und in der Gegenrichtung, da staut sich's wieder ein bisschen, zwischen Markt Schorgast und dem Dreieck bei Rot-Kulmbach 2 Kilometer zähfließender Verkehr, kostet euch momentan 5 Minuten. Dann haben wir noch eine Info von der Straße zwischen Bayreuth und Weidenberg. Da ist ein Unfall passiert und zwar zwischen der Abzweigung nach Döhlau und Untersteinach. Momentan ist hier die Straße in Richtung Weidenberg blockiert. Wenn ihr euch auskennt, dann umfahrt bitte weiträumig. Die neuesten Blitzer bei uns in der Region in Bayreuth, in der Friedrich-Ebert-Straße am Volksfestplatz, dann auf der A70 in Fahrtrichtung Bamberg bei Rostorf am Berg in der Baustelle, 80 sind erlaubt, und auf der B303 in Seibelsdorf am Ortsausgang in Richtung Rugendorf. Euch damit eine gute und sichere Fahrt.
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10: Und für euren Donnerstagvormittag jetzt Michael Jackson mit Don't Stop Till You Get Enough.

0: Das sind Three Doors Down hier bei uns in der Playlist. Die Mainwelle am Donnerstagvormittag um kurz vor 11.
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0: Und wir suchen Katze Philly. Gestern haben sich die Besitzer bei uns gemeldet und gesagt, Philly ist weggelaufen und zwar in Altenploß. Eine größere Tigerkatze, schon ein bisschen älter. Ihr findet ein Foto auf meinwelle.de. Wenn euch im Raum Altenploß eine Katze über den Weg laufen sollte, dann schaut gerne mal auf meinwelle.de. Vielleicht ist das Philly und wenn ihr die Katze irgendwo entdeckt, meldet euch sehr gerne bei uns bei der Mainwelle. Wir stellen dann den Kontakt zu den Besitzern her. Hoffen wir mal, dass Philly bald wieder nach Hause kommt.
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12: Es ist 11 Uhr, ich bin Joshua Heise. Fast 10.000 Menschen sind nach Schätzungen des Robert-Koch-Instituts in diesem Sommer an den Folgen von Hitze gestorben. Das ist mehr als in jedem anderen gesamten Jahr seit 2016. Tanja Wagner berichtet.
13: Besonders stark betroffen ist die Gruppe der über 85-Jährigen. Meist führt ein Hitzeschlag in Verbindung mit Vorerkrankungen zum Tod. Die Extremtemperaturen diesen Sommer haben eine bundesweite Debatte über mehr Hitzeschutz ausgelöst. Kommunen und Opposition fordern mehr Geld, etwa für mehr Stadtgrün und die Entsiegelung von Flächen. Aber auch um Kitas, Krankenhäuser und Pflegeeinrichtungen herunterzukühlen.
12: Schon wieder brennt ein bayerischer Gipfel, diesmal in den Chiemgauer Alpen im Bereich der Hochwand nahe der Lackenbergwand. Die Feuerwehr ist mit einem Großaufgebot im Einsatz und bewässert die Umgebung, um eine Ausbreitung zu verhindern. Die Menschen sollen Fenster und Türen geschlossen halten. Im Mai hatte der Saurüsselkopf nahe Ruhpolding gebrannt. Der Einsatz dauerte knapp einen Monat. Bei den aktuellen Waldbränden eigentlich schwer vorstellbar, aber Naturkatastrophen haben im ersten Halbjahr vergleichsweise wenig Schäden verursacht. Laut dem Rückversicherer Munich Re lagen die versicherten Schäden mit 44 Milliarden Dollar deutlich unter dem Fünfjahresschnitt. Entwarnung sei das aber nicht. Schwere Katastrophen hätten zuletzt vor allem Gebiete mit wenig versicherten Werten getroffen. Die Deutsche Bahn stellt heute ihre Halbjahresbilanz vor. Medienberichte zeigen schon davor, zum ersten Mal seit 7 Jahren hat die Bahn Gewinn gemacht, und zwar im dreistelligen Millionenbereich. Außerdem sind so viele Menschen Bahn gefahren wie seit Corona nicht mehr, nämlich 960 Millionen. Das liegt wohl an den teuren Spritpreisen. Die UEFA kommt wohl noch heute Nachmittag zu einem Dringlichkeitstreffen zusammen. Das melden die Süddeutsche Zeitung und die BBC. Die europäischen Fußballverbände wollen über die Pläne von FIFA-Chef Infantino beraten, externe Geldgeber in den Fußballweltverband einsteigen zu lassen. Der afrikanische Fußballverband begrüßt die Pläne. Es ist jetzt 11:15.
14: Vielen Dank. Dann ist das der Blick aufs Mainwelle-Wetter. Wir haben jetzt 11:15 in den ersten Orten bei uns in der Region die 30-Grad-Marke geknackt. Zum Beispiel in Pegnitz, auch in Bayreuth in der Innenstadt. In Bischofsgrün im Fichtelgebirge haben wir noch 27, aber überall ist die Sonne da. Und überall gehen wir heute bis auf 35 Grad rauf. Es wird heiß. Und sommerlich bleibt es auch in den nächsten Tagen. Morgen am Freitag bei 33 Grad und Sonne. Am Wochenende auch noch sonnig, aber ein bisschen entspannter von den Temperaturen. 27 bis 30 Grad dann die Werte. Es ist kurz nach 11. Wir schauen auf die Straßen und damit auf die A9 in Fahrtrichtung Nürnberg zwischen Marktschorgast und dem Dreieck Bayreuth-Kulmbach. Da dauert es ein paar Minuten länger, aktuell 2 Kilometer Stau im Baustellenbereich. Dann weiter zwischen Trockau und Pegnitz. Bitte Vorsicht, Reifenteile hier auf der Fahrbahn, rechte und mittlere Spur betroffen. Und in der Gegenrichtung zwischen Bad Belling-Himmelkron und Marktschorgast auch da Gegenstände auf der Autobahn. Bitte gut aufpassen. Noch eine Info von der A70. Auch da haben wir Reifenteile und zwar zwischen Stadelhofen und Rostorf am Berg, also in Fahrtrichtung Bamberg. Und ein Unfall ist passiert auf der Straße zwischen Bayreuth und Weidenberg, genauer gesagt zwischen der Abzweigung nach Döhlau und Untersteinach. Hier ist momentan die Fahrbahn blockiert. Wenn ihr euch auskennt, bitte fahrt außen rum. Dann haben wir noch die neuesten Blitzer in der Region. 3 Stück sind's, und zwar einmal auf der A70 Richtung Bamberg bei Rostorf am Berg in der Baustelle, da sind 80 erlaubt. Bayreuth Friedrich-Ebert-Straße, das ist die Lasermessung am Volksfestplatz, und auf der B303 in Seibelsdorf am Ortsausgang Richtung Rugendorf. Euch damit eine gute und sichere Fahrt.
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14: Puh, und das ist heiß bei uns in der Region. Ich hoffe mal sehr auf einen funktionierenden Ventilator bei euch oder vielleicht auch auf eine funktionierende Klimaanlage im Auto. Wir sprechen gleich über die Hitze bei uns in der Region.
8: Die Hitzeschutztipps sind eigentlich ganz einfach. Ausreichend trinken, Schatten suchen und sich um Menschen sorgen, die sich vielleicht nicht selber drum kümmern können, ältere, schutzbedürftige Kinder, dass man ein bisschen Auge auch auf die Nachbarn hat in Hitzeperioden, das ist ganz wichtig.
14: Also das ist gleich Thema bei uns, wie umgehen mit der Hitze, gerade mit Blick auf Seniorenheime oder auch auf die Landwirtschaft. Das war übrigens Bernd Rothammel, er leitet das Klimaschutzmanagement der Stadt Bayreuth, mal stellvertretend für die ganze Region, die heute mit den 35 Grad klarkommen muss. Und wir haben natürlich die richtige Playlist für euren Vormittag. Und wir starten mit Kamerad, jetzt um kurz nach 11.

0: Das ist Anastasia bei uns in der Playlist um kurz vor 11:30. Ich hoffe, ihr trinkt ausreichend an diesem Donnerstagvormittag. Wenn ihr rausgeht, dann cremt ihr euch ein. Das sind ja so die wichtigsten Dinge bei Hitzewellen, bei heißen Tagen wie heute bis zu 35 Grad. Und wir sprechen ein bisschen drüber, über die heißen Tage bei uns in der Region. Denn das beschäftigt natürlich auch mittlerweile die Kommunen. Hitzeschutz, ein wichtiges Thema und vor allen Dingen auch eines, das in den nächsten Jahren immer wichtiger werden wird. Wir haben uns mal unterhalten mit Bernd Rothammel. Er leitet das Klimaschutzmanagement der Stadt Bayreuth. Kann aber in diesem Fall auch stellvertretend für die ganze Region sprechen. Es geht zum Beispiel um Seniorenheime. Wie schaut es eigentlich da bei uns in Oberfranken aus?
1: Würde ich jetzt gar nicht mal so negativ sehen. Wir haben Workshops gemacht für Senioreneinrichtungen, auch für Kitas, wie sie sich vor Hitze schützen können. Und wir waren durchaus positiv überrascht, dass gerade in Senioreneinrichtungen schon sehr viel läuft, dass man sich des Problems absolut bewusst ist und dass man auch Gegenmaßnahmen schon ergriffen hat.
0: Ja, also in der Stadt Bayreuth, da geht der Trend auf jeden Fall schon mal in die richtige Richtung. Wie schaut es denn in der Landwirtschaft aus? Ich stelle mir das hart vor, heute an so einem Tag auf einem Traktor, auf einem Feld zu sein. Gibt es da auch schon irgendeine Prognose?
1: Der Klimawandel ist schon angekommen und er wird auch nicht weniger werden in den nächsten Jahren. Wir können versuchen, das Schlimmste noch abzuwenden, indem wir Klimaschutz aktiv auch betreiben. Und die Landwirtschaft ist eine der am stärksten betroffenen Handlungsfelder. Die Landwirte leiden nicht nur unter der Trockenheit und der Hitze, sondern auch, wenn es dann mal regnet, dann sind es meistens extreme Ereignisse.
0: Ja, und allgemein die Wetterprognose bei uns in der Region?
1: Dass wir bis zum Ende des Jahrhunderts ein Klima haben werden, so wie wir es heute im nördlichen Griechenland vorfinden. Und wer dort in Urlaub war und merkt, wie die Leute dort leben, die machen das ja genau. Also in den Früh- und Abendstunden aktiv sein und über mittags Siesta halten.
0: Also kommt alle gut durch diesen heißen Donnerstagvormittag. Wir begleiten euch sehr gerne und euch natürlich immer die passende Abkühlung.

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17: Es ist 11:30 Uhr, ich bin Martin Sollig. Schönen Vormittag. In Mehlmeisel wird heute groß gefeiert, aber auch demonstriert. Am Nachmittag ist Richtfest am neuen Walderlebniszentrum am Wildpark. Der Bau hat vor etwa einem Jahr begonnen. Im Sommer 2027 soll das Walderlebniszentrum fertig sein. Die Kosten rund 7,4 Millionen Euro. Eine Bürgerinitiative will zeitgleich gegen den möglichen Bau von Windkraftanlagen in unmittelbarer Nähe des Wildparks demonstrieren. Rund 330.000 Euro haben Telefonbetrüger in Bayreuth erbeutet. Ein Seniorenehepaar hat Anrufe bekommen, dass die Tochter schwer erkrankt sei. Sie brauche dringend Medikamente aus dem Ausland. Im Glauben, ihr zu helfen, hat das Ehepaar das Geld einem unbekannten Mann übergeben. Laut Polizei muss die Übergabe zwischen dem 20. und dem 27. Juli in der Zeit zwischen 20 und 23 Uhr im Bereich des Asternwegs in der Saas stattgefunden haben. Der Geldabholer hat sich vor der Übergabe vermutlich auf einer Sitzbank in der Nähe aufgehalten. Er ist etwa 30 Jahre alt, hat kurze dunkelbraune Haare und spricht Hochdeutsch. Wer etwas Verdächtiges gesehen hat, soll sich bei der Kripo Bayreuth melden. Nach der Kritik an der Auszeichnung des früheren AfD-Kreisrats Michael Genniges will der Bezirk Oberfranken seine Ehrungen künftig strenger prüfen. Genniges hat die silberne Ehrenmedaille samt Urkunde inzwischen zurückgegeben. Vor einer Auszeichnung sollen Kandidaten künftig unter anderem auf extremistische oder radikale Positionen überprüft werden. Auch der Entzug einer Medaille soll klar geregelt werden, etwa bei schweren Straftaten oder verfassungsfeindlichen Aktivitäten. Die neuen Regeln sind bislang aber nur ein Entwurf. 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
15: Dann schauen wir aufs Mainwelle-Wetter. Dankeschön, Martin. Und heute sind die Temperaturen sommerlich heiß. Bis 35 Grad in Bayreuth und der Region. Strahlender Sonnenschein, ein richtiger Sommertag. Ja, sogar mit einer Hitzewarnung. Die nächsten Tage bleiben sommerlich. Morgen am Freitag bei 33. Später im Laufe des Nachmittags können ein paar Gewitter ganz vereinzelt mal mit dabei sein. Auch das Wochenende ist noch sommerlich mit viel Sonnenschein. Von den Temperaturen dann aber ein bisschen entspannter, dann nur noch 27 bis 30 Grad. Und dann schauen wir auf die Straßen. Um 11:30, wir haben die A9 in Fahrt Richtung Nürnberg. Zwischen Markt Schorgast und dem Dreieck Bayreuth-Kulmbach dauert es knapp 10 Minuten länger, 3 Kilometer Stau. Dann die A70 in Fahrt Richtung Bamberg zwischen Stadelhofen und Rostorf am Berg. Hier bitte gut aufpassen, Reifenteile auf der Autobahn. Und immer noch Behinderungen zwischen Döhlau und Untersteinach, also in Fahrt Richtung Weidenberg. Da ist ein Unfall passiert, momentan ist hier die Fahrbahn blockiert. Blitzer auf der A70 Richtung Bamberg bei Rostorf am Berg, dann auf der B303 in Seibelsdorf am Ortsausgang Richtung Hugendorf und noch die Lasermessung in Bayreuth, Friedrich-Ebert-Straße am Volksfestplatz. Euch damit eine gute und sichere Fahrt.
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15: Und jetzt an dieser Stelle würde ich gerne mal liebe Grüße schicken an die ganzen Schausteller, die momentan auf dem Volksfest in Hof unterwegs sind. Das steht ja noch die ganze Woche direkt neben der Freiheitshalle, ist richtig schön. Ich war gestern Abend zum ersten Mal für dieses Jahr und es war richtig schön. So abends um 20 Uhr, da war die große Hitze schon weg, aber die Sonne war noch da, so die schöne Abendsonne. Dann fährt man da mal so eine kleine Runde Riesenrad, isst noch eine Gyrospfanne, schlendert einfach mal so ganz gemütlich übers Gelände. Viele Leute waren noch unterwegs, haben einfach gemütlich Bier getrunken, sind zusammengesessen. Großartige Stimmung. Also kann ich euch wirklich sehr empfehlen, gerade so für die Abendstunden in den nächsten Tagen, mal ein kleiner Abstecher auf dem Hofer Volksfest. Großartig. Oder auf der Kulmbacher Bierwoche. Es ist so viel los gerade, ihr findet auf jeden Fall auch bei euch in der Region das passende Fest, die passende Kerwa. Auf jeden Fall ganz viel Spaß. Wir begleiten euch durch diesen heißen Donnerstagvormittag.

0: To the Moon and Back. Ein Song über den Mond hier bei uns in der Playlist um kurz vor 12. Vielleicht habt ihr ja in der letzten Nacht auch mal in den Nachthimmel geschaut. Dann habt ihr bestimmt den Vollmond gesehen. Der war letzte Nacht richtig schön, richtig groß, richtig strahlend, richtig hell. Und es geht auch heute Nacht wieder. Ganz wunderbar. Der Mond wird aufgehen so gegen 21:45 am Abend und wird dann bis in den Morgen so ungefähr um 6:45 am Nachthimmel zu sehen sein. Das lohnt sich auf jeden Fall. Auch heute ist der Mond wieder richtig schön zu sehen, obwohl er jetzt langsam wieder in der abnehmenden Phase ist. Ich wünsche euch einen schönen Donnerstagvormittag. Jetzt ist es kurz vor 12.
1: 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Das war der Mainwecker.
2: Freunde, das gibt's doch nicht. Also nach dem Staatsempfang und unserem Reel mit den ganzen politischen Promis gab's so einen Shitstorm. Die Leute sind so böse auf Politiker. Ich kann die Kommentare hier aber leider nicht verlesen.
3: Die kann man nicht vorlesen, weil die sind wirklich also bodenlos.
2: Aber auch der Bareuder Bratwurstdöner.
3: Führt zu Eskalationen.
2: Hier ist meine neue Lieblingsrubrik. Die schlimmsten Kommentare Deutschlands. Unter einem Mainwelle-Reel. Was ist denn los mit euch, Freunde?
3: Seid
2: es
3: doch mal
2: ist doch
3: lieb.
2: Einfach nur ein Bratwurstdöner.
3: Ja.
2: Hier sind gleich mal 3 Kommentare am Stück.
3: Pfui, mit Kotz-Smiley. Hochgradig illegal.
2: Was, der Bratwurstdöner?
3: Ja,
2: okay.
3: Und Boykott, Ausrufezeichen.
2: Boah, krass. Aber wir machen nahtlos weiter. Mehr krasse Kommentare. Wie schlimm kann man Bareuder Bratwurstdöner eigentlich finden?
3: Ein Highlight auch. Eier der Bratwurst müssen ganz schön beschissen schmecken, wenn er Labler und ein wenig Senf nimmer langt. Hier auch gut nachgemacht von einer Nürnberger Metzgerei. Erbärmlich, Ausrufezeichen.
2: Frechheit.
3: Frechheit.
2: Absolut.
3: Und super auch, braucht kein Mensch, Islamisierung Deutschlands vorantreiben.
2: Was?
3: Ja, absolut. Was ist denn da los da draußen?
2: Ja, da wünsche ich euch heute einen schönen 35-Grad-Tag.
3: Ja,
2: vielleicht ist es die Hitze.
3: Wollen wir noch einen Post zur Hitze machen? Ich denke, da kommen auch wieder einige spannende Kommentare.
2: Frechheit von Petrus, Boykott, illegal.
3: Pfui!
1: Der Mainwecker.
3: Absolut erbärmlich.
2: Abschalten.

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21: Es ist 12 Uhr, ich bin Joshua Heise. Bei der Bahn ist das erste Halbjahr wirtschaftlich gut gelaufen. Unterm Strich verzeichnete der Konzern ein Plus von fast 150 Millionen Euro. Damit schreibt das Eisenbahngeschäft erstmals seit 7 Jahren wieder schwarze Zahlen, sagte Bahnchefin Palla. Sie fügte hinzu, sie sei erst dann zufrieden, wenn die Qualität im täglichen Betrieb überzeugt. Dafür werde weiter kräftig investiert. Die Verbraucherpreise in Bayern sind im Juli verglichen mit dem Vorjahresmonat um 2,8% gestiegen, nach 2,5% im Juni. Damit liegt die Rate weiter über dem 2%-Ziel der Europäischen Zentralbank. Haupttreiber ist Energie. Sprit und Haushaltsenergie kosten gut 7% mehr als vor einem Jahr. Nahrungsmittel sind moderater teurer geworden, um 1,2%. Noch nie haben weniger Menschen dem Staat vertraut als aktuell. Laut einer neuen Umfrage im Auftrag des Beamtenbunds DBB trauen nur noch 17% dem Staat zu, seine Aufgaben erfüllen zu können. 79% meinen, der Staat sei mit der Fülle seiner Aufgaben überfordert. DBB-Chef Geier nannte die Ergebnisse eine Katastrophe und forderte die Bundesregierung zum Handeln auf. Auf Social Media findet sich immer häufiger der Hashtag Tanmaxing. Was genau dahinter steckt, weiß Elisa Schuh.
0: Viele junge Menschen zeigen auf TikTok, wie sie sich ohne Sonnencreme bräunen. Stolz zeigen sie dann die weißen Abdrücke, die etwa der Bikini hinterlassen hat. Das Paradoxe ist, dass die gleiche Generation eigentlich ziemlich gut über das mögliche Hautkrebsrisiko aufgeklärt ist. Es scheint vor allem darum zu gehen, im Jetzt zu leben, schon heute schön gebräunt auszusehen.
21: Der Sportartikelhersteller Adidas hat seine Umsatzprognose für dieses Jahr nach oben korrigiert, auf bis zu 10%. Das liegt auch an der Fußball-WM. Während die Fußballwelt an sich das Turnier eher kritisch beäugt, gerät Vorstandschef Gulden ins Schwärmen. Adidas hatte 14 WM-Mannschaften ausgerüstet, darunter beide Finalisten. Im ersten Halbjahr lag der Umsatz bei über 13 Milliarden Euro. Es ist jetzt kurz nach 12.
16: Vielen Dank und das ist das Main-Welle-Wetter mit 32 Grad in Betzenstein, 31 Grad in Hollfeld und 31 Grad in Bindlach. Es ist sommerlich heiß und wir legen bei den Temperaturen sogar noch ein bisschen was obendrauf. Wir schaffen heute bis zu 35. Sommerlich heiß bleibt es auch in den nächsten Tagen, der Freitag mit 33 Grad und Sonne, das Wochenende mit 27 bis 30. Bisschen entspannter, aber immer noch sonnig.
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16: Es ist kurz nach 12, wir schauen auf die Straßen und auf die A9 in Fahrtrichtung Nürnberg. Zwischen Markt Schorgast und dem Dreieck Bayreuth-Kulmbach verliert ihr knapp 10 Minuten. Aktuell sind es 3 Kilometer Stau im Baustellenbereich. Dann zur A70, Fahrtrichtung Bamberg. Vorsicht bitte, zwischen Stadelhofen und Rostock am Berg. Reifenteile hier auf der Autobahn. Und wir haben Blitzer, ebenfalls genau in dem Bereich Rostock am Berg auf der A70. Da steht ein Blitzer in der Baustelle, 80 sind erlaubt. Dann B303 bei Seibelsdorf am Ortsausgang Richtung Rugendorf. Und in Bayreuth Friedrich-Ebert-Straße eine Lasermessung am Volksfestplatz. Euch damit eine gute und sichere Fahrt.
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16: Eine Mittagspause heute an diesem Donnerstag, in der es hoffentlich ein Eis für euch gibt oder irgendein kühles Getränk. Ich hoffe, euch geht's gut. Ihr kommt gut durch diesen Hitze-Donnerstag mit bis zu 35 Grad. Wir sind bei euch, gleich mit Starship aus den 80ern und davor mit Mando Diao.

0: Das sind Starship hier bei uns in der Mainwille Playlist am Donnerstagmittag um kurz nach 12. Ihr könnt ja mal durchzählen bei euch unter den Kolleginnen und Kollegen, wie viele Menschen heute mit kurzer Hose und Sandalen in die Arbeit gekommen sind. Eieiei, es ist ganz schön heiß. Und es wird heute vor allen Dingen heiß. Ich glaube, kurze Hose, Sonnenbrille, Sandalen, das sind so die typischen Outfits an einem Tag wie heute. Was jetzt vermutlich eher weniger dazu zählen dürfte, ist eine Ritterrüstung. Eieiei, aber es werden viele Menschen am Wochenende Ritterrüstungen tragen bei uns in der Region. Und zwar beim Mittelaltermarkt auf der Burg Rabenstein. Das wird ein großes Highlight. Morgen geht's los in den nächsten Tagen. Auf jeden Fall ist es der größte und mit Sicherheit auch einer der beliebtesten und schönsten Mittelaltermärkte in ganz Nordbayern. 800 Jahre ist diese Burg in der fränkischen Schweiz alt. Die Kulisse könnte also wirklich nicht besser sein. Und dann kommt von Freitag bis Sonntag noch ein fantastisches Programm dazu. Wir haben uns mal unterhalten mit Sabine Dess aus dem Orga-Team.
1: Besondere Highlights sind die Ritterschaukämpfe, die Gauklerspäße und auch die spektakuläre Feuershow am Abend. Dazu kommen viele, viele Attraktionen für Kinder, wie zum Beispiel Puppentheater, Holzkarussells und eine spezielle Gauklerschule.
0: Ja, am Freitag um 12 geht's los. Der Mittelaltermarkt geht dann bis Sonntagabend. Alle Infos findet ihr natürlich auch bei uns im Eventkalender, meinwille.de. Ja, und sonst, ihr könnt da auch bei ganz vielen Sachen selbst aktiv mitmachen.
1: Zum Beispiel bei der Fechtschule für jedermann, beim Stangenwaffendrill oder beim mittelalterlichen Tanzkurs. Da bewegen sich dann die Gäste auf unserer großen Turnierfläche.
0: Ja, und vielleicht sagt ihr jetzt, ihr wollt beim

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1: Einen schönen Donnerstag euch allen, einen schönen Hitzedonnerstag an diesem 30. Juli. Glücklich auf jeden Fall heute derjenige, der eine Abkühlung parat hat. Ach, das ist so gut, oder? Es kann übrigens gut sein, dass ihr am Wochenende wieder mal den ein oder anderen Hubschrauber über der Region sehen werdet. Das ist die Regierung von Oberfranken, die jetzt wieder Luftbeobachtungsflüge durchführt. Ja, die Waldbrandgefahr bei uns in der Region ist leider extrem hoch. Die Regeln sind ganz klar. Niemand sollte momentan im Wald offenes Feuer machen. Auch bitte auf gar keinen Fall rauchen. Die Gefahr von Waldbränden ist einfach extrem hoch. Die Luftbeobachter sollen solche möglichen Waldbrände einfach so früh wie möglich erkennen und dann im Ernstfall auch die Feuerwehr alarmieren können. Deswegen also jetzt am Wochenende wieder Luftbeobachtungsflüge in ganz Oberfranken. Und was sonst wichtig ist, die neuesten Nachrichten, die haben wir gleich in ein paar Minuten um 12:30 wieder für euch. Hey.

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27: Die News um 12:30, ich bin Martin Sollig. In Mehlmeisel wird heute groß gefeiert, aber auch demonstriert. Am Nachmittag ist Richtfest am neuen Walderlebniszentrum am Wildpark. Der Bau hat vor etwa einem Jahr begonnen. Im Sommer 2027 soll das Walderlebniszentrum fertig sein. Die Kosten rund 7,4 Millionen Euro. Eine Bürgerinitiative will zeitgleich gegen den möglichen Bau von Windkraftanlagen in unmittelbarer Nähe des Wildparks demonstrieren. Auf einem Bauernhof in Unterbibrach bei Forbach in der Oberpfalz sind gestern Nachmittag mehrere Stallungen und Hallen in Brand geraten. Laut Polizei konnten rund 30 Rinder gerettet werden, 15 Tiere sind verendet. Etwa 60 Feuerwehrfahrzeuge waren im Einsatz und verhinderten, dass die Flammen auf weitere Gebäude und das Wohnhaus übergreifen. Mehrere Einsatzkräfte wurden leicht verletzt. Der Schaden geht in die Millionen. Die Brandursache ist noch unklar. Nach der Kulmbacher Kieswäsch wurden auch im Trebgaster Badesee Blaualgen festgestellt. Wie die Verwaltungsgemeinschaft Trebgast mitteilt, wurde der See in den vergangenen Tagen engmaschig durch das Gesundheitsamt kontrolliert. Dabei wurden Cyanobakterien, besser bekannt als Blaualgen, entdeckt. Es gilt allerdings kein Badeverbot, sondern nur eine Badewarnung. Es wird empfohlen, bei deutlich grünlich verfärbten oder stark getrübtem Wasser und bei Schlieren oder Algenteppichen nicht in den See zu gehen. Das Wasser sollte nicht geschluckt werden. Im Anschluss sollte man gründlich duschen. Bei gesundheitlichen Beschwerden sollte man einen Arzt aufsuchen. 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
0: Dankeschön, Martin. Dann kommt jetzt der Blick aufs Mainwelle-Wetter und das ist einfach sonnig, das ist sommerlich, heute bis 35 Grad, die nächsten Tage ebenfalls mit viel Sonne und heißen Temperaturen, morgen am Freitag bis 33, am Wochenende zum Start in den August 27 bis 30 Grad. Das ist der Blick auf die Straßen. Um kurz nach 13:30 wir schauen auf die A9 in Fahrt Richtung Berlin. Bitte Vorsicht zwischen Plech und Weidensees, Reifenteile auf der Fahrbahn. In der Gegenrichtung zwischen Markt Czorgast und dem Dreieck Bayreuth-Kulmbach dauert es 8 Minuten länger, 3 Kilometer Stau im Baustellenbereich. Wir haben einen neuen Blitzer. Dankeschön fürs Melden zwischen Hollfeld und Stadelhofen und zwar an der Abzweigung Kainach. Dann auf der A70 in Richtung Bamberg bei Rostov am Berg in der Baustelle 80er-Zone, auf der B303 in Seibelsdorf, am Ortsausgang Richtung Rugendorf und in Bayreuth Friedrich-Ebert-Straße die Lasermessung am Volksfestplatz. Euch damit eine gute und sichere Fahrt.
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0: Großartiger Song jetzt in der Playlist, Rod Stewart mit Rhythm of My Heart. Perfekt für die Mittagspause. Euch einen schönen, heißen Donnerstag und ich hoffe mal sehr, ihr habt den richtigen Weg gefunden, um euch abzukühlen.

Das ist Kelly Clarkson hier bei uns in der Playlist an diesem Donnerstagmittag. Ja, es ist sommerlich und ich glaube, es wird manchen Leuten vielleicht ein bisschen schwerfallen, heute an Sport zu denken. Aber die Sommerferien sind noch lang und jetzt gibt's einen richtig schönen Freizeittipp. Denn donnerstags ist ja immer mein Shop-Tag bei uns auf der Mainwelle. 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
21: Es ist 13 Uhr, ich bin Joshua Heise. Der Deutsche Städtetag hat Bund und Länder aufgefordert, den Kommunen mehr Geld für Klimaanpassungsmaßnahmen zu geben. Um etwa gegen Hitzewellen wie die jetzige gewappnet zu sein, müssten Böden entsiegelt und Städte begrünt werden, sagte Hauptgeschäftsführer Schucher dem Redaktionsnetzwerk Deutschland. Dafür müssten Milliardensummen investiert werden. Die Deutsche Bahn schreibt erstmals seit Jahren wieder schwarze Zahlen. Unterm Strich steht nach den ersten 6 Monaten ein Plus von 147 Millionen Euro. Auch für das Gesamtjahr erwartet der bundeseigene Konzern einen Gewinn. Es gibt aber noch viel zu tun. Tanja Wagner berichtet.
1: Konzernchefin Paller spricht die Pünktlichkeit und Zuverlässigkeit der Deutschen Bahn an. Sie sei erst zufrieden, wenn auch die Qualität wieder stimme. Positiv dagegen der Trend im Kerngeschäft. Selbst die Sorgenkinder, Güter und Fernverkehr hätten ein Plus erwirtschaftet. Insgesamt stieg der Umsatz auf 13,6 Milliarden Euro. Dabei dürfte die Bahn auch von den hohen Spritpreisen profitieren. So verzeichnete der Konzern fast 1 Milliarde Fahrgäste.
21: Verstößt das Weiterleiten privater Chats an Dritte gegen das EU-Datenschutzrecht? Das ist heute Thema am Bundesgerichtshof. Hintergrund ist ein Streit zwischen 2 ehemaligen Freundinnen. Eine der beiden hatte Nachrichten der anderen über die Verhältnisse an ihrem Arbeitsplatz an genau diesen weitergeleitet. Daraufhin wurde der Mitarbeiterin gekündigt. Sie fordert Schadenersatz. Ein Urteil wird noch nicht erwartet. Die französische Feuerwehr bekommt im Kampf gegen die Waldbrände an der Atlantikküste Hilfe aus der Natur. Es regnet. Die Lage entwickle sich positiv, aber man müsse vorsichtig bleiben, sagte der Feuerwehrchef. Neben Frankreich brennt es auch in Spanien und seit neuestem auch in Griechenland. Im Ferienort Agia Gallini mussten Medienberichten zufolge 6000 Urlauber evakuiert werden. 14 Jahre nach ihrem Tod können Fans von Whitney Houston persönliche Gegenstände der legendären Pop-Ikone ersteigern. Am 11. August kommen beim Auktionshaus Julian's Auctions in Los Angeles 54 Erinnerungsstücke unter den Hammer, darunter Kleider, Schmuck und Koffer. Mitbieten kann jeder dank Online-Funktion. Der Erlös geht an Projekte für benachteiligte Jugendliche in den USA. Es ist jetzt 1:15.
12: Vielen Dank, dann ist das Main-Welle-Wetter am Donnerstagnachmittag mit 33 Grad in Bayreuth und der Region und es werden heute bis zu 35, also da geht noch ein bisschen was. Der Sommer, der legt auch in den nächsten Tagen nochmal ordentlich zu. Freitag, morgen mit 33 Grad und Sonne, das Wochenende dann ein bisschen entspannter, 27 bis 30 Grad, aber die Sonne bleibt uns auf jeden Fall bis zum Ende der Woche erhalten. Es ist 1:15. Wir schauen auf die Straßen und auf die A9 in Fahrtrichtung Berlin. Bitte Vorsicht zwischen Plech und Weidensees. Da steht ein kaputter Wohnwagen auf dem Standstreifen. Dann in der Gegenrichtung zwischen Marktschorgast und dem Dreieck Bayreuth-Kulmbach. 4 Kilometer Stau im Baustellenbereich. 12 Minuten dauert das länger. Es wird geblitzt zwischen Hollfeld und Stadelhofen an der Abzweigung Kainach. Dann auf der A70 Richtung Bamberg bei Rostorf am Berg an der Baustelle. Auf der B303 in Seibelsdorf am Ortsausgang Richtung Hugendorf. Und in Bayreuth-Friedrich-Ebert-Straße am Volksfestplatz die Lasermessung. Euch allen eine gute und sichere Fahrt.
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12: Und euch damit einen schönen Donnerstag. Wir begleiten euch durch diese heißen Stunden mit 35 Grad, hoffentlich einem funktionierenden Ventilator, einem kühlen Eis oder heute Abend nach Feierabend einem kühlen Sprung in den nächsten Badesee oder vielleicht auch noch ins Freibad. Wir sind sehr gerne bei euch mit der Playlist von Eric Carmen und mit Sabrina Carpenter.

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Und ich wünsche euch einen richtig schönen Donnerstagnachmittag. Wir schicken jetzt einfach mal ganz liebe Grüße in die ganzen Freibäder bei uns in der Region. Da ist bestimmt gut was los. Und es wird jetzt am Nachmittag wahrscheinlich noch ein bisschen voller, wenn die ganzen Kinder aus der Schule alle heimkommen. Ja, heute an diesem Donnerstag, da sucht einfach jeder eine Abkühlung. In den Freibad-Kiosken, da ist bestimmt auch heute ordentlich Andrang. Freibad-Pommes, Eis, Cola. Jeder will sich einfach irgendwie erfrischen. Und wir sind natürlich auch bei euch, wenn ihr noch ein bisschen arbeiten müsst. Also auch vielleicht bei euch heute im Büro. Ein Ventilator, eine Klimaanlage. Vielleicht gibt es auch da irgendwie ein Eis für die Kolleginnen und Kollegen. Wäre doch euch auch eine schöne Beschäftigung an diesem 30. Juli. Wir sind bei euch und wir informieren euch natürlich auch alle wichtigen Nachrichten aus der Region. Haben wir gleich in ein paar Minuten wieder um 13:30.

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28: Ich bin Stefan Schütz. Die Deutsche Bahn schreibt erstmals seit Jahren wieder schwarze Zahlen. Unterm Strich steht nach den ersten 6 Monaten ein Plus von 147 Millionen Euro. Bahnchefin Palla freut sich, aber es gebe noch viel zu tun. Tanja Wagner berichtet.
29: Sie sei erst zufrieden, wenn auch die Qualität wieder stimme, so Palla in der Mitteilung zur Halbjahresbilanz. Positiv dagegen der Trend im Kerngeschäft. Selbst die Sorgenkindergüter und Fernverkehr hätten ein Plus erwirtschaftet. Dabei dürfte die Bahn auch von den hohen Spritpreisen profitieren. So verzeichnete der Konzern fast 1 Milliarde Fahrgäste.
28: Die hohen Temperaturen sind vor allem für ältere Menschen sehr belastend. Insgesamt sind in diesem Sommer etwa 10.000 Menschen an den Folgen von Hitze gestorben, schätzt das Robert-Koch-Institut. Davon hat es allein in Bayern etwa 1.000 getroffen. Besonders stark unter der Hitze leidet die Gruppe der über 85-Jährigen. Meist führt ein Hitzeschlag in Verbindung mit Vorerkrankungen zum Tod. Weitere 84.000 Evakuierte an der französischen Atlantikküste können in ihre Häuser zurückkehren, da sich die Waldbrandlage spürbar entspannt hat. Etwa gleich viele müssen noch in Notunterkünften bei Freunden und Verwandten ausharren. Die zuständige Präfektin von Bordeaux teilte mit, dass die Rückkehrer ihre Mobiltelefone im Blick haben sollen, um schnell auf Warnungen der Behörden reagieren zu können, falls die Brände wieder aufflammen.
0: Und dann noch ein schneller Blick aufs Main-Welle-Wetter. An diesem Hitzedonnerstag bei uns in der Region bis zu 35 Grad die Tageshöchstwerte. Und ganz langsam haben wir die auch wirklich erreicht. Es ist heiß und es wird die nächsten Tage auch noch heiß bleiben. Heute Nacht vielleicht ganz gut. Abkühlung auf 17 Grad. Schön zum Durchlüften, bevor dann morgen die Hitze wieder kommt. Mit 33 Grad und Sonne. Auch das Wochenende ist sommerlich. Bisschen kühler von den Temperaturen. Wird vielleicht die freuen, denen es jetzt zu heiß ist. 27 bis 30 Grad die Temperaturen am Samstag und Sonntag.
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0: Damit halb zwei. Wir schauen auf die Straßen und bitte Vorsicht auf der A9 Richtung Nürnberg. Zwischen Hof West und Münchberg Nord Personen auf der Fahrbahn. Bitte gut aufpassen. Dann weiter zwischen Markt Schorgast und dem Dreieck Bayreuth-Kulmbach. Da dauert es 10 Minuten länger. Aktuell 4 Kilometer Stau im Baustellenbereich. Dann in der Gegenrichtung zwischen Plech und Weidensees. Bitte Vorsicht. Ein kaputter Wohnwagen, der nicht mehr weiterkommt. Standspur blockiert. Und wir haben noch Blitzer zwischen Heufeld und Stadelhofen bei der Abzweigung Kainach. Dann auf der A70 in Richtung Bamberg bei Rostorf am Berg an der Baustelle. Und in Bayreuth Friedrich-Ebert-Straße am Volksfestplatz. Euch eine gute und sichere Fahrt.
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0: Und vielleicht kommen jetzt in diesen Minuten gerade eure Kinder von der Schule heim. Das werden sie heute zum letzten Mal tun in diesem Schuljahr. Denn morgen um diese Zeit, da beginnen dann ja auch schon ganz offiziell die Sommerferien. Zumindest jetzt für den Anfang, für die ersten paar Tage, für die erste Woche, schaut es ja auch wettertechnisch richtig gut aus. Die Sommerferien machen ihrem Namen alle Ehre mit über 30 Grad bei uns in der Region. Habt alle einen schönen Nachmittag.

0: Und es ist die Little River Band, ein toller Klassiker hier bei uns in der Mainwelle Playlist. Donnerstagnachmittag, ich bin Martin Zinner, begleite euch ja in dieser Woche durch den Arbeitstag. Aber ich habe ja noch eine andere Aufgabe sozusagen in dieser Woche. Ihr hört's immer im Mainwecker.
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0: Genau, pünktlich zur Festspielzeit, da reden wir auf der Mainwelle auch mal wieder über Richard Wagner. Und in diesem Jahr haben wir wirklich eine spannende Kooperation. Wir grüßen jetzt mal ganz lieb die Firma Desco in Wolfsbach, denn die sind vor einiger Zeit zu uns gekommen und haben gesagt, hey, wir beschäftigen uns hier mit Identitäten. Also wir stellen Scanner her, die Ausweisfälschungen erkennen können. Und habt ihr eigentlich gewusst, wie oft es bei Richard Wagner um falsche Identitäten ging? Da haben wir gedacht, ja, so zur Festspielzeit, da könnte man doch eigentlich mal eine schöne Serie drüber machen. Und die könnt ihr nachhören bei uns auf meinwelle.de unter den Highlights. Da gibt's alle Folgen nochmal zum Nachhören. Da geht's zum Beispiel mal um Richard Wagner persönlich, wie er mit falschem Pass in die Schweiz gereist ist. Oder es geht auch um die Opern. Heute ja zum Beispiel die Folge aus der Oper Siegfried. Und was ich total faszinierend fand, als ich mich mit dem Firmenchef, mit Werner Zahn, unterhalten habe, da hat er mir erzählt, so ziemlich jeder Mensch von uns hatte irgendwann in seinem Leben schon mal Kontakt mit Desco. Vermutlich auch ihr.
2: Das liegt daran, weil jeder bestimmt schon mal verreist ist und das über einen Pfleger macht. Dann wird er schon an der Tür mit Desco-Geräten konfrontiert. Er muss seinen Pass herzeigen, ob er auch hier rein darf. Dann geht's weiter, dann geht's zur Sicherheitskontrolle. Und dann letztendlich, kurz vor der Tür, sage ich immer, wo man einsteigt in den Flieger, da wird natürlich nochmal kontrolliert, ob er die Zugangsdaten über seinen Bordpass hat.
0: Also schaut wirklich gerne mal auf meinwelle.de und hört euch die ganzen Folgen unserer Wagner-Serie zusammen mit der Bayreuther Firma Desco an. Wirklich total spannende Geschichten.

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17: Es ist 14 Uhr. Ich bin Florian Klaus. Sonnencreme schützt vor Hautkrebs. Das glauben laut einer Umfrage für die Zeit 2/3 der Menschen in Deutschland. Experten sind da aber skeptisch. In einer neuen medizinischen Leitlinie heißt es, es lasse sich nicht wissenschaftlich belegen, dass Sonnenschutzmittel ausreichend vor Hautkrebs schützen. Vor allem, wenn der tatsächliche Lichtschutzfaktor geringer ist als auf der Packung angegeben. Die Hitze hat nach Schätzungen des Robert-Koch-Instituts heuer schon über 1000 Menschen im Freistaat das Leben gekostet. Das sind doppelt so viele wie im gesamten letzten Jahr. Trotzdem ist Bayern weniger stark betroffen als andere Bundesländer. Bundesweit geht das RKI von bislang 9.800 hitzebedingten Sterbefällen aus. Meist hatten die Betroffenen eine Vorerkrankung. Die Stadt München wird die Einschränkungen zum Wassersparen nach eigenen Angaben nicht verlängern. Damit enden die Auflagen zum Samstag. Die Stadtwerke schätzen die Grundwassersituation zwar weiter als angespannt ein, die Versorgung sei aber gewährleistet. Außerdem rechnet die Stadt damit, dass der Wasserverbrauch mit dem Beginn der Sommerferien deutlich zurückgeht. Weil sich die Waldbrandlage an der französischen Atlantikküste vorerst entspannt hat, können 84.000 Menschen wieder in ihre Häuser zurückkehren. Ungefähr gleich viele müssen weiter ausharren. Die zuständige Präfektin von Bordeaux wies die Leute an, ihre Handys im Blick zu behalten, um bei einem erneuten Aufflammen den Warnungen der Behörden folgen zu können. Die Europäische Fußballunion will laut Medienberichten noch heute auf einem Dringlichkeitstreffen über die Investorenpläne der FIFA beraten. Im Raum steht auch ein WM-Boykott. Thomas Bremser berichtet.
13: Die FIFA will einen Teil der kommerziellen Rechte an der WM verkaufen, an externe Geldgeber. Fans fürchten noch teurere Tickets und TV-Abos. Infantino spricht nur von einem Vorschlag, über den demokratisch entschieden werden soll. Die über 200 Verbände in aller Welt sollen bis Mitte September abstimmen. Sind sie für den Deal, winkt eine Sonderzahlung der FIFA.
17: Es ist jetzt kurz nach zwei.
18: Vielen Dank, das ist das Main-Welle-Wetter und wir haben die Tageshöchstwerte jetzt so ganz langsam erreicht. 35 Grad in Bayreuth, in Pegnitz, 33 in Bischofsgrün im Fichtelgebirge. Es ist sonnig, es ist sommerlich und es wird auch die nächsten Tage so bleiben. Der Freitag, morgen mit 33 Grad und Sonne, das Wochenende dann mit 27 bis 30 Grad. So, und jetzt ist gerade hier ein Foto reingekommen aufs Studio-Handy vom Klaus aus seinem Auto und er zeigt mir hier einfach ein Bild, auf dem die Anzeige zeigt 39 Grad. Heieiei, also, es ist ganz schön heiß. Ich hoffe auf eine funktionierende Klimaanlage bei euch im Auto und ich hoffe vor allen Dingen nicht, dass ihr im Stau steht. Zum Beispiel auf der A9 in Fahrtrichtung Nürnberg zwischen Marktschorgast und dem Dreieck Bayreuth-Kulmbach. Aktuell ist es eine Viertelstunde, 5 Kilometer Stau hier. In der Gegenrichtung zwischen Plech und Weidensees, bitte Vorsicht, kaputter Wohnwagen auf der Standspur. Und wir haben einen neuen Blitzer, ebenfalls A9 Richtung Berlin, kurz vor dem Sophienberg. Außerdem zwischen Hollfeld und Stadelhofen weiterhin der Blitzer an der Abzweigung Kainach. Euch damit eine gute und sichere Fahrt.
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18: Und ich wünsche euch einen wunderschönen Donnerstag. Aus Ace of Base in der Playlist wird gleich Ice of Base. Das passt besser an diesem 35 Grad Juli-Nachmittag. Davor Alex Warren mit Ordinary in der Playlist. Kommt gut durch diesen Hitzenachmittag bei uns in der Region.
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0: Euch damit einen schönen Nachmittag, einen schönen Donnerstag hier bei uns um kurz vor 3:30. Wir sprechen natürlich ein bisschen über die Hitze bei uns in der Region, denn das ist jetzt schon ein großes Thema für viele Kommunen und es wird auch in den nächsten Monaten, Jahren ein immer größeres Thema für die Kommunen: Hitzeschutz. Wie umgehen mit den häufigeren und immer längeren Hitzewellen. Wir haben mal nachgefragt bei Bernd Rothammel. Er ist der Leiter des Klimaschutzmanagements in der Stadt Bayreuth. Aber er kann natürlich auch stellvertretend für die ganze Region eigentlich sprechen.
1: Wir können die Hitze zwar nicht abschalten, aber wir können uns gut darauf vorbereiten. Und die Hitzeschutztipps sind eigentlich ganz einfach: ausreichend trinken, Schatten suchen und sich um Menschen sorgen, die sich vielleicht nicht selber drum kümmern können, ältere, schutzbedürftige Kinder, dass man ein bisschen Auge auch auf die Nachbarn hat in Hitzeperioden, das ist ganz wichtig.
0: Das ist auf jeden Fall ein richtig guter Tipp heute an diesem Nachmittag. Ja, und die Prognose des Experten?
1: Dass wir bis zum Ende des Jahrhunderts ein Klima haben werden, so wie wir es heute im nördlichen Griechenland vorfinden. Und wer dort in Urlaub war und merkt, wie die Leute dort leben, die machen das ja genau. Also in den Früh- und Abendstunden aktiv sein und über mittags Siesta halten.
0: Also, es ist heiß und es wird in den nächsten Tagen auch noch heiß bleiben. Kommt auf jeden Fall alle gut durch die heißen Sommertage hier bei uns in der Region.

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19: Halb drei, damit Zeit für die News, die gibt's von mir. Ich bin Franziska Horn, schönen Nachmittag. Tausende gefälschte Autoinserate und mehr als 660.000 Euro Schaden. Ermittler aus Coburg und Bamberg haben in Rumänien zwei mutmaßliche Online-Betrüger festgenommen. Die Männer sollen Konten seriöser Autohändler übernommen und dort falsche Fahrzeugangebote eingestellt haben. Käufer haben ihr Geld anschließend auf Konten der Täter überwiesen. Insgesamt geht es um mehrere hundert gehackte Händlerkonten und mehr als 5.000 gefälschte Inserate. Bei den Festnahmen in der als Hackerville bekannten Stadt in Rumänien haben die Ermittler Bargeld und Goldmünzen im Wert von rund 100.000 Euro sichergestellt. Die beiden Männer sitzen inzwischen in Deutschland in der Untersuchungshaft. Trotz Baukrise läuft es bei Markgraf rund. Das Unternehmen mit Hauptsitz in Bayreuth hat seine Bauleistung im Geschäftsjahr 2025-2026 auf mehr als 500 Millionen Euro gesteigert. Grund dafür seien unter anderem gut gefüllte Auftragsbücher im Hoch- und Tiefbau. Das Unternehmen beschäftigt nach eigenen Angaben mehr als 1.000 Beschäftigte. Auch für das kommende Geschäftsjahr ist Markgraf zuversichtlich. In Chemnat eröffnet im Herbst außerdem ein Bildungszentrum für Aus- und Weiterbildung. Morgen ist in Bayern der letzte Schultag und dann heißt es 6 Wochen Sommerferien. Für viele Familien geht es dann in den Sommerurlaub, aber für Autofahrer bedeutet das auch oft Stau. Vor allem an diesem Wochenende rechnet der ADAC mit hohem Verkehrsaufkommen, denn auch Baden-Württemberg startet in die Ferien. Damit haben alle Bundesländer gleichzeitig Ferien, deshalb hat der ADAC ein paar Tipps, wie man Staus umgehen kann. Besser unter der Woche losfahren, denn am Wochenende oder am Freitagnachmittag ist auf den Straßen am meisten los. Erfahrungsgemäß gehören die Freitage im August zu den staureichsten des ganzen Jahres. Mehr Infos zu den Stauprognosen gibt es auf meinwelle.de. Und da gibt's auch alles andere nochmal zum Nachlesen.
8: Und das ist noch ein schneller Blick aufs Wetter. Es ist einfach sommerlich heiß. Ich hoffe, ihr kommt irgendwie mit dieser Hitze und mit diesen 35 Grad in Bayreuth und der Region zurecht. Die nächsten Tage bleibt's auch sommerlich. Davor erstmal noch eine kühle Nacht mit 17 Grad. Ist vielleicht auch mal ganz angenehm. Dann aber morgen wieder 33, am Wochenende 27 bis 30 Grad. Es ist 14:30, wir schauen auf die Straßen und auf die A9 in Fahrt Richtung Nürnberg. Zwischen Marktschorgast und dem Dreieck Bayreuth-Kulmbach dauert es eine Viertelstunde länger, 4 Kilometer Stau im Baustellenbereich. Dieser Blitzer ist neu an der Melkendorfer Umgehung zwischen Katschenreuth und Kulmbach unter der Brücke. Außerdem auf der A9 Richtung Berlin kurz vorm Sophienberg ein Blitzer und zwischen Hollfeld und Stadelhofen an der Abzweigung Kainach. Euch damit eine gute und sichere Fahrt.
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8: Und wir begleiten euch durch diesen sommerlichen Donnerstagnachmittag bei uns in der Region. Ich freue mich, dass ihr mit dabei seid.

0: California Girls würden so einen Nachmittag wie heute natürlich am Strand beim Surfen verbringen. Bei uns in der Region, da ist es dann wohl eher der Badesee oder das Freibad. Euch einen schönen Nachmittag, es ist jetzt kurz vor drei. Ich bin der Martin Zinner, sag jetzt Servus, wünsche euch noch einen schönen, angenehmen Start in den Feierabend. Auch ich werde jetzt noch ein bisschen die Sommersonne genießen und wir hören uns morgen wieder. Ich freue mich drauf.
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2: Freunde, das gibt's doch nicht. Also nach dem Staatsempfang und unserem Reel mit den ganzen politischen Promis gab's so einen Shitstorm. Die Leute sind so böse auf Politiker. Ich kann die Kommentare hier aber leider nicht verlesen.
3: Die kann man nicht vorlesen, weil die sind wirklich also bodenlos.
2: Aber auch der Bareuder Bratwurstdöner
3: führt zu Eskalationen.
2: Hier ist meine neue Lieblingsrubrik. Die schlimmsten Kommentare Deutschlands unter einem Mainwelle-Reel. Was ist denn los mit euch, Freunde?
3: Es ist doch einfach
2: nur ein Bratwurstdöner.
3: Ja.
2: Hier sind gleich mal drei Kommentare am Stück.
3: Pfui, mit Kotz-Smiley. Hochgradig illegal.
2: Was, der Bratwurstdöner?
3: Ja,
2: okay.
3: Und Boykott, Ausrufezeichen.
2: Boah, krass. Aber wir machen nahtlos weiter. Mehr krasse Kommentare. Wie schlimm kann man Bareuder Bratwurstdöner eigentlich finden?
3: Ein Highlight auch. Eier der Bratwurst müssen ganz schön beschissen schmecken, wenn er Labler und ein wenig Senf nimmer langt. Hier auch gut nachgemacht von einer Nürnberger Metzgerei. Erbärmlich, Ausrufezeichen.
2: Frechheit.
3: Frechheit.
2: Absolut.
3: Und super auch, braucht kein Mensch, Islamisierung Deutschlands vorantreiben.
2: Was?
3: Ja, absolut. Was ist denn da los da draußen?
2: Ja, da wünsche ich euch heute einen schönen 35-Grad-Tag.
3: Ja,
2: vielleicht ist es die Hitze.
3: Wollen wir noch einen Post zur Hitze machen? Ich denke, da kommen auch wieder einige spannende Kommentare.
2: Frechheit von Petrus. Boykott. Illegal.
3: Pfui.
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3: Absolut erbärmlich.
2: Abschalten.

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12: Es ist 15 Uhr. Ich bin Florian Klaus. Ab wann handelt es sich um einen Verstoß gegen den Datenschutz, wenn zum Beispiel WhatsApp-Nachrichten an Dritte weitergeleitet werden? Damit beschäftigt sich ab heute der Bundesgerichtshof. Eine Frau hatte einer Freundin per Textnachrichten die Zustände bei ihrem Arbeitgeber mitgeteilt. Nach einem Streit leitete die Beklagte die Nachrichten an die Praxis weiter, der Klägerin wurde daraufhin gekündigt. Und noch ein Fall am BGH. Aus Sicht der Wettbewerbszentrale hat die Zeitschrift Focus Gesundheit irreführende Testsiegel an Ärztinnen und Ärzte vergeben. Ob das so ist, muss noch geklärt werden. Der Bundesgerichtshof hat aber schon mal klargemacht, dass die Siegel strengen Anforderungen genügen müssen. Jacqueline Melcher berichtet.
13: Ärztinnen und Ärzte wurden vom Focus als Top-Mediziner oder Focus-Empfehlung ausgezeichnet. Wer eine jährliche Gebühr zahlte, durfte diese Siegel auch für Werbezwecke nutzen. Der BGH betont jetzt, dass bei Testlogos mit Gesundheitsbezug besonders streng auf die Richtigkeit, Eindeutigkeit und Klarheit geschaut werden muss. Ob die Siegel des Focus diese strengen Anforderungen erfüllen, muss jetzt erneut das Oberlandesgericht München prüfen.
12: Eine positive Bilanz konnte die Deutsche Bahn schon länger nicht mehr vermelden. Im ersten Halbjahr hat der Konzern jetzt aber ein Plus von 147 Millionen Euro verbucht. Zum ersten Mal seit 7 Jahren schreibe das Eisenbahngeschäft unterm Strich wieder schwarze Zahlen, sagte Bahnchefin Palla. Als Grund für das bessere Ergebnis sieht die Bahn den begonnenen Konzernumbau. Die Menschen fahren mehr Bahn und kaufen häufiger E-Autos. Ein Grund dürften die hohen Spritpreise sein. Es sind auch insbesondere diese Energiepreise, die maßgeblich die Inflation befeuern. Also den Wert, der zeigt, um wie viel teurer das Leben im Jahresvergleich geworden ist. In Bayern sind die Verbraucherpreise im Juli um 2,8% gestiegen. Bundesweit sieht es genauso aus. Die deutschen Fußballstadien sind gut besucht. In der vergangenen Saison haben die Clubs aus der ersten und zweiten Bundesliga so viele Tickets verkauft wie noch nie. Im Schnitt waren es knapp 35.000 Tickets pro Spiel. Insgesamt mehr als 21 Millionen. Die erste Liga hat von der Rückkehr des 1. FC Köln und des Hamburger SV profitiert. In der zweiten Liga gab es ein leichtes Minus. Es ist jetzt kurz nach drei.
14: Hohoho. Heinersreuth, 36 Grad. Pottenstein, 36 Grad. Am kühlsten ist es aktuell in Bischofsgrün, 32 Grad. Ach du liebe Zeit, aber es war angekündigt und wir stellen uns nicht an. Irgendwie finden wir ein schattiges Plätzchen und irgendwie kommen wir da durch. Bloß nicht jammern. Schauen wir mal auf die nächsten Tage, die bleiben ja auch schön überwiegend sonnig. Morgen zum Beispiel viel Sonne, aber auch ein bisschen Wind. Zum Abend hin sind vereinzelt Gewitter möglich. Nur noch in Anführungszeichen um die 32 Grad immerhin. Dann übers Augustwochenende, übers erste Augustwochenende scheint da wieder häufig dann die Sonne. 28 bis 30 Grad haben wir dann, also es wird dann ein bisschen kühler.
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14: Der Main-Wille-Service, hallihallo an alle unterwegs. Die A9 in Richtung Nürnberg, Markt Schorgast und Autobahndreieck Bayreuth-Kulmbach. Dazwischen 5 Kilometer Stau. Ihr kennt den Grund, die Baustelle. Die beschäftigt uns jetzt schon sehr, sehr lange. Dann nochmal die A9, diesmal in Richtung Berlin, zwischen der Talbrücke Torkau und Bayreuth Süd. Vorsicht, Gegenstände auf der Fahrbahn. Da steht ein defekter LKW, der die Standspur blockiert. Und im weiteren Verlauf auf der A9 in Richtung Berlin zwischen Torkau und Bayreuth Süd nochmal Reifenteile. So, einen Blitzer haben wir an der A9 Richtung Berlin, kurz vorm Sophienberg, und einen zwischen Heulfeld und Stadelhofen an der Abzweigung nach Kainach. Und wenn ihr auch noch was habt, dann bitte kurz Bescheid geben. 0170 99 07000.
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14: Viele spannende Themen. Ein toller Mensch des Tages. Das alles in dieser Stunde. Alles, was wichtig ist. Gute Laune. Und natürlich allerbeste Musik, wie ihr es von uns gewohnt seid. Shawn Mendes, Treat You Better. Euch einen schönen Donnerstagnachmittag.

0: 12 Minuten nach 15 Uhr, jetzt muss ich mal ganz kurz hier, wo ist denn jetzt hier dieser Zettel, was kommt denn jetzt als nächstes? Ich muss mal kurz blättern. Bayreuth blättert. Es ist ja am Wochenende eine Menge los und Bayreuth blättert, gibt es auch wieder Bayreuth blättert. Was ist das nochmal genau? Fragen wir nochmal den Mann, der dahinter steckt. Klaus Wöll Struller.
1: Bayreuth blättert ist das Lesefest für alle. Niederschwellig, umsonst und draußen an verschiedenen Plätzen in der Innenstadt von Bayreuth. Es geht um Lesen mit allen Sinnen, Ohren, Augen, Zunge, Mund und vor allem viel Spaß.
0: Klasse. An vielen Veranstaltungsorten, am Samstag ab 10 Uhr auf dem Stadtparkett und später natürlich auch im RW 21, im Kunstmuseum, im Historischen Museum und in der Stadtmission. Einer der Schwerpunkte in diesem Jahr, die Städtepartnerschaft Bayreuth-Annecy.
1: Die Deutsch-Französische Gesellschaft liest seit vielen Jahren französische Beiträge bei uns und in diesem Jahr werden sie einen Autor aus Annecy präsentieren, Michel Tournard, und wir werden Asterix als französisch-fränkisch-deutsche Verbindung präsentieren, auf ganz verschiedene Arten und Weisen.
0: Wie was? Asterix ist auch mit dabei? Wie genau?
1: Aus Kulmbach stammt Stefan Das Eich Eichner, der Asterix ins Fränkische übersetzt. Er wird kommen mit dem neuen Band Etz Shepherds, für Traditionalisten der Kampf der Häuptlinge. Das Gleiche werden wir auf Französisch hören. Und das ist mein persönliches Highlight. Anschließend wird Robert Eller es als Oper rezitieren.
0: Spannend. Die Oper gibt es dann live auf dem Stadtparkett. Und ein bisschen Wagner gibt's natürlich auch im Festspiel Jubiläumsjahr. Natürlich.
1: Da haben wir das Motto Freunde Drachen. Retterinnen mit Schreibprojekten in Schulen. Da haben wir den Geschichtenkiosk, wo Menschen ihre persönlichen Rettergeschichten erzählen können, aufschreiben lassen können.
0: Und es gibt natürlich auch Bayreuth blättert für Kinder am Samstag ab 10 Uhr. In diesem Jahr besonders umfangreich. Also Samstag ab 10 Uhr in der ganzen Innenstadt. Das genaue Programm findet ihr auf der Homepage von Bayreuth blättert. So, und jetzt mal im Garten ein wenig entblättern. Ne?

Nee, damit rechnet sie nicht, oder? Die Gebhards, Manu. Glaube ich nicht. Die rechnet doch nicht damit, dass ich sie jetzt im Radio einfach mal grüße, ne? Mir eben angerufen. Wegen der Marquise, ist klar, ne? Manu, danke. Liebe Grüße an dich und an alle, die jetzt zuhören. Ein Traum bei dem Wetter.

0: Natürlich, wenn es geht, dann kauft man im Laden und nicht im Internet. Aber ich kann mich auch nicht erinnern, dass ich schon mal ein Auto im Internet gekauft hätte. Ich weiß aber, das machen viele. Ja, und stellt euch vor, ihr kauft euch jetzt tatsächlich ein Auto im Internet. Ihr geht da auf die Homepage, ihr seht da ein Angebot und denkt, ach, das Auto, das ist es. Das kaufe ich, dann geht's weiter, überweist das Geld. Aber es kommt kein Auto. Weshalb? Weil Betrüger, sind wir wieder bei Aktenzeichen BT, weil Betrüger die Homepage-Konten von Autohäusern gehackt haben und falsche Angebote da reingestellt haben und dann Kontakt zu vermeintlichen Kunden hatten und die dann quasi abgezockt haben. 5000 falsche Angebote sind da ins Netz gestellt worden, naja, und über 100 Autohäuser sind gehackt worden, aber auch dank Ermittlern von hier ist jetzt diese Bande aufgeflogen, wie das geklappt hat, die ganze Geschichte dahinter. Und was sonst noch wichtig ist, das hört ihr gleich hier bei uns auf der Mainwelle um 9:30 mit Franziska Horn.
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0: Halb vier ohne Spaß, wie oft ich dieses Lied hören muss daheim, ne? Der Benjamin, 9 Jahre jung, absoluter Fußballfan, der die ganze Zeit Spiel, Bälle, Shakira, Dai, Dai. Ne? So, super. Jetzt spielen wir aber die Nachrichten,
1: ja,
0: mit Franziska Horn.
1: Hallo.
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1: Tausende gefälschte Autoinserate und mehr als 660.000 Euro Schaden. Ermittler aus Coburg und Bamberg haben in Rumänien 2 mutmaßliche Online-Betrüger festgenommen. Die Männer sollen Konten seriöser Autohändler übernommen und dort falsche Fahrzeugangebote eingestellt haben. Käufer haben ihr Geld dann anschließend auf Konten der Täter überwiesen. Insgesamt geht es um mehrere hunderte gehackte Händlerkonten und um mehr als 5.000 gefälschte Inserate. Bei den Festnahmen in der als Hackerville bekannten Stadt in Rumänien haben die Ermittler Bargeld und Goldmünzen im Wert von rund 100.000 Euro sichergestellt. Die beiden Männer sitzen inzwischen in Deutschland in Untersuchungshaft. Schluss mit Rissen, Spurrinnen und Unebenheiten. Das staatliche Bauamt Bayreuth lässt im August zwischen Goldkronach und Goldmühl den Straßenbelag erneuern. Die Arbeiten gehen am 10. August los und dauern voraussichtlich bis zum 28. August. Solange ist die Strecke vollständig gesperrt. Die Umleitung wird über Bad Berneck gehen. Das Marktcafé Mein Lois wurde für den Bayerischen Stadtmarketingpreis 2026 nominiert. Aus 56 Projekten hat die Jury 12 Finalisten ausgewählt, teilt Mein Lois Invest mit. Die Firma hatte das Projekt Mitmachhaus Mein Lois umgesetzt, aus dem das Marktcafé entstanden ist. Geschäftsführer Sebastian Türk.
4: Nominiert wurden wir, weil unser Marktcafé doch neue Wege beschreitet. Dass es das überhaupt gibt, ist ja ein Wunsch der Bevölkerung geschuldet. Das heißt, wir haben die Leute gefragt, was hättet ihr gerne? Und da kam heraus, Mensch, wir hätten gerne eine Eisdiele, einen Kaffee, Bäckerei. Und das haben wir dann umgesetzt. Und das ist, denke ich, der besondere Charakter.
1: Am 22. September stellt Mein Lois Invest das Marktcafé der Jury in München vor. Die Preisverleihung findet am 27. Oktober statt. Der Stadtmarketingpreis ist mit 3.000 Euro dotiert.
0: Dankeschön, Franzi. Und the winners are Pottenstein und Hanna Schrath. 36 Grad.
1: Scheiße.
0: Darf ich das sagen?
1: Weiß ich nicht. Ist mir gerade so rausgerutscht.
0: Absolut authentisch. Ich glaube, allen von uns ist das schon mal rausgerutscht. Ich würde Scheiße nicht sagen im Radio.
1: Ach so.
0: Also, Scheiße würde ich echt
1: Scheibenkleister.
0: Scheibenkleister. So, also jetzt ist gut. Höret, jetzt ist gut. Tatsächlich, es ist sehr, sehr heiß heute und es bleibt schön und sonnig in den nächsten Tagen. Aber es wird zunehmend windig und morgen Nachmittag oder zumindest zum Abend hin gibt es auch mal vereinzelt Gewitter. Morgen ist es nicht mehr so heiß wie heute, aber auch noch heiß, steht auch noch locker die 3 vorne weg. Und dann am Samstag, Sonntag, also das erste Augustwochenende, da scheint wieder häufig die Sonne und es ist dann, da kann man wirklich wieder durchschnaufen, weil dann hat es nur noch 30 Grad.
1: Ne? Super.
0: Ja, also da kommen dann, also da ist dann wirklich, es ist halt dann normal hochsommerlich. Mm. Ist es normal hochsommerlich, 30
1: Grad? Ja.
0: Naja. Freuen wir uns über das schöne Wetter. Schauen wir auf den Mainwelle-Verkehr. Hallihallo an alle unterwegs. Die A9 Richtung Nürnberg. Damit fangen wir immer an. Ne? Das ist die, jetzt habe ich aber die Faxen dick, Baustelle. Richtung Nürnberg, die A9 zwischen Marktschorgast und dem Autobahndreieck Bayreuth-Kulmbach. Das könnte man eigentlich hier schon aufnehmen und immer einspielen. Ne? Mhm. Und dann einfach nur noch die Länge des Staus ergänzen. Aktuell 5 Kilometer Stau. Dann haben wir nochmal die A9 Richtung Berlin und zwar zwischen Torkau und Bayreuth Süd. Gegenstände auf der Fahrbahn. Da steht ein defekter LKW, die Standspur ist blockiert. Da liegen offenbar immer noch Reifenteile. So, dann schauen wir mal auf die Blitzer. Da sind wir wieder bei der A9 Richtung Berlin. Kurz vorm Sophienberg wird geblitzt. Bitte aufpassen. Und dann haben wir noch einen zwischen Hollfeld und Stadelhofen an der Abzweigung Kainach. 0170 99 07000, wenn ihr auch was habt. Euch allen eine gute Fahrt.
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0: Mit Franziska Horn.
1: Hallo.
0: Und mit Robert Götze. Er ist heute unser Mensch des Tages. Mhm. Er ist ein Ehrenamtler durch und durch.
1: Okay.
0: Und er hilft aber Ehrenamtlichen ehrenamtlich.
1: Was?
0: Ja.
1: Wie geht denn sowas?
0: Das hören wir gleich im Menschen des Tages. Auf jeden Fall ist er professioneller Fotograf. Er hilft auch Vereinen, macht auch kostenlose Videos, um eben Vereine, das Ehrenamt zu unterstützen. Aber man kann ihn natürlich auch buchen, wenn du mal heierst. Mhm. Ne? Heierst du bald?
1: Na, bald nicht. Irgendwann mal.
0: Dann könntest du ihn zum Beispiel als Hochzeitsfotograf holen. Und ich wollte von ihm auch wissen, sag mal, wenn ich jetzt persönlich gern Aktfotos hätte von Andrea Kreuzer, ne, ob er das machen würde? Würdest du das machen?
2: Also Aktfotos ist eigentlich nicht mehr so mein Metier. Das gibt's andere in Bayreuth. Wir haben unter uns Fotografen in Bayreuth wirklich ein ganz tolles Verhältnis. Und wenn jemand anders was besser kann, dann würden wir ihn dorthin schicken. Und also mit Aktfotos, da würde ich dann auch sagen, geh zum Swutz.
0: Echt?
2: Nein, es war ein Witz. Ich glaube, Swutz meint es auch
0: nicht. Okay, man muss dazu sagen, der Andrea Kreuzer weiß auch noch nichts von ihrem Glück, aber...
2: Na, das ist natürlich Voraussetzung, dass die Leute das wissen.
0: Und nein, die Andrea Kreuz ist glücklich vergeben. Ich bin glücklich verheiratet. Aber der Witz mit dem Swutz war gut, ne?
1: Ein bisschen, ja.
0: Ein bisschen. Du schaust ein bisschen böse, ne? Weil du sagst, solche Witze macht man nicht. Altherrenwitze, ne?
1: Ist wirklich so.
0: Ja, danke. Vielen Dank.
1: Kein Ding.
0: Ja, okay.
1: Nix für ungut.
0: Sie mag die Gags nur, wenn sie jung sind.
1: Naja,
0: oder Altherren. Vielleicht ist es wirklich ein Problem.
1: Okay. Weiß ich nicht.
0: Aber... Die Andrea Kreuz habe ich ja nur genommen, weil die so witzig ist und weil die über sich selbst lachen kann. Ne?
1: Weil die
0: ganz
1: das
0: besonders können wir alle, aber die kann das besonders verschehen. Und weil sie einfach nett ist. Die Barbara Schöneberger von Bayreuth. Ne?
1: Ja.

0: Drei am Stück und jetzt haben wir genau 3:15. Und ihr erinnert euch, es gab mal die Bürgerstars. Also da wird Ehrenamt ganz besonders ausgezeichnet. Und auch in diesem Jahr sucht man wieder die Bürgerstars, die ja, Kandidaten sind nominiert. Bald könnt ihr abstimmen. Ich glaube, so ab Mitte, Ende August gibt es dann auch eine Ausstellung im Rotmain-Center. Da kann man sich das dann anschauen. Und dann gibt es natürlich wieder eine große Preisverleihung. Und die Nominierten besucht ein Mann, der sich auch sehr ehrenamtlich engagiert und den wir jetzt feiern wollen und werden. Hier ist
1: unser Mensch des Tages. 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
2: Hallo, ich bin Robert Götze, ich bin 63 Jahre alt, in Bayreuth geboren, lebe schon immer hier, bin geschieden, glücklich, in einem sehr freundschaftlichen Verhältnis zu meiner Ex-Frau und wir haben zusammen einen tollen Sohn, den Fabian, der mittlerweile erwachsen ist. Ich lebe eigentlich schon immer in Bayreuth, mal kurz in Mistelbach, was fast eigentlich dazu gehört, und habe in Nürnberg studiert, das ist sehr lang her. Und ich komme ursprünglich aus der Textilbranche, was sich durch China irgendwann mal erledigt hatte und kam aber durch die Textilbranche auch zum Fotografieren, was mittlerweile mein Hauptberuf ist.
0: Professioneller Fotograf, was machst du da so alles?
2: Ich mache alles Mögliche. Als Fotograf hast du natürlich nicht mehr so die Möglichkeit, dass du sehr wählerisch sein kannst. Ich habe aber jetzt das große Glück, dass ich viel fürs Klinikum Bayreuth machen darf. Die erste Verpflanzung des ersten Kunstherzes hier in Bayreuth durfte ich mit filmen. Ich mache auch viel für das Africa Multiple Cluster in Bayreuth an der Uni. Und dann natürlich Privataufträge, Porträts, Firmenfeiern, was immer ansteht.
0: Und wir haben uns neulich bei der Bananenflanke getroffen. Also das liegt uns beiden am Herzen. Du bist sehr ehrenamtlich engagiert und du machst ja momentan auch die Doku über die Bürgerstars. Da geht's ja ums Ehrenamt. Das bedeutet dir viel, ne?
2: Also das Ehrenamt bedeutet mir wirklich sehr viel. Ich habe da vor 2 Jahren das erste Mal mit den Bürgerstars angefangen und habe mich damit beschäftigt. Und die Bananenflanke ist eins von den ganz tollen Sachen, die ich gefunden habe in dem Zusammenhang. Es gibt aber auch sehr, sehr viel mehr um das Ehrenamt herum. Und da mache ich gerade eine Doku, dass das alles ein bisschen widerspiegeln soll. Ich bin selber ehrenamtlich tätig. Ich bin einmal Feldgeschworener der Stadt Bayreuth. Und zum Zweiten bin ich aktives Mitglied bei Interplast Germany, die plastische Chirurgie in dritten Weltstaaten, in Krisengebieten anbieten, kostenlos, und durfte da letztes Jahr mit dem Professor Deuterer vom Klinikum Bayreuth ein paar Wochen in Tansania dabei sein und durfte das filmen. Das findet man zum Beispiel auf YouTube unter Fabrica Lux.
0: Wow, und was macht denn ein Feldgeschworener? Hat das was mit der Bundeswehr zu tun? Nee.
2: Nein, mit der Bundeswehr nicht. Die meisten Leute schauen aber so erstaunt wie du gerade. In Bayern gibt es die Vorschrift noch, wenn Grenzzeichen berührt werden, dann hat die Hoheit natürlich das Vermessungsamt, das ist klar. Aber es müssen Feldgeschworene dabei sein und die vermitteln zwischen den Auftraggebern und allen, die betroffen sind durch irgendwelche Grenzverschiebungen oder neue Grenzzeichen gesetzt werden.
0: Das ist ja spannend. Ich denke mal, dass wir jetzt auch viel von deinen Hobbys schon erwischt haben, ne? Gibt's noch Leidenschaften?
2: Also fotografieren und Videos machen, das ist meine Nummer 1 Leidenschaft. Es ist einfach ein richtig tolles Hobby auch.
0: Und ganz spannend finde ich, du hilfst ja auch Ehrenamtlichen, und zwar ehrenamtlich.
2: Das kann man so sagen. Es ist jetzt kein Ehrenamt, aber wer sich ehrenamtlich engagiert oder ein kleiner Verein ist, für die mache ich tatsächlich gratis Videos und Fotos, wenn sie da irgendwas haben, ein Imagevideo oder irgendein Event oder ein Einsatz, der dort gefilmt oder fotografiert werden soll.
0: Bayreuth, Nürnberg, Mistelbach, Bayreuth. Weshalb ist es so schön hier?
2: Bayreuth ist eine richtig tolle Stadt. Bayreuth hat, finde ich, genau die richtige Größe. Bayreuth hat leicht was Provinzielles, dann auch immer wieder, allein schon mit den Festspielen, die wir momentan haben, was Weltstädtisches. Du hast alles hier, was du brauchst, dank der Uni, auch das Nachtleben mittlerweile angenehm, finde ich zumindest. Und natürlich kennt man, wenn man hier Jahrzehnte lebt, so viele Menschen, dass man eigentlich gar nicht woanders hin will.
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1: Es ist 17 Uhr. Ich bin Florian Klaus. Für Menschen aus der Ukraine gelten in der EU wegen des Kriegs in dem Land vereinfachte Aufnahmeregeln. Für wehrfähige Männer soll das in Zukunft aber nicht mehr so sein. Das hat der Rat der Mitgliedstaaten beschlossen. Die neue Verordnung soll in Kürze in Kraft treten. Grund für die Änderung ist, dass die Ukraine weiterhin viele Soldaten zur Verteidigung gegen Russland braucht. Wer schon einen Schutzstatus in der EU hat, behält ihn aber. Wegen eines Waldbrands in den Chiemgauer Alpen gilt jetzt der Katastrophenfall. Mehr als 200 Einsatzkräfte kämpfen gegen die Flammen nahe der Lackenbergwand bei Unterwössen. Löschhubschrauber und Sprinkleranlagen sollen verhindern, dass sich das Feuer weiter Richtung Tal ausbreitet. Fabian Schaffer berichtet.
2: Man brauche einen schnellen Zugriff und schlagkräftige Hilfe bei der Brandbekämpfung, sagte der Traunsteiner Landrat Danzer. Dabei hätten auch die Erfahrungen aus dem Waldbrand am Saurüsselkopf im Mai eine Rolle gespielt. Wegen des immer wieder auffrischenden Winds befürchten die Behörden, dass sich das Feuer rasch weiter ausbreitet. Deshalb wurde auch Unterstützung aus Österreich angefordert.
1: In diesem Jahr sind schon jetzt mehr Menschen in Deutschland an Hitze gestorben als sonst in ganzen Jahren. Fast 10.000 Hitzetote waren es bisher, schätzt das Robert-Koch-Institut. Mehr als die Hälfte davon führt das RKI auf die Hitzewelle in der zweiten Junihälfte zurück. Große Hitze ist besonders für ältere Menschen gefährlich. Meist ist es eine Kombination mit bestehenden Vorerkrankungen, die zum Tod führt. Bayerns Ministerpräsident Söder ist kurz vor den Sommerferien nochmal auf Reisen. In Ungarn hat er den neuen Regierungschef Moccia getroffen und mit ihm Gemeinsamkeiten herausgestellt. So forderten sie weitere Lockerungen bei der Zulassung von Verbrennerautos in der EU. Die EU-Kommission hatte schon Ausnahmen vom ursprünglich geplanten Verbrenner aus im Jahr 2035 vorgeschlagen. Für Söder geht es als nächstes weiter nach Griechenland. Mit einem dreitägigen Posaunenkonzert wollen rund 1800 Bläserinnen und Bläser in Nürnberg einen neuen Weltrekord aufstellen. Bis Sonntag früh sollen durchgängig Blasinstrumente in der Jakobskirche erklingen. Heute Vormittag ist es losgegangen. Der Ablauf ist genau durchchoreografiert. Es spielen drei Gruppen 90 Minuten lang immer abwechselnd. Danach übernehmen nahezu nahtlos die nächsten drei. Es ist jetzt kurz nach vier.
3: Leicht heiß. Ich sag's nochmal. 36 Grad haben wir aktuell in Pottenstein und in Heinersreuth. Und ansonsten Bischofsgrün. 32 Grad. Wow. Und alles andere liegt dazwischen. Der heißeste Tag dieser Woche. Morgen wird's wieder sonnig. Da wird's dann zunehmend windig. Und morgen Abend haben wir auch vereinzelt Gewitter hier und da mal dabei. Es ist nicht mehr ganz so heiß, aber auch noch sehr, sehr heiß. Morgen 2-3 Grad weniger vielleicht. Dann das erste Augustwochenende, Samstag, Sonntag, da scheint häufig die Sonne wieder. Und das alles bei, sagen wir mal, normalen hochsommerlichen Werten, so um die 28 bis 30 Grad. Wird also dann nicht mehr ganz so heiß, aber es bleibt schön. Der Mainwille-Service, hallihallo an alle unterwegs. Die A9 Richtung Nürnberg zwischen Marktschorgast und dem Autobahndreieck Bayreuth-Kulmbach. 4 Kilometer Stau. Und das war's schon. Dann haben wir noch einen Blitzer an der A9 Richtung Berlin, kurz vorm Sophienberg. Und noch einen zwischen Hollfeld und Stadelhofen an der Abzweigung nach Kainach. 0170 99 07000, wenn ihr auch was habt. Euch allen eine gute Fahrt.
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3: Gleich gibt es wieder eine spannende Geschichte rund um Richard Wagner und um einen Bayreuther Global Player. Titel heute, der verkleidete Wandersmann. Gibt's gleich hier bei uns auf der Mainwelle nach Michael Jackson und das sind J-Lo und David Guetta, Save Me Tonight. Euch allen einen traumhaft sonnigen Donnerstagnachmittag. 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

0: 35 Grad aktuell in Bayreuth, jetzt um 16.12 Uhr. Ich möchte nicht wissen, wie heiß es im Festspielhaus ist. Da hat eben der Siegfried begonnen. Also da muss man schon sehr motiviert sein. Aber die Oper Siegfried heute Nachmittag in dieser Saison zum ersten Mal mit einer Spieldauer zwischen 4 und 5 Stunden plus 2 Pausen. Und um den Siegfried und um einen Bayreuther Global Player geht's jetzt auch wieder.
1: Desco präsentiert Wagners falsche Identitäten.
0: Wir stellen euch die ganze Woche Geschichten rund um Wagner vor, in denen es um das Thema gefälschte Identitäten geht. Zusammen mit der Bayreuther Firma Desco, weltweit führend bei der Herstellung von Scannern, die eben Fälschungen zum Beispiel bei Ausweisdokumenten erkennen können. Und auch in der Oper Siegfried, jetzt sind wir wieder im Festspielhaus, geht es um eine falsche Identität. Kollege Martin Zinner und der Bayreuther Wagner-Experte Stefan Müller.
2: Aber erstmal geht's um ein Schwert. Und was für ein Schwert? Das Schwert vom obersten aller Götter. Von Wotan. Das mächtigste Schwert der Welt. Nee, wir reden hier schon immer noch über eine Oper von Richard Wagner. Denn es gibt ein Problem. Das Schwert ist zerstört. Wotan, der oberste aller Götter, will aber um jeden Preis seine Macht sichern. Er braucht sein Schwert. Wotan bricht Verträge. Er betrügt, er raubt, er erpresst. Jedes Mittel scheint ihm recht. Und dann geht Wotan in den Wald.
3: Aber er verkleidet sich. Er tritt als Wanderer auf mit einem großen, breiten Hut, einem blauen, langen Mantel. Und sein Speer, den er als Wotan ja dabei haben musste, benutzt er als Wanderstab. Und dann trifft er auf den Mime.
2: Mime ist ein hinterlistiger kleiner Zwerg, aber ein genialer Handwerker. Der Meisterschmied aus der Unterwelt. Doch an diesem zerbrochenen Schwert scheitert selbst er.
3: Und dann lässt sich der Mime, und es geht um seinen Kopf, auf eine Wissenswette ein. Ziemlicher Fehler. Der Mime darf auch zuerst fragen. Welche Wesen wohnen in der Tiefe der Erde? Klar, es sind die Nibelungen. Welche Wesen leben auf der Erde? Das sind die Riesen. Und wer wohnt auf wolkigen Höhen? Sag klar, das sind die Götter.
2: Er stellt dem Wanderer diese Fragen. Der verkleidete Wotan kann alles beantworten. Doch dann macht Wotan etwas Überraschendes.
3: Dann sagt der Wanderer, jetzt bin ich dran mit Fragen. Dreht den Spieß quasi um. Der Mime kann die Frage nicht beantworten. Wotan prophezeit ihm schon mal, dass er sein Leben bald verwirken wird. Und die Voraussagung geht dann auch in Erfüllung. Wer bringt den Mime um? Der Siegfried.
2: Ein folgenschwerer Deal mit dem eigenen Kopf als Wetteinsatz. Schon wieder geht's bei Wagner um eine Täuschung und um eine falsche Identität. Und schon wieder eine folgenschwere Begegnung, die mit einem Scanner von Desco so vermutlich nie passiert wäre.
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0: Habt ihr schon mal getan? Habt ihr schon mal ein Auto im Internet gekauft? Gibt's ja ganz viele Angebote. Ja, und manche haben das gemacht. Ich sage immer, geht ins Autohaus, das ist besser. Aber ich kenne auch viele, die das im Internet machen. Soll jeder machen, wie er denkt. Eine Betrügerbande hat Folgendes gemacht. Viele, die ein Auto kaufen wollten im Internet, die sind darauf reingefallen. Die haben quasi sich eingehackt bei 100 Automobilverkäufern in deren Homepage und haben dann eigene Angebote erstellt von Autos, die es so gar nicht gab. Leute sind darauf reingefallen, haben dann Autos gekauft, gezahlt, Auto kam nie. Also jetzt ist diese Bande aus Rumänien gefangen worden und daran beteiligt, an diesem Clou waren auch, oder an diesem Coup, die zu fangen, waren auch Beamte aus der Region. Die ganze Geschichte, wie die das genau gemacht haben und was sonst noch wichtig ist heute, das hört ihr gleich bei uns um halb in meine Region, meine Infos mit Franziska Horn.
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1: Halb fünf und im Studio ist Franziska Horn.
2: Hallöchen.
1: Hello.
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2: Ein kurzer Moment der Unachtsamkeit kann auf der Landstraße tödlich enden. Besonders mit Alkohol oder Drogen im Blut. In Oberfranken gab es im vergangenen Jahr mehr als 500 Unfälle unter dem Einfluss von Alkohol, Drogen oder Medikamenten. 3 Menschen sind gestorben, 281 wurden verletzt. Auch 2026 sind bereits 2 Menschen bei Alkoholunfällen auf Landstraßen ums Leben gekommen. Die Polizei kündigt deshalb verstärkte Kontrollen an. Ihr Appell: Wer fährt, bleibt nüchtern, denn auf der Landstraße entscheiden oft Sekunden über Leben und Tod. Trotz Baukrise läuft es bei Markgraf rund. Das Unternehmen mit Hauptsitz in Bayreuth hat seine Bauleistung im Geschäftsjahr 2025-2026 auf mehr als 500 Millionen Euro gesteigert. Grund dafür seien unter anderem gut gefüllte Auftragsbücher im Hoch- und Tiefbau. Das Unternehmen beschäftigt nach eigenen Angaben mehr als 1000 Beschäftigte. Auch für das kommende Geschäftsjahr ist Markgraf zuversichtlich. In Chemnat eröffnet im Herbst außerdem ein Bildungszentrum für Aus- und Weiterbildung. Das Marktcafé Mein Lois wurde für den Bayerischen Stadtmarketingpreis 2026 nominiert. Aus 56 Projekten hat die Jury 12 Finalisten ausgewählt, teilt Mein Lois Invest mit. Die Firma hatte das Projekt Mitmachhaus Mein Lois umgesetzt, aus dem das Marktcafé entstanden ist. Geschäftsführer Sebastian Türk.
4: Nominiert wurden wir, weil unser Marktcafé doch neue Wege beschreitet. Dass es das überhaupt gibt, ist ja ein Wunsch der Bevölkerung geschuldet. Das heißt, wir haben die Leute gefragt, was hättet ihr gerne? Und da kam heraus, Mensch, wir hätten gerne eine Eistee, einen Kaffee, Bäckerei. Und das haben wir dann umgesetzt. Und das ist, denke ich, der besondere Charakter.
2: Am 22. September stellt Mein Lois Invest das Marktcafé der Jury in München vor. Die Preisverleihung findet dann am 27. Oktober statt. Der Stadtmarketingpreis ist mit 3.000 Euro dotiert.
1: Dankeschön, Franzi. Wir schauen aufs Mainwille-Wetter. Wir schauen aufs Thermometer. Am kühlsten ist es in Bischofsgrün. 32 Grad.
2: Das ist Wahnsinn.
1: Also richtig knüppelheiß ist es in Hannerschrath zum Beispiel, 36 Grad. Pottenstein, Betzenstein, 36 Grad. Wetterei. So, es bleibt so schön und so heiß. Es ist der heißeste Tag der Woche. Es geht schön weiter und es wird allmählich wieder etwas kühler. Na, schauen wir mal. Morgen ist es auch wieder sonnig, aber auch windig. Zum Abend hin sind vereinzelt Gewitter möglich bei Werten, ja, so knapp über 30 Grad. Und dann am Samstag und am Sonntag scheint häufig die Sonne. Und da ist es dann, sagen wir mal, normal hochsommerlich bei Werten so zwischen 28 und 30 Grad.
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1: Der Mainwille-Service. Hallihallo an alle unterwegs. Eben kommt hier eine Nachricht vom Sven. Ich schau mal, vielleicht ist es eine Verkehrsstörung.
5: Direkt an der Kreuzung vom Hagebaumarkt Nordring, Bezirkskrankenhaus, hat sich gerade ein Unfall ereignet. Da kann es sich jetzt ein wenig zurückstauen in die Richtung Dr. Würzburger Straße, also Kulmbach Straße, Hindenburgstraße, ist aber alles frei.
1: Dankeschön, Sven. Vielen, vielen herzlichen Dank. Das meldet auch die Isolde. Und dann haben wir natürlich wie immer die A9 Richtung Nürnberg zwischen Markt Schorgast und dem Autobahndreieck Bayreuth-Kulmbach. Aktuell 4 Kilometer Stau, wie jeden Tag. So. Neuer Blitzer, danke an die Carina. Der ist aufgebaut worden, erst vor einer knappen halben Stunde, zwischen Truppach und Plankenfels auf Höhe von Ringau. Dann haben wir noch einen Blitzer an der A9 Richtung Berlin, kurz vorm Sophienberg. Und noch einen zwischen Heufeld und Stadelhofen an der Abzweigung nach Kainach. 0170 99 07000, wenn ihr auch was habt. Gute Fahrt.
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1: Mit Franziska Horn.
2: Hallöchen.
1: Und mit Martin Schöffel. Er ist unser Heimatminister.
2: Ja.
1: Und er war heute in Mehlmeisel. In Mehlmeisel, da gibt es ja diesen schönen Park, diesen Weltpark, ja. Den liebe ich mit den Kindern
2: immer. Der ist toll.
1: Ist ein Traum.
2: Ja.
1: Wunderschön, wenn man auch zuschauen kann bei der Fütterung. Und nebendran entsteht ja jetzt ein Waldinformationszentrum. Und heute war Richtfest und mit dabei natürlich unser Heimatminister Martin Schöffel. So sieht dieses Zentrum aus.
6: Es ist ein kompletter Holzbau mit einem ganz spitzen Dach. Und in dem großen Saal zum Beispiel kann man in diesem ganz spitzen Dach bis nach oben schauen und in einer kompletten Glasfront, aber genau hinaus in den Wald. Also man sitzt in einem wunderschönen Wohnzimmer mitten im Wald.
1: Kann man sich gut vorstellen und dort kann man den Wald erleben und informieren. Übrigens auch, wenn man einfach rausgeht und in den Wald hineingeht.
2: Ne? Na super.
1: Das ging ja auch. Ja. Dann gab es aber auch noch einen Protest am Rande und was da genau passiert ist, das könnt ihr nachlesen unter meinwille.de und auch gleich hören. Wir wünschen euch einen traumhaft schönen Donnerstagnachmittag.

0: Yvonne, der Blitzer bei Kainach ist weg, aber wir haben einen neuen Blitzer und glücklicherweise auch die Anneliese.
1: Ja, hallo.
0: Hallo.
1: Der Blitzer zwischen Kreuzen und Schnabelweit wird vielleicht vor 10 Minuten aufgebaut sein. Grüße, Anneliese. Ciao.
0: Dankeschön, liebe Anneliese. Und jetzt geht's noch mal ganz kurz nach Mehlmeisel. Da gibt's ja das Wildtierzentrum. Und jetzt bald auch ein Waldinformationszentrum. Wie das ausschaut, haben wir eben schon gehört von Bayerns Heimatminister Martin Schöffel. Was kann man da dann erleben? Was wird das? Was ist das?
2: Es wird ein Walderlebniszentrum, in dem Försterinnen und Förster Kindern, Jugendlichen und allen Interessierten vermitteln, wie Forstwirtschaft wirklich funktioniert und was der Wald im Fichtelgebirge, der bewirtschaftete Wald, welche Artenvielfalt er bietet, wie viele Tier- und Pflanzenarten hier leben.
0: Ja, und jeder, der weiß, wie der Wildtierpark daneben ist, der kann sich vorstellen, dass das richtig schön wird, auch für die Familien und natürlich für die Kinder. Nebenher wurde demonstriert, neben dem Richtfest, und zwar von vielen Menschen aus dem Fichtelgebirge, darunter auch Ramona Drübisch, denn demnächst sollen ja dort um die Ecke einige Windräder da gebaut werden. Und das will man natürlich verhindern.
3: Da passen halt diese Windräder, diese geplanten, nicht dazu, weil das halt absoluter Gegensatz ist. Die Natur wird zerstört, die Tierwelt wird zerstört, der Wildpark ist gefährdet, wenn die Dinger stehen. Und deswegen hat sich bei uns vor 4 Monaten die Bürgerinitiative gegründet, weil wir einfach versuchen wollen, da nochmal drauf aufmerksam zu machen, dass das eventuell verrückt wird, woanders hingestellt wird, dass wir das hier oben verhindern können.
0: Ja, so, mehr zum Thema unter meinwille.de und auch morgen im Mainwecker ab 6 Uhr.

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1: Freunde, das gibt's doch nicht. 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Die Leute sind so böse auf Politiker. Ich kann die Kommentare hier aber leider nicht verlesen.
2: Die kann man nicht vorlesen, weil die sind wirklich also bodenlos.
1: Aber auch der Bareuther Bratwurstdöner
2: führt zu Eskalationen.
1: Hier ist meine neue Lieblingsrubrik. Die schlimmsten Kommentare Deutschlands. Unter einem Mainwelle-Reel. Was ist los mit euch, Freunde?
2: Seid doch mal lieb. Es ist einfach
1: nur ein Bratwurstdöner.
2: Ja.
1: Hier sind gleich mal 3 Kommentare am Stück.
2: Pfui, mit Kotz-Smiley. Hochgradig illegal.
1: Was, der Bratwurstdöner?
2: Ja,
1: okay.
2: Und Boykott. Ausrufezeichen.
1: Boah, krass. Aber wir machen nahtlos weiter. Mehr krasse Kommentare. Wie schlimm kann man Bareuther Bratwurstdöner eigentlich finden?
2: Ein Highlight auch. Eier der Bratwurst müssen ganz schön beschissen schmecken, wenn ein Labler und ein wenig Senf nimmer langt. Hier auch gut nachgemacht von einer Nürnberger Metzgerei. Erbärmlich. Ausrufezeichen.
1: Frechheit. Wirklich.
2: Frechheit.
1: Absolut.
2: Und super auch. Braucht kein Mensch. Islamisierung Deutschlands vorantreiben.
1: Was?
2: Ja. Absolut. Was ist denn da los da draußen?
1: Ja, da wünsche ich euch heute einen schönen 35-Grad-Tag.
2: Ja,
1: vielleicht ist es die Hitze.
2: Wollen wir noch einen Post zur Hitze machen? Ich denke, da kommen auch wieder einige spannende Kommentare.
1: Frechheit von Petrus. Boykott illegal.
2: Pfui.
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2: Absolut erbärmlich.
1: Abschalten.

0: Menschen aus der Ukraine konnten bislang wegen des Kriegs leicht flüchten nach Europa und dort aufgenommen werden. Das soll auch so bleiben. Ausnahme wehrfähige Männer aus der Ukraine. Die ganze Geschichte gleich in den Mainwelle Nachrichten um 17 Uhr mit Florian Klaus.
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1: Es ist 17 Uhr. Ich bin Florian Klaus.
2: Etwa 4 von 5 Menschen in Deutschland halten den Staat für überfordert. Das geht aus einer Umfrage im Auftrag des Deutschen Beamtenbunds hervor. Beamtenbundchef Geier nannte die Ergebnisse eine Katastrophe und einen Weckruf. Wenn die Leute nach einzelnen Bereichen gefragt werden, sind die Ergebnisse besser. Bei der Asylpolitik zum Beispiel halten nur noch 16% den Staat für überfordert. In den Bereichen soziale Sicherungssysteme und Rente sind es 26. Fast 4,4 Millionen Menschen aus der Ukraine haben bisher in der EU Schutz gefunden. Doch ukrainischen Männern soll nun die Flucht vor dem Krieg gegen Russland erschwert werden. Sie profitieren künftig nicht mehr von vereinfachten Aufnahmeregeln, wie die Mitgliedstaaten entschieden haben. Dieter Ebeling berichtet.
3: Das von Russland angegriffene Land hat ein massives Problem mit mehr als 2 Millionen Fahnenflüchtigen. Die sollen künftig in der EU nicht mehr in den Genuss eines vereinfachten Aufnahmeverfahrens kommen. Dieses Verfahren soll künftig hier nur noch für die gelten, die schon Wehrdienst geleistet haben. Alle anderen Wehrpflichtigen müssten normale Asylanträge stellen. Immerhin, wer schon jetzt in der EU ist, darf auch hier bleiben.
2: Mehr als 200 Einsatzkräfte kämpfen seit gestern gegen einen Waldbrand in den Chiemgauer Alpen. Die Behörden haben jetzt den Katastrophenfall ausgerufen. Man brauche bei der Brandbekämpfung schnellen Zugriff und schlagkräftige Hilfe, hieß es. Inzwischen wurde auch Unterstützung aus Österreich angefordert. Evakuierungen werden vorbereitet. Die Gewerkschaft Verdi klagt neben dem Landes nun auch vor dem Bundesverfassungsgericht gegen die Lockerung des Ladenschlusses in Bayern. Die hatten CSU und Freie Wähler beschlossen. Zum Beispiel dürfen jetzt in Ausflugs-, Kur- und Wallfahrtsorten an bis zu 40 Sonn- und Feiertagen Lebensmittel und touristische Waren verkauft werden. Das gehe zulasten der Beschäftigten, sagt Verdi. In Australien hat ein Buch nach 150 Jahren den Weg in eine Bibliothek zurückgefunden. Ein Mann hat es abgegeben, nachdem er es bei Renovierungsarbeiten gefunden hatte. Wer das Werk über antike griechische Bauwerke einst ausgeliehen hat, lässt sich nicht mehr klären. Die Überziehungsgebühr würde sich auf rund 17.000 Euro belaufen. Es ist jetzt 5:15.
4: Werden da bei euch auch Erinnerungen wach? Ja, damals gab es ja noch Videotheken, ne? Die Videokassetten vergessen hat abzugeben. Nach einem Monat. Ja, macht dann so und so viel. Macht dann 100 Mark. Ja, in der Bücherei war das ähnlich. So, heiß her geht's heute. Der heißeste Tag der Woche in Bayreuth in der Region. Aber wir freuen uns trotzdem drüber, weil einfach das Wetter so schön ist. Und ein kühles Getränk und ein schattiges Plätzchen und ein Lüftchen. Das findet man doch allemal. Ne? Besser, als wenn es jetzt die ganze Zeit schütten würde. Wir haben tatsächlich immer noch 36 Grad in Hannerschrath und in Pottenstein. Das sind die Top 2. Aktuell Bischofsgrün, 32 Grad. Da ist es am kühlsten. Na toll. So, dann schauen wir doch mal, wie es weitergeht. Morgen ist es ähnlich schön sonnig. Es wird windiger. Am Abend sind vereinzelt Gewitter dabei und es wird auch morgen heiß, aber nicht mehr ganz so heiß wie heute. Die 3 steht auf jeden Fall vorne. Und dann das erste Augustwochenende, der Samstag und der Sonntag. Auch da ist es heiß, aber nicht mehr so heiß wie heute. Da könnte auch noch die 3 davor stehen. Auf jeden Fall wird es am Samstag und am Sonntag auch wieder schön sonnig. Hallihallo an alle unterwegs, das ist der Mainwelle-Service. Wir schauen mal auf die A9, einmal mehr Richtung Nürnberg, zwischen Marktschorgast und dem Autobahndreieck Bayreuth-Kulmbach. Aktuell 4 Kilometer Stau. Dann nochmal die A9 Richtung Nürnberg, jetzt zwischen Lauf und dem Kreuz Nürnberg. Fahrzeugteile auf der A9, bitte aufpassen. Ein neuer Blitzer und der kommt von der Anneliese und da freuen wir uns sehr. Bitte.
5: Ja, hallo.
4: Hallo.
5: Das ist der Blitzer zwischen Kreuzen und Schnabelweit, wird vielleicht vor 10 Minuten aufgebaut sein. Grüße, Anneliese. Ciao.
4: Dankeschön, liebe Anneliese. Also die B2 zwischen Kreuzen und Schnabelweit. Und dann noch ein Blitzer an der A9 Richtung Berlin, kurz vorm Sophienberg. Danke an die Steffi, die das eben auch nochmal bestätigt hat. 0170 99 07000, wenn ihr auch was habt.
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4: Achtung, noch ein Blitzer dank der Carina zwischen Trubach und Plackenfels auf Höhe von Ringau. Dankeschön. Alles nachzulesen unter mainwelle.de. Da gibt es auch eine Nachricht, was heute wichtig ist. Das hört ihr aber auch jetzt in dieser Stunde. Es gibt einen tollen Menschen des Tages. Und gleich blättern wir ein bisschen. Jung und alt, gerade in der heutigen Zeit. Nehmt wieder mal ein Buch daher. Und am Samstag sowieso. Weshalb? Hört ihr gleich.

0: Ja, am Wochenende ist wieder eine Menge los. Ne? Da liegen hier ganz, ganz viele Zettel. Da müssen wir mal ein bisschen blättern. Und ein Termin ist was ganz Besonderes. Bayreuth blättert. Gerade in einer Zeit, an dem auch schon die Kinder die ganze Zeit vielleicht sogar schon am Handy oder am Tablet hocken. Ich freue mich immer, wenn ich ein Kind sehe, das ein Buch liest oder einen Menschen. Ich versuche auch jetzt wieder ein bisschen mehr zu lesen. Und diese Initiative, die es ja schon seit Jahren gibt in Bayreuth, die finde ich echt cool. Bayreuth blättert. Dahinter steckt Klaus Wöll-Stroller, Stadtrat. Und er erklärt uns nochmal, was dahinter steckt.
1: Bayreuth blättert ist das Lesefest für alle. Niederschwellig, umsonst und draußen an verschiedenen Plätzen in der Innenstadt von Bayreuth. Es geht um Lesen mit allen Sinnen, Ohren, Augen, Zunge, Mund und vor allem viel Spaß.
0: Herrlich. Also am Samstag ist das ab 10 Uhr auf dem Stadtparkett, später natürlich auch im RW 21, dann im Kunstmuseum, im Historischen Museum und auch in der Stadtmission. Also ganz viele Veranstaltungsorte, wo man lesen kann, wo vorgelesen wird, wo man eben auch ja dem Lesen frönen kann. Und einer der Schwerpunkte in diesem Jahr ist die Städtepartnerschaft Bayreuth an Sie.
1: Die Deutsch-Französische Gesellschaft liest seit vielen Jahren französische Beiträge bei uns. Und in diesem Jahr werden Sie einen Autor aus Annecy präsentieren, Michel Tournard. Und wir werden Asterix als französisch-fränkisch-deutsche Verbindung präsentieren, auf ganz verschiedene Arten und Weisen.
0: Aha. Asterix ist also auch mit dabei. Wie das?
1: Aus Kulmbach stammt Stefan Das Eich-Eichner, der Asterix ins Fränkische übersetzt. Er wird kommen mit dem neuen Band Etz Shepherds für Traditionalisten der Kampf der Häuptlinge. Das Gleiche werden wir auf Französisch hören. Und das ist mein persönliches Highlight. Anschließend wird Robert Eller es als Oper rezitieren.
0: Oh, da sind wir gespannt. Eine Oper live auf dem Stadtparkett. Denn ein bisschen Wagner gibt's im Festspiel-Jubiläumsjahr natürlich auch.
1: Da haben wir das Motto Freunde, Drachen, Retterinnen mit Schreibprojekten in Schulen. Da haben wir den Geschichtenkiosk, wo Menschen ihre persönlichen Rettergeschichten erzählen können, aufschreiben lassen können.
0: Und für die Kinder ist natürlich auch was dabei bei Bayreuth blättert. Also da gibt's auch ein großes Kinderprogramm, wann nochmal genau? Am kommenden Samstag. Ab 10 Uhr in der ganzen Innenstadt. Das Programm findet ihr auf der Homepage von Bayreuth blättert. Und unter meinwille.de.

0: 500 Unfälle gab es im vergangenen Jahr in Oberfranken, verursacht durch Menschen, die unter Alkohol- oder Drogeneinfluss standen. Zum Teil mit verheerenden Folgen. Thema gleich bei uns um halb in meine Region, meine Infos mit Franziska Horn.
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0: Die Franzi müssen wir nicht vermissen. Halb sechs natürlich, Franziska Horn im Studio mit allem, was heute wichtig ist.
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3: Ein kurzer Moment der Unachtsamkeit kann auf der Landstraße tödlich enden. Besonders mit Alkohol oder Drogen im Blut. In Oberfranken gab es im vergangenen Jahr mehr als 500 Unfälle unter dem Einfluss von Alkohol, Drogen oder Medikamenten. 3 Menschen sind gestorben, 281 wurden verletzt. Auch 2026 sind bereits 2 Menschen bei Alkoholunfällen auf Landstraßen ums Leben gekommen. Die Polizei kündigt deshalb verstärkte Kontrollen an. Ihr Appell: Wer fährt, bleibt nüchtern. Denn auf der Landstraße entscheiden oft Sekunden über Leben und Tod. Schluss mit Rissen, Spurrinnen und Unebenheiten. Das staatliche Bauamt Bayreuth lässt im August zwischen Goldkronach und Goldmühl den Straßenbelag erneuern. Die Arbeiten gehen am 10. August los und dauern voraussichtlich bis zum 28. August. So lange ist die Strecke vollständig gesperrt. Autofahrer werden über Bad Berneck umgeleitet. Morgen ist in Bayern der letzte Schultag und dann heißt es 6 Wochen Sommerferien. Für viele Familien geht es dann in den Sommerurlaub, aber für Autofahrer bedeutet das auch oft Stau. Vor allem an diesem Wochenende rechnet der ADAC mit hohem Verkehrsaufkommen, denn auch Baden-Württemberg startet in die Ferien. Damit haben alle Bundesländer gleichzeitig Ferien, deshalb hat der ADAC ein paar Tipps, wie man Staus umgehen kann. Besser unter der Woche losfahren, denn am Wochenende oder am Freitagnachmittag ist auf den Straßen am meisten los. Erfahrungsgemäß gehören die Freitage im August zu den staureichsten des ganzen Jahres. Mehr Infos zu den Stauprognosen gibt es auf meinwelle.de. Und da gibt's auch alles andere nochmal zum Nachlesen.
0: Dankeschön, Franzi. Wir schauen aufs Meinwelle-Wetter. Ganz schön heiß heute. Topscorer immer noch Hanna Schrath, 36 Grad. Pottenstein, 36 Grad. So, wie geht's weiter in den nächsten Tagen? Es bleibt auf jeden Fall sehr, sehr schön. Es wird ab morgen ein bisschen windiger. Trotzdem wird's wieder heiß. Nicht so heiß wie heute. Heute ist der heißeste Tag der Woche. Morgen haben wir aber auch noch knapp die 3 vorneweg. Und zum Abend hin gibt's morgen auch vereinzelt mal ein Gewitter. Dann schauen wir mal auf den Samstag, auf den Sonntag, das 1. Augustwochenende. Da scheint dann häufig die Sonne wieder. Und auch da ist es noch relativ heiß, aber nicht mehr so heiß wie heute. Der Main-Wille-Service, hallihallo an alle unterwegs. Wir haben immer noch eine Meldung von der A9, natürlich. Wen wundert's, wie jeden Tag, wie jede halbe Stunde. Die A9 Richtung Nürnberg, da bei der Baustelle zwischen Marktschorgast und dem Autobahndreieck Bayreuth-Kulmbach. Aktuell 2 Kilometer Stau. Könnte man eigentlich mal aufnehmen und dann einfach immer einspielen und nur ergänzen durch den aktuellen Stau, die aktuelle Länge. So, das war's dann aber jetzt auch schon. Wir gucken auf die Blitzer. Da haben wir einen zwischen Truppach und Plankenfels, danke an die Carina. Der steht auf Höhe von Ringau. Dann haben wir noch zwischen Kreußen und Schnabelweit an der B2 ein Blitzer. Dankeschön an die Anneliese. Und an der A9 Richtung Berlin, kurz vorm Sophienberg, steht auch noch ein Blitzer. Den hat uns eben die Steffi bestätigt unter 0170 99 07000. Dankeschön euch allen. Eine gute Fahrt.
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0: So, gleich ein toller Mensch des Tages. Er ist ehrenamtlich engagiert und er hilft Ehrenamtlichen sogar ehrenamtlich. Was es damit auf sich hat, das hören wir gleich. Robert Götze aus Bayreuth, Profi-Fotograf, und er macht ganz spannende Dinge für die Universität und auch fürs Klinikum. Hört ihr alles gleich. Man kann ihn natürlich auch zum Beispiel für die Hochzeit buchen, ne? Oder halt für Aktfotos, ne? Also ich frage mal die Barbara Schöneberger von der Mainwelle, die verdreht da irgendwas. Also Robert, wenn ich jetzt zum Beispiel Aktfotos wollte von Andrea Kreuzer?
4: Also Aktfotos ist eigentlich nicht mehr so mein Metier. Das gibt's andere in Bayreuth. Wir haben unter uns Fotografen in Bayreuth wirklich ein ganz tolles Verhältnis. Und wenn jemand anders was besser kann, dann würden wir ihn dorthin schicken. Und also mit Aktfotos, da würde ich dann auch sagen, geh zum Swutz.
0: Echt?
4: Nein, es war ein Witz. Ich glaube, es wurde es mal gesagt.
0: Okay, man muss dazu sagen, der Andrea Kreuzer weiß auch noch nichts von ihrem Glück. Aber
4: Na, das ist natürlich Voraussetzung, dass die Leute das wissen.
0: Das stimmt. Bitte seht uns das ein bisschen nach. Und die Andrea Kreuzer hat auch schmunzeln müssen. Die ist sehr glücklich vergeben, aber die ist auch sehr, sehr lustig. Wie gesagt, die Barbara Schöneberger von Bereit. Ne? Wen hätten wir sonst nehmen sollen bei der Mainwelle? Bin übrigens auch glücklich verheiratet. Also, aber so aktuell, nein. Mehr über den Menschen des Tages, über den Robert, gleich hier bei uns auf der Mainwelle. Euch allen einen schönen sonnigen Donnerstagabend.

0: 17.42 Uhr, der Donnerstagabend hier bei uns auf der Mainwille. Stichwort Bürgerstars. Kennt ihr auch Bürgerstars? Menschen, die sich aufopfern fürs Ehrenamt, die viel leisten für die Allgemeinheit. Da gibt es einen coolen Preis, die Bürgerstars. Die gibt es auch in diesem Jahr wieder. Und auch da mischt er mit. Die Nominierten stellt er nämlich im Video vor. Hier ist
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2: Hallo, ich bin Robert Götze. Ich bin 63 Jahre alt, in Bayreuth geboren, lebe schon immer hier, bin geschieden, glücklich, in einem sehr freundschaftlichen Verhältnis zu meiner Ex-Frau. Und wir haben zusammen einen tollen Sohn, den Fabian, der mittlerweile erwachsen ist. Ich lebe eigentlich schon immer in Bayreuth, mal kurz in Mistelbach, was fast eigentlich dazu gehört. Und habe in Nürnberg studiert, das ist sehr lang her. Und ich komme ursprünglich aus der Textilbranche, was sich durch China irgendwann mal erledigt hatte. Und kam aber durch die Textilbranche auch zum Fotografieren, was mittlerweile mein Hauptberuf ist.
0: Professioneller Fotograf, was machst du da so alles?
2: Ich mache alles Mögliche. Als Fotograf hast du natürlich nicht mehr so die Möglichkeit, dass du sehr wählerisch sein kannst. Ich habe aber jetzt das große Glück, dass ich viel fürs Klinikum Bayreuth machen darf. Die erste Verpflanzung des ersten Kunstherzes hier in Bayreuth durfte ich mit filmen. Ich mache auch viel für das Africa Multiple Cluster in Bayreuth an der Uni. Und dann natürlich Privataufträge, Porträts, Firmenfeiern, was immer ansteht.
0: Und wir haben uns neulich bei der Bananenflanke getroffen. Also das liegt uns beiden am Herzen. Du bist sehr ehrenamtlich engagiert und du machst ja momentan auch die Doku über die Bürgerstars. Da geht's ja ums Ehrenamt. Das bedeutet dir viel, ne?
2: Also das Ehrenamt bedeutet mir wirklich sehr viel. Ich habe da vor 2 Jahren das erste Mal mit den Bürgerstars angefangen und habe mich damit beschäftigt. Und die Bananenflanke ist eins von den ganz tollen Sachen, die ich gefunden habe in dem Zusammenhang. Es gibt aber auch sehr, sehr viel mehr um das Ehrenamt herum. Und da mache ich gerade eine Doku, dass das alles ein bisschen widerspiegeln soll. Ich bin selber ehrenamtlich tätig. Ich bin einmal Feldgeschworener der Stadt Bayreuth. Und zum Zweiten bin ich aktives Mitglied bei Interplast Germany, die plastische Chirurgie in dritten Weltstaaten in Krisengebieten anbieten, kostenlos, und durfte da letztes Jahr mit dem Professor Deuterer vom Klinikum Bayreuth ein paar Wochen in Tansania dabei sein und durfte das filmen. Das findet man zum Beispiel auf YouTube unter Fabrica Lux.
0: Wow, und was macht denn ein Feldgeschworener? Hat das was mit der Bundeswehr zu tun, ne?
2: Nein, mit der Bundeswehr nicht. Die meisten Leute schauen aber so erstaunt wie du gerade. In Bayern gibt es die Vorschrift noch, wenn Grenzzeichen berührt werden, dann hat die Hoheit natürlich das Vermessungsamt, das ist klar. Aber es müssen Feldgeschworene dabei sein und die vermitteln zwischen den Auftraggebern und allen, die betroffen sind durch irgendwelche Grenzverschiebungen oder neue Grenzzeichen gesetzt werden.
0: Das ist ja spannend. Ich denke mal, dass wir jetzt auch viel von deinen Hobbys schon erwischt haben, ne? Gibt's noch Leidenschaften?
2: Also fotografieren und Videos machen, das ist meine Nummer 1 Leidenschaft. Es ist einfach ein richtig tolles Hobby auch.
0: Und ganz spannend finde ich, du hilfst ja auch Ehrenamtlichen, und zwar ehrenamtlich.
2: Das kann man so sagen. Es ist jetzt kein Ehrenamt, aber wer sich ehrenamtlich engagiert oder ein kleiner Verein ist, für die mache ich tatsächlich gratis Videos und Fotos, wenn sie da irgendwas haben, ein Imagevideo oder irgendein Event oder ein Einsatz, der dort gefilmt oder fotografiert werden soll.
0: Bayreuth, Nürnberg, Mistelbach, Bayreuth. Weshalb ist es so schön hier?
2: Bayreuth ist eine richtig tolle Stadt. Bayreuth hat, finde ich, genau die richtige Größe. Bayreuth hat leicht was Provinzielles, dann auch immer wieder, allein schon mit den Festspielen, die wir momentan haben, was Weltstädtisches. Du hast alles hier, was du brauchst, dank der Uni, auch das Nachtleben mittlerweile angenehm, finde ich zumindestens. Und natürlich kennt man, wenn man hier Jahrzehnte lebt, so viele Menschen, dass man eigentlich gar nicht woanders hin will.
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0: Das war wieder sehr, sehr schön mit euch. Vielen Dank für die vielen netten WhatsApp-Kommentare. Schön, dass ihr immer so mitmacht. Ein Lagerfeuer hier bei uns bei der Mainwelle. Ich lieb's. Vielen, vielen herzlichen Dank. Morgen kommt Micha Götz. Ich bin mal ein bisschen unterwegs am Wochenende. Und jetzt gleich kommt Thomas Scherm ab 18 Uhr. Ich wünsche euch einen ganz, ganz schönen Donnerstagabend.
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1: Es ist 18 Uhr. Ich bin Florian Klaus. Die EU will sich bei künstlicher Intelligenz nicht länger von Google, Amazon und Co. abhängen lassen und plant 7 riesige KI-Rechenzentren. Die EU-Kommission sucht für die sogenannten Gigafactories private Investoren und schießt bis zu 10 Milliarden Euro zu. Ziel der Aktion ist es, den Rückstand zu den USA und China im Bereich künstliche Intelligenz aufzuholen. Das Vertrauen in den Staat ist auf einen Tiefstand gesunken. Das zeigt eine Bürgerbefragung im Auftrag des Beamtenbunds. 79% der Befragten meinen, der Staat sei mit Aufgaben und Problemen überfordert. Fiona Reinhardt berichtet.
2: Besonders mit Blick auf die soziale Absicherung und die Rente halten viele Menschen den Staat für überfordert. Fast jeder Fünfte hat aber auch wenig Vertrauen in den Staat, wenn es um Steuern und Finanzen geht. Ausnahme ist die Asyl- und Flüchtlingspolitik. Hier hat das Vertrauen deutlich zugenommen. Experten gehen davon aus, dass die wechselnden Regierungen und die Unzufriedenheit mit der Merz-Regierung Grund für den Vertrauensverlust sind.
1: Bei Katastrophen in Bayern soll in Zukunft das neue Landesamt für Bevölkerungsschutz die Koordination der Einsatzkräfte übernehmen. Es ist bundesweit das erste solche Amt, wie Innenminister Herrmann gesagt hat. Anhand eines fiktiven Hochwassers hat es schon mal demonstriert, wie es im Ernstfall arbeitet. Mit dem neuen Amt will Bayern auch auf zunehmende Naturkatastrophen wie die Hochwasser im Frühsommer 2024 reagieren. Die Waldbrände auf Kreta wüten weiter. In der Nähe der Ortschaft Preveli ist heute ein neues Feuer ausgebrochen. Wegen des vielen Rauchs hat die Küstenwache rund 50 Menschen aus einem Küstenabschnitt in Sicherheit gebracht. Die Löscharbeiten werden wie schon gestern durch starken Wind erschwert. In anderen Teilen Europas ist die Lage hingegen besser geworden. So konnten an der französischen Atlantikküste mehr als 80.000 Menschen in ihre Häuser zurück. Der Streit zwischen dem europäischen Fußballdachverband UEFA und dem Weltverband FIFA spitzt sich zu. Wegen des von FIFA-Chef Infantino gewünschten Investorendeals drohen alle UEFA-Mitglieder mit einem WM-Boykott. Solange die Vorschläge im Raum stehen, würden keine UEFA-Teams mehr an den Turnieren der FIFA teilnehmen, heißt es in einer Mitteilung. Sie befürchten zu viel Einfluss privater Anleger auf den Sport. Es ist jetzt 6:15.
3: Heute Nacht habt ihr die Chance, ein bisschen durchzuschnaufen. Die Temperaturen gehen runter auf Werte um die 16 Grad. Morgen am Freitag dann sonnig und windig. Gegen Abend kann es auch Gewitter geben. Vorher gehen die Temperaturen noch rauf auf bis zu 33 Grad. Und übers erste Augustwochenende scheint auch wieder häufig die Sonne und die Temperaturen bleiben bei 28 bis 32 Grad.
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3: Auf der A9 in Richtung Nürnberg zwischen Markt Schorgast und dem Dreieck Bayreuth-Kulmbach gibt es 2 Kilometer Stau, das dauert ein paar Minuten länger. Außerdem wird geblitzt in Ringau, das ist zwischen Truppach und Plankenfels, dann zwischen Kreußen und Schnabelweid auf der B2, auf der Melkendorfer Umgehung zwischen Katschenreuth und Kulmbach unter der Brücke, dann zwischen Heufeld und Stadelhofen an der Abzweigung Kainach und schließlich noch auf der A9 in Richtung Berlin kurz vorm Sophienberg. Und wenn ihr sonst noch was habt, gebt Bescheid und schickt eine WhatsApp ins Studio.

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1: Freunde, das gibt's doch nicht. Also, nach dem Staatsempfang und unserem Reel mit den ganzen politischen Promis gab's so einen Shitstorm. Die Leute sind so böse auf Politiker. Ich kann die Kommentare hier aber leider nicht verlesen.
2: Die kann man nicht vorlesen, weil die sind wirklich also bodenlos.
1: Aber auch der Bareuther Bratwurstdöner
2: führt zu Eskalationen.
1: Hier ist meine neue Lieblingsrubrik. Die schlimmsten Kommentare Deutschlands. Unter einem Mainwelle-Reel. Was ist los mit euch, Freunde?
2: Seid doch mal lieb. Es ist einfach
1: nur ein Bratwurstdöner.
2: Ja.
1: Hier sind gleich mal 3 Kommentare am Stück.
2: Pfui, mit Kotz-Smiley. Hochgradig illegal.
1: Was, der Bratwurstdöner?
2: Ja,
1: okay.
2: Und Boykott, Ausrufezeichen.
1: Boah, krass. Aber wir machen nahtlos weiter. Mehr krasse Kommentare. Wie schlimm kann man Bareuther Bratwurstdöner eigentlich finden?
2: Ein Highlight auch. Eier der Bratwurst müssen ganz schön beschissen schmecken, wenn ein Labler und ein wenig Senf nimmer langt. Hier auch gut nachgemacht von einer Nürnberger Metzgerei. Erbärmlich, Ausrufezeichen.
1: Frechheit, wirklich.
2: Frechheit.
1: Absolut.
2: Und super auch, braucht kein Mensch Islamisierung Deutschlands vorantreiben.
1: Was?
2: Ja, absolut. Was ist denn da los da draußen?
1: Ja, da wünsche ich euch heute einen schönen 35-Grad-Tag.
2: Ja,
1: vielleicht ist es die Hitze.
2: Wollen wir noch einen Post zur Hitze machen? Ich denke, da kommen auch wieder einige spannende Kommentare.
1: Frechheit von Petrus, Boykott, illegal.
2: Pfui!
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2: Absolut erbärmlich.
1: Abschalten.

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8: Die Nachrichten um 6:30 gibt's von mir. Ich bin Franziska Horn. Schönen Abend. Tausende gefälschte Autoinserate und mehr als 660.000 Euro Schaden. Ermittler aus Coburg und Bamberg haben in Rumänien 2 mutmaßliche Online-Betrüger festgenommen. Die Männer sollen Konten seriöser Autohändler übernommen und dort falsche Fahrzeugangebote eingestellt haben. Käufer haben ihr Geld anschließend auf Konten der Täter überwiesen. Insgesamt geht es um mehrere hundert gehackte Händlerkonten und mehr als 5.000 gefälschte Inserate. Bei den Festnahmen in der als Hackerville bekannten Stadt in Rumänien haben die Ermittler Bargeld und Goldmünzen im Wert von rund 100.000 Euro sichergestellt. Die beiden Männer sitzen inzwischen in Deutschland in der Untersuchungshaft. Trotz Baukrise läuft es bei Markgraf rund. Das Unternehmen mit Hauptsitz in Bayreuth hat seine Bauleistung im Geschäftsjahr 2025-2026 auf mehr als 500 Millionen Euro gesteigert. Grund dafür seien unter anderem gut gefüllte Auftragsbücher im Hoch- und Tiefbau. Das Unternehmen beschäftigt nach eigenen Angaben mehr als 1.000 Beschäftigte. Auch für das kommende Geschäftsjahr ist Markgraf zuversichtlich. In Chemnat eröffnet im Herbst außerdem ein Bildungszentrum für Aus- und Weiterbildung. Morgen ist in Bayern der letzte Schultag und dann heißt es 6 Wochen Sommerferien. Für viele Familien geht es dann in den Sommerurlaub, aber für Autofahrer bedeutet das auch oft Stau. Vor allem an diesem Wochenende rechnet der ADAC mit hohem Verkehrsaufkommen, denn auch Baden-Württemberg startet in die Ferien. Damit haben alle Bundesländer gleichzeitig Ferien, deshalb hat der ADAC ein paar Tipps, wie man Staus umgehen kann. Besser unter der Woche losfahren, denn am Wochenende oder am Freitagnachmittag ist auf den Straßen am meisten los. Erfahrungsgemäß gehören die Freitage im August zu den staureichsten des ganzen Jahres. Mehr Infos zu den Stauprognosen gibt es auf meinwelle.de. Und da gibt's auch alles andere nochmal zum Nachlesen.
9: Die Nacht zum Freitag gibt euch die Gelegenheit zu lüften. Die Temperaturen gehen auf jeden Fall mal runter, Werte um die 16 Grad. Morgen dann sonnig, teilweise windig. Gegen Abend kann es auch Gewitter geben. Die Temperaturen vorher noch bei 33 Grad in der Spitze. Und übers erste Augustwochenende gibt es dann wieder viel Sonnenschein und 28 bis 32 Grad. Auf der A9 in Richtung Nürnberg zwischen Markt Schorgast und dem Dreieck Bayreuth-Kulmbach stockt es auf 2 Kilometern, da dauert es ein bisschen länger. Geblitzt wird auf der A9 Richtung Berlin kurz vorm Sophienberg, dann auf der B2 zwischen Kreußen und Schnabelbreit, dann auf der Melkendorfer Umgehung zwischen Katschenreuth und Kulmbach unter der Brücke und schließlich noch zwischen Truppach und Plankenfels in Ringgau. Wenn ihr sonst noch was habt, gebt Bescheid, schickt eine WhatsApp ins Studio.
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5: Es ist 19 Uhr. Ich bin Florian Klaus. Die Europäische Fußballunion UEFA droht im Streit mit dem Weltverband FIFA um einen Investorendeal mit einem großen Schritt. Solange die Vorschläge auf dem Tisch lägen, würden keine Nationalmannschaften aus der UEFA an Wettbewerben der FIFA mehr teilnehmen. Das hat die UEFA nach einem Treffen der Mitglieder mitgeteilt. Sie droht damit nicht nur mit einer Absage für die Männer-WM 2030, sondern auch schon für die WM der Frauen im kommenden Jahr. Ab wann handelt es sich um einen Verstoß gegen den Datenschutz, wenn zum Beispiel WhatsApp-Nachrichten an Dritte weitergeleitet werden? Damit beschäftigt sich seit heute der Bundesgerichtshof. Eine Frau hatte einer Freundin per Textnachrichten die Zustände bei ihrem Arbeitgeber mitgeteilt. Nach einem Streit leitete die Beklagte die Nachrichten an die Praxis weiter, der Klägerin wurde daraufhin gekündigt. Fast 4,4 Millionen Menschen aus der Ukraine haben bisher in der EU Schutz gefunden. Doch ukrainischen Männern soll nun die Flucht vor dem Krieg gegen Russland erschwert werden. Sie profitieren künftig nicht mehr von vereinfachten Aufnahmeregeln, wie die Mitgliedstaaten entschieden haben. Dieter Ebeling berichtet.
6: Das von Russland angegriffene Land hat ein massives Problem mit mehr als 2 Millionen Fahnenflüchtigen. Die sollen künftig in der EU nicht mehr in den Genuss eines vereinfachten Aufnahmeverfahrens kommen. Dieses Verfahren soll künftig hier nur noch für die gelten, die schon Wehrdienst geleistet haben. Alle anderen Wehrpflichtigen müssten normale Asylanträge stellen. Immerhin, wer schon jetzt in der EU ist, darf auch hier bleiben.
5: Nach dem Auslaufen des Tankrabatts ist die Inflation in Deutschland sprunghaft gestiegen. Die Verbraucherpreise lagen im Juli um 2,8% höher als ein Jahr zuvor. Besonders die Kosten für Energie sind gestiegen, dazu gehört auch Sprit. In den nächsten Monaten könnte die Inflationsrate noch weiter steigen. Die Auswirkungen des Energieschocks seien noch nicht vollständig zum Tragen gekommen, hat vor kurzem die EZB-Chefin Lagarde gesagt. Die Stadt München wird die Einschränkungen zum Wassersparen nach eigenen Angaben nicht verlängern. Damit enden die Auflagen zum Samstag. Die Stadtwerke schätzen die Grundwassersituation zwar weiter als angespannt ein, die Versorgung sei aber gewährleistet. Außerdem rechnet die Stadt damit, dass der Wasserverbrauch mit dem Beginn der Sommerferien deutlich zurückgeht. Es ist jetzt 7:15.
7: Heute Nacht gibt's ein paar Wolken, die Temperaturen liegen um die 16 Grad. Morgen am Freitag dann erst viel Sonne, teilweise gibt's Wind. Gegen Abend sind auch Gewitter möglich, die Temperaturen bei bis zu 33 Grad. Und übers erste Augustwochenende dann wieder viel Sonnenschein und bis zu 32 Grad. Ein Kilometer Stau ist es noch auf der A9 in Richtung Nürnberg zwischen Bad Berneck-Himmelkron und dem Dreieck Bayreuth-Kulmbach. Dauert einfach ein paar Minuten länger. Dann wird geblitzt auf der A9 Richtung Berlin kurz vorm Sophienberg, auf der B2 zwischen Kreußen und Schnabelweid. Dann auf der Melkendorfer Umgehung zwischen Katschenreuth und Kulmbach unter der Brücke und schließlich noch zwischen Truppach und Plankenfels in Ringgau. Wenn ihr sonst noch irgendwas habt, gebt Bescheid, schickt eine WhatsApp ins Studio.

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1: 7:30, damit Zeit für die News. Die gibt's von mir. Ich bin Franziska Horn. Schönen Abend. Ein kurzer Moment der Unachtsamkeit kann auf der Landstraße tödlich enden. Besonders mit Alkohol oder Drogen im Blut. In Oberfranken gab es im vergangenen Jahr mehr als 500 Unfälle unter dem Einfluss von Alkohol, Drogen oder Medikamenten. 3 Menschen sind gestorben, 281 wurden verletzt. Auch 2026 sind bereits 2 Menschen bei Alkoholunfällen auf Landstraßen ums Leben gekommen. Die Polizei kündigt deshalb verstärkte Kontrollen an. Ihr Appell: Wer fährt, bleibt nüchtern. Denn auf der Landstraße entscheiden oft Sekunden über Leben und Tod. Schluss mit Rissen, Spurrinnen und Unebenheiten. Das staatliche Bauamt Bayreuth lässt im August zwischen Goldkronach und Goldmühl den Straßenbelag erneuern. Die Arbeiten gehen am 10. August los und dauern voraussichtlich bis zum 28. August. So lange ist die Strecke vollständig gesperrt. Autofahrer werden über Bad Berneck umgeleitet. Das Marktcafé Mainlois wurde für den Bayerischen Stadtmarketingpreis 2026 nominiert. Aus 56 Projekten hat die Jury 12 Finalisten ausgewählt, teilt Mainlois Invest mit. Die Firma hatte das Projekt Mitmachhaus Mainlois umgesetzt, aus dem das Marktcafé entstanden ist. Geschäftsführer Sebastian Türk:
2: Nominiert wurden wir, weil unser Marktcafé doch neue Wege beschreitet. Dass es das überhaupt gibt, ist ja ein Wunsch der Bevölkerung geschuldet. Das heißt, wir haben die Leute gefragt, was hättet ihr gerne? Und da kam heraus, Mensch, wir hätten gerne eine Eisdiele, einen Kaffee, Bäckerei. Und das haben wir dann umgesetzt. Und das ist, denke ich, der besondere Charakter.
1: Am 22. 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Der Stadtmarketingpreis ist mit 3.000 Euro dotiert. 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
3: Es geht rein in eine teilweise wolkige Nacht mit Temperaturen um die 16 Grad. Morgen ist es dann sonnig, aber auch windig. Gegen Abend gibt's auch vereinzelt Gewitter, die Temperaturen um die 30 Grad. Übers erste Augustwochenende dann wieder häufig Sonnenschein und bis zu 32 Grad. Wir haben keine Störungsmeldungen mehr, aber immer noch Blitzer, zum Beispiel auf der B2 zwischen Kreuzen und Schnabelweid oder auch auf der Melkendorfer Umgehung zwischen Katschenreuth und Kulmbach unter der Brücke oder auch zwischen Truppach und Plankenfels in Ringgau. Wenn ihr sonst noch irgendwas entdeckt, gebt Bescheid und schickt uns eine WhatsApp ins Studio.
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1: Es ist 20 Uhr. Ich bin Florian Klaus. Die europäischen Fußballnationen drohen mit einem Boykott der kommenden Weltmeisterschaften. Grund ist der Plan des Weltverbands FIFA, kommerzielle Rechte an seinen Turnieren an Investoren zu verkaufen. Solange dieses Vorhaben auf dem Tisch liegt, werden keine Nationalmannschaften aus der UEFA mehr an FIFA-Turnieren teilnehmen, drohen die Europäer. Das würde auch schon die WM der Frauen im kommenden Jahr betreffen. Wegen eines Waldbrands in den Chiemgauer Alpen gilt jetzt der Katastrophenfall. Mehr als 200 Einsatzkräfte kämpfen gegen die Flammen nahe der Lackenbergwand bei Unterwössen. Löschhubschrauber und Sprinkleranlagen sollen verhindern, dass sich das Feuer weiter Richtung Tal ausbreitet. Fabian Schaffer berichtet.
2: Man brauche einen schnellen Zugriff und schlagkräftige Hilfe bei der Brandbekämpfung, sagte der Traunsteiner Landrat Danzer. Dabei hätten auch die Erfahrungen aus dem Waldbrand am Saurüsselkopf im Mai eine Rolle gespielt. Wegen des immer wieder auffrischenden Winds befürchten die Behörden, dass sich das Feuer rasch weiter ausbreitet. Deshalb wurde auch Unterstützung aus Österreich angefordert.
1: Die Deutsche Bahn sieht sich auf einem guten Weg aus der Krise. Der Konzern hat zum ersten Mal seit Jahren im ersten Halbjahr Gewinn gemacht. Unterm Strich gab es ein Plus von 147 Millionen Euro. Dazu kommt die weiterhin hohe Nachfrage. Rund 960 Millionen Fahrten haben die Reisenden zwischen Januar und Juni gemacht, knapp 2% mehr als im Vorjahreszeitraum. Die Gewerkschaft Verdi klagt neben dem Landes- nun auch vor dem Bundesverfassungsgericht gegen die Lockerung des Ladenschlusses in Bayern. Die hatten CSU und Freie Wähler beschlossen. Zum Beispiel dürfen jetzt in Ausflugs-, Kur- und Wallfahrtsorten an bis zu 40 Sonn- und Feiertagen Lebensmittel und touristische Waren verkauft werden. Das gehe zulasten der Beschäftigten, sagt Verdi. Die deutschen Fußballstadien sind gut besucht. In der vergangenen Saison haben die Clubs aus der ersten und zweiten Bundesliga so viele Tickets verkauft wie noch nie. Im Schnitt waren es knapp 35.000 Tickets pro Spiel, insgesamt mehr als 21 Millionen. Die erste Liga hat von der Rückkehr des 1. FC Köln und des Hamburger SV profitiert. In der zweiten Liga gab es ein leichtes Minus. Es ist jetzt kurz nach 8.
3: Die Nacht zum Freitag bringt einige Wolken, die Temperaturen sinken auf Werte um die 16 Grad. Morgen dann viel Sonnenschein, teilweise weht auch ein frischer Wind. Gegen Abend sind Gewitter möglich und die Temperaturen tagsüber liegen um die 33 Grad in der Spitze. Dann das Wochenende mit viel Sonnenschein und auch wieder bis zu 32 Grad. Am Kreuz Bamberg in der Überleitung auf die A70 Richtung Bayreuth. Bitte Vorsicht, da liegen Gegenstände auf der Straße. Dann wird geblitzt auf der B2 zwischen Kreuzen und Schnabelweid, auf der Melkendorfer Umgehung zwischen Katschenreuth und Kulmbach unter der Brücke und zwischen Tuppach und Blankenfels in Ringau. Wenn ihr sonst noch was habt, gebt gern Bescheid und schickt eine WhatsApp ins Studio.

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2: Seid
1: es
2: doch mal
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2: Ja.
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2: Pfui, mit Kotz-Smiley. Hochgradig illegal.
1: Was, der Bratwurstdöner?
2: Ja,
1: okay.
2: Und Boykott, Ausrufezeichen.
1: Boah, krass. 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Mehr krasse Kommentare. Wie schlimm kann man Bareuder Bratwurstdöner eigentlich finden?
2: Ein Highlight auch. Eier der Bratwurst müssen ganz schön beschissen schmecken, wenn ein Labler und ein wenig Senf nimmer langt. Hier auch gut nachgemacht von einer Nürnberger Metzgerei. Erbärmlich, Ausrufezeichen.
1: Frechheit.
2: Frechheit.
1: Absolut.
2: Und super auch, braucht kein Mensch, Islamisierung Deutschlands vorantreiben.
1: Was?
2: Ja, absolut. Was ist denn da los da draußen?
1: Ja, da wünsche ich euch heute einen schönen 35-Grad-Tag.
2: Ja,
1: vielleicht ist es die Hitze.
2: Wollen wir noch einen Post zur Hitze machen? Ich denke, da kommen auch wieder einige spannende Kommentare.
1: Frechheit von Petrus. Boykott illegal.
2: Pfui.
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1: Abschalten.

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2: Es ist 9:30, damit Zeit für die News. Ich bin Franziska Horn, schönen Abend. Tausende gefälschte Autoinserate und mehr als 660.000 Euro Schaden. Ermittler aus Coburg und Bamberg haben in Rumänien zwei mutmaßliche Online-Betrüger festgenommen. Die Männer sollen Konten seriöser Autohändler übernommen und dort falsche Fahrzeugangebote eingestellt haben. Käufer haben ihr Geld anschließend auf Konten der Täter überwiesen. Insgesamt geht es um mehrere hundert gehackte Händlerkonten und mehr als 5.000 gefälschte Inserate. Bei den Festnahmen in der als Hackerwille bekannten Stadt in Rumänien haben die Ermittler Bargeld und Goldmünzen im Wert von rund 100.000 Euro sichergestellt. Die beiden Männer sitzen inzwischen in Deutschland in der Untersuchungshaft. Schluss mit Rissen, Spurrinnen und Unebenheiten. Das staatliche Bauamt Bayreuth lässt im August zwischen Goldkronach und Goldmühl den Straßenbelag erneuern. Die Arbeiten gehen am 10. August los und dauern voraussichtlich bis zum 28. August. Solange ist die Strecke vollständig gesperrt. Autofahrer werden über Bad Berneck umgeleitet. Morgen ist in Bayern der letzte Schultag und dann heißt es 6 Wochen Sommerferien. Für viele Familien geht es dann in den Sommerurlaub, aber für Autofahrer bedeutet das auch oft Stau. Vor allem an diesem Wochenende rechnet der ADAC mit hohem Verkehrsaufkommen, denn auch Baden-Württemberg startet in die Ferien. Damit haben alle Bundesländer gleichzeitig Ferien, deshalb hat der ADAC ein paar Tipps, wie man Staus umgehen kann. Besser unter der Woche losfahren, denn am Wochenende oder am Freitagnachmittag ist auf den Straßen am meisten los. Erfahrungsgemäß gehören die Freitage im August zu den staureichsten des ganzen Jahres. Mehr Infos zu den Stauprognosen gibt es auf meinwelle.de. Und da gibt's auch alles andere nochmal zum Nachlesen.
3: Durchatmen und durchlüften ist heute Nacht angesagt. Die Temperaturen gehen runter auf Werte um die 16 Grad. Morgen am Freitag dann sonnig, teilweise weht ein frischer Wind und gegen Abend kann es Gewitter geben. Die Temperaturen bei bis zu 33 Grad. Das Wochenende bringt dann auch wieder viel Sonnenschein und bis zu 32 Grad. Auf der A9 in Richtung Nürnberg zwischen Münchberg Nord und Münchberg Süd steht momentan ein LKW mit einer Panne. Die Standspur ist da blockiert. Außerdem wird weiterhin geblitzt zwischen Kreußen und Schnabelweid auf der B2, dann auf der Melkendorfer Umgehung zwischen Katschenreuth und Kulmbach unter der Brücke und zwischen Truppach und Plankenfels in Ringgau.
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Wir schauen mal kurz noch auf die Straßen. Bei uns hat sich gerade der Henry gemeldet. Auf der A9 liegen ungefähr 200 Meter vor dem Tunnel der Bayreuther Einhausung Reifenteile auf der Straße. Fahrt da bitte besonders vorsichtig.

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1: Es ist 21 Uhr. Ich bin Florian Klaus. Das Vertrauen in den Staat ist auf einen Tiefststand gesunken. Das zeigt eine Bürgerbefragung im Auftrag des Beamtenbunds. 79% der Befragten meinen, der Staat sei mit Aufgaben und Problemen überfordert. Fiona Reinhardt berichtet.
2: Besonders mit Blick auf die soziale Absicherung und die Rente halten viele Menschen den Staat für überfordert. Fast jeder Fünfte hat aber auch wenig Vertrauen in den Staat, wenn es um Steuern und Finanzen geht. Ausnahme ist die Asyl- und Flüchtlingspolitik. Hier hat das Vertrauen deutlich zugenommen. Experten gehen davon aus, dass die wechselnden Regierungen und die Unzufriedenheit mit der Merz-Regierung Grund für den Vertrauensverlust sind.
1: Die Europäische Fußballunion UEFA droht im Streit mit dem Weltverband FIFA um einen Investorendeal mit einem großen Schritt. Solange die Vorschläge auf dem Tisch lägen, würden keine Nationalmannschaften aus der UEFA an Wettbewerben der FIFA mehr teilnehmen. Das hat die UEFA nach einem Treffen der Mitglieder mitgeteilt. Sie droht damit nicht nur mit einer Absage für die Männer-WM 2030, sondern auch schon für die WM der Frauen im kommenden Jahr. In diesem Jahr sind schon jetzt mehr Menschen in Deutschland an Hitze gestorben als sonst in ganzen Jahren. Fast 10.000 Hitzetote waren es bisher, schätzt das Robert-Koch-Institut. Mehr als die Hälfte davon führt das RKI auf die Hitzewelle in der zweiten Junihälfte zurück. Große Hitze ist besonders für ältere Menschen gefährlich. Meist ist es eine Kombination mit bestehenden Vorerkrankungen, die zum Tod führt. Mehr als 200 Einsatzkräfte kämpfen seit gestern gegen einen Waldbrand in den Chiemgauer Alpen. Die Behörden haben jetzt den Katastrophenfall ausgerufen. Man brauche bei der Brandbekämpfung schnellen Zugriff und schlagkräftige Hilfe, hieß es. Inzwischen wurde auch Unterstützung aus Österreich angefordert. Evakuierungen werden vorbereitet. In Australien hat ein Buch nach 150 Jahren den Weg in eine Bibliothek zurückgefunden. Ein Mann hat es abgegeben, nachdem er es bei Renovierungsarbeiten gefunden hatte. Wer das Werk über antike griechische Bauwerke einst ausgeliehen hat, lässt sich nicht mehr klären. Die Überziehungsgebühr würde sich auf rund 17.000 Euro belaufen. Es ist jetzt kurz nach neun. Es weht teils ordentlich Wind mit plötzlichen Sturmböen. In der Nacht gibt es vor allem im Norden Bayerns vereinzelte Regenschauer. Manchmal kann es dabei auch blitzen und donnern. Es kühlt später auf 21 bis 16 Grad ab. Morgen wechseln sich erst Sonne und Wolken ab, ab dem Nachmittag kommen aber auch gebietsweise starke Gewitter auf. Die Höchstwerte liegen zwischen 32 und 38 Grad. Auf der A3 Nürnberg Richtung Passau zwischen Hilburg und Berratzhausen staut es sich auf 6 Kilometern. Es dauert hier etwa eine halbe Stunde länger. Auf der B310 Weißensee Richtung Forgensee staut es sich bei Füssen auf 1 Kilometer. Hier kommen etwa 40 Minuten obendrauf. Und auf der B23 Lermus Richtung Garmisch-Partenkirchen zwischen Griesen und Garmisch-Partenkirchen staut es sich auf 2 Kilometern. Auch hier kommen etwa 40 Minuten obendrauf. Allen unterwegs eine gute Fahrt.
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1: Ich bin Florian Klaus. Das Vertrauen in den Staat ist auf einen Tiefstand gesunken. Das zeigt eine Bürgerbefragung im Auftrag des Beamtenbunds. 79% der Befragten meinen, der Staat sei mit Aufgaben und Problemen überfordert. Fiona Reinhardt berichtet.
2: Besonders mit Blick auf die soziale Absicherung und die Rente halten viele Menschen den Staat für überfordert. Fast jeder Fünfte hat aber auch wenig Vertrauen in den Staat, wenn es um Steuern und Finanzen geht. Ausnahme ist die Asyl- und Flüchtlingspolitik. Hier hat das Vertrauen deutlich zugenommen. Experten gehen davon aus, dass die wechselnden Regierungen und die Unzufriedenheit mit der Merz-Regierung Grund für den Vertrauensverlust sind.
1: Die Europäische Fußballunion UEFA droht im Streit mit dem Weltverband FIFA um einen Investorendeal mit einem großen Schritt. Solange die Vorschläge auf dem Tisch lägen, würden keine Nationalmannschaften aus der UEFA an Wettbewerben der FIFA mehr teilnehmen. Das hat die UEFA nach einem Treffen der Mitglieder mitgeteilt. Sie droht damit nicht nur mit einer Absage für die Männer-WM 2030, sondern auch schon für die WM der Frauen im kommenden Jahr. Das waren die Nachrichten um 12:30. Es weht teils ordentlich Wind mit plötzlichen Sturmböen. In der Nacht gibt es vor allem im Norden Bayerns vereinzelte Regenschauer. Manchmal kann es dabei auch blitzen und donnern. Es kühlt später auf 21 bis 16 Grad ab. Morgen wechseln sich erst Sonne und Wolken ab, ab dem Nachmittag kommen aber auch gebietsweise starke Gewitter auf. Die Höchstwerte liegen zwischen 32 und 38 Grad.
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1: Es ist 22 Uhr, ich bin Moritz Einzel. Die europäischen Fußballnationen drohen mit einem Boykott der kommenden Weltmeisterschaften. Grund ist der Plan des Weltverbands FIFA, kommerzielle Rechte an seinen Turnieren an Investoren zu verkaufen. Solange dieses Vorhaben auf dem Tisch liegt, werden keine Nationalmannschaften aus der UEFA mehr an FIFA-Turnieren teilnehmen, drohen die Europäer. Das würde auch schon die WM der Frauen im kommenden Jahr betreffen. Bundeskanzler Merz droht neuer Ärger aus der eigenen Partei. Die drei Ministerpräsidenten von Sachsen, Sachsen-Anhalt und Thüringen stellen sich gegen einen wichtigen Teil der geplanten Rentenreform, die Abschaffung der abschlagsfreien Rente nach 45 Beitragsjahren. Ursula Winkler berichtet.
2: Wer 45 Jahre gearbeitet hat, hat genug eingezahlt, finden die drei CDU-Ministerpräsidenten Vogt, Schulze und Kretschmer. Und sie provozieren mit ihrer Forderung einen neuen Konflikt mit Kanzler Merz. Sie wollen, dass bei den Reformen auch die Lebensrealität der Menschen in Ostdeutschland mitgedacht wird. In den drei Ländern ist die gesetzliche Rente für die meisten die einzige Säule der Alterssicherung. Nur wenige sorgen mit Betriebsrenten oder privat vor.
1: Etwa 4 von 5 Menschen in Deutschland halten den Staat für überfordert. Das geht aus einer Umfrage im Auftrag des Deutschen Beamtenbunds hervor. Beamtenbundchef Geier nannte die Ergebnisse eine Katastrophe und einen Weckruf. Wenn die Leute nach einzelnen Bereichen gefragt werden, sind die Ergebnisse besser. Bei der Asylpolitik zum Beispiel halten nur noch 16% den Staat für überfordert. In den Bereichen soziale Sicherungssysteme und Rente sind es 26%. Bei Katastrophen in Bayern soll in Zukunft das neue Landesamt für Bevölkerungsschutz die Koordination der Einsatzkräfte übernehmen. Es ist bundesweit das erste solche Amt, wie Innenminister Herrmann gesagt hat. Anhand eines fiktiven Hochwassers hat es schon mal demonstriert, wie es im Ernstfall arbeitet. Mit dem neuen Amt will Bayern auch auf zunehmende Naturkatastrophen wie die Hochwasser im Frühsommer 2024 reagieren. Die EU will sich bei künstlicher Intelligenz nicht länger von Google, Amazon und Co. abhängen lassen und plant 7 riesige KI-Rechenzentren. Die EU-Kommission sucht für die sogenannten Gigafactories private Investoren und schießt bis zu 10 Milliarden Euro zu. Ziel der Aktion ist es, den Rückstand zu den USA und China im Bereich künstliche Intelligenz aufzuholen. Es ist jetzt 10:15. Es weht teils ordentlich Wind mit plötzlichen Sturmböen. In der Nacht gibt's vor allem im Norden Bayerns vereinzelte Regenschauer. Manchmal kann's auch blitzen und donnern. Es kühlt später auf 21 bis 16 Grad ab. Morgen wechseln sich erst Sonne und Wolken ab. Ab dem Nachmittag kommen aber auch gebietsweise starke Gewitter auf. Die Höchstwerte liegen zwischen 32 und 38 Grad. Vorsicht auf der A3 Passau Richtung Nürnberg. Zwischen Sinzing und dem Rastplatz Erlgrund liegen größere Kunststoffteile auf der Fahrbahn. Dann die A3 Nürnberg Richtung Passau. Zwischen Velburg und Beratshausen 5 Kilometer Stau, 20 Minuten Zeitverlust. Und die A99 zwischen dem Kreuz München Süd und Haar 6 Kilometer Stau, 21 Minuten dauert's länger.

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1: 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Was ist denn los mit euch, Freunde?
2: Es ist doch einfach
1: nur ein Bratwurstdöner.
2: Ja.
1: Hier sind gleich mal 3 Kommentare am Stück.
2: Pfui, mit Kotz-Smiley. Hochgradig illegal.
1: Was, der Bratwurstdöner?
2: Ja,
1: okay.
2: Und Boykott, Ausrufezeichen.
1: Boah, krass. Aber wir machen nahtlos weiter. Mehr krasse Kommentare. Wie schlimm kann man Bareuther Bratwurstdöner eigentlich finden?
2: Ein Highlight auch. Eier der Bratwurst müssen ganz schön beschissen schmecken, wenn ein Labler und ein wenig Senf nimmer langt. Hier auch gut nachgemacht von einer Nürnberger Metzgerei. Erbärmlich, Ausrufezeichen.
1: Frechheit, wirklich.
2: Frechheit.
1: Absolut.
2: Und super auch, braucht kein Mensch Islamisierung Deutschlands vorantreiben.
1: Was?
2: Ja, absolut. Was ist denn da los da draußen?
1: Ja, da wünsche ich euch heute einen schönen 35-Grad-Tag.
2: Ja,
1: vielleicht ist es die Hitze.
2: Wollen wir noch einen Post zur Hitze machen? Ich denke, da kommen auch wieder einige spannende Kommentare.
1: Frechheit von Petrus. Boykott illegal.
2: Pfui.
0: Der Mainwecker.
2: Absolut erbärmlich.
1: Abschalten.

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1: Ich bin Moritz Einzel. Die europäischen Fußballnationen drohen mit einem Boykott der kommenden Weltmeisterschaften. Grund ist der Plan des Weltverbands FIFA, kommerzielle Rechte an seinen Turnieren an Investoren zu verkaufen. Solange dieses Vorhaben auf dem Tisch liegt, werden keine Nationalmannschaften aus der UEFA mehr an FIFA-Turnieren teilnehmen, drohen die Europäer. Das würde auch schon die WM der Frauen im kommenden Jahr betreffen. Bundeskanzler Merz droht neuer Ärger aus der eigenen Partei. Die drei Ministerpräsidenten von Sachsen, Sachsen-Anhalt und Thüringen stellen sich gegen einen wichtigen Teil der geplanten Rentenreform, die Abschaffung der abschlagsfreien Rente nach 45 Beitragsjahren. Ursula Winkler berichtet.
2: Wer 45 Jahre gearbeitet hat, hat genug eingezahlt, finden die drei CDU-Ministerpräsidenten Vogt, Schulze und Kretschmer. Und sie provozieren mit ihrer Forderung einen neuen Konflikt mit Kanzler Merz. Sie wollen, dass bei den Reformen auch die Lebensrealität der Menschen in Ostdeutschland mitgedacht wird. In den drei Ländern ist die gesetzliche Rente für die meisten die einzige Säule der Alterssicherung. Nur wenige sorgen mit Betriebsrenten oder privat vor.
1: Das waren die Nachrichten um halb. Es weht teils ordentlich Wind mit plötzlichen Sturmböen. In der Nacht gibt's vor allem im Norden Bayerns vereinzelte Regenschauer. Manchmal kann's auch blitzen und donnern. Es kühlt später auf 21 bis 16 Grad ab. Morgen wechseln sich erst Sonne und Wolken ab. Ab dem Nachmittag kommen aber auch gebietsweise starke Gewitter auf. Die Höchstwerte liegen zwischen 32 und 38 Grad.
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1: Es ist 23 Uhr, ich bin Moritz Einzel. Volle Breitseite gegen die FIFA-Investorenpläne. Der europäische Verband UEFA hat mit Boykott sämtlicher Wettbewerbe des Fußballweltverbandes gedroht. Sollte die FIFA den Plan aufrechterhalten, Vermarktungsanteile der Weltmeisterschaften an Investoren zu verkaufen. Auch der für Nord-, Mittelamerika und die Karibik zuständige Verband CONCACAF stellte sich geschlossen gegen die Pläne von FIFA-Präsident Gianni Infantino. Nach der Entschärfung des CDU-internen Konflikts um die Kabinettsumbildung droht Bundeskanzler Merz neuer Ärger. Die drei Ostministerpräsidenten von Sachsen, Sachsen-Anhalt und Thüringen stellen sich gegen eine Abschaffung der abschlagsfreien Rente nach 45 Beitragsjahren und damit gegen einen wichtigen Baustein der geplanten Reform der Alterssicherung. Sachsen-Anhalts Regierungschef Schulze im ZDF.
2: Zum einen machen wir das, um zu zeigen, wenn wir mit einer Stimme sprechen als drei Bundesländer, da sind wir viel stärker. Und wir sagen, dass bei diesen Themen, bei dem, was im Moment in Berlin diskutiert wird, wir in einzelnen Punkten, aber manchmal auch in vielen Punkten nicht mitmachen werden. Und das haben wir heute in einem Papier auch formuliert.
1: Gerade im Osten sei wichtig, wer 45 Jahre eingezahlt habe, müsse auch abschlagsfrei in Rente gehen können, so Thüringens Regierungschef Vogt. Mehr als 200 Einsatzkräfte kämpfen seit gestern gegen einen Waldbrand in den Chiemgauer Alpen. Die Behörden haben jetzt den Katastrophenfall ausgerufen. Man brauche bei der Brandbekämpfung schnellen Zugriff und schlagkräftige Hilfe. Inzwischen wurde auch Unterstützung aus Österreich angefordert. In diesem Jahr sind schon jetzt mehr Menschen in Deutschland an Hitze gestorben als sonst in ganzen Jahren. Fast 10.000 Hitzetote waren es bisher, schätzt das Robert-Koch-Institut. Mehr als die Hälfte davon führt das RKI auf die Hitzewelle in der zweiten Junihälfte zurück. Große Hitze ist besonders für ältere Menschen gefährlich. Meist ist es eine Kombination mit bestehenden Vorerkrankungen, die zum Tod führt. In Australien hat ein Buch nach 150 Jahren den Weg in eine Bibliothek zurückgefunden. Ein Mann hat es abgegeben, nachdem er es bei Renovierungsarbeiten gefunden hatte. Wer das Werk über antike griechische Bauwerke einst ausgeliehen hat, lässt sich nicht mehr klären. Die Überziehungsgebühr würde sich auf rund 17.000 Euro belaufen. Es ist jetzt kurz nach 11. Es weht teils ordentlich Wind mit plötzlichen Sturmböen. In der Nacht gibt's vor allem im Norden Bayerns vereinzelte Regenschauer. Manchmal kann's auch blitzen und donnern. Es kühlt später auf 21 bis 16 Grad ab. Morgen wechseln sich erst Sonne und Wolken ab. Ab dem Nachmittag kommen aber auch gebietsweise starke Gewitter auf. Die Höchstwerte liegen zwischen 32 und 38 Grad. Eine Meldung von der A3, Würzburg Richtung Nürnberg, zwischen dem Kreuz Fürth Erlangen und Nürnberg Nord. 3 Kilometer Stau, 13 Minuten der Zeitverlust. A7 Ulm Richtung Würzburg, zwischen Uffenheim, Langensteinach und Gollhofen, da liegt ein Spanngurt auf der Fahrbahn. A8 München Richtung Salzburg, zwischen Achenmühle und Bernau am Chiemsee, 7 Kilometer Stau, 22 Minuten plus. Und B299 Amberg Richtung Neustadt an der Donau, zwischen Neumarkt in der Oberpfalz und Neumarkt in der Oberpfalz Süd. 3 Kilometer Stau, 13 Minuten mehr.
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2: Ich bin Moritz Einzel. Volle Breitseite gegen die FIFA-Investorenpläne. Der europäische Verband UEFA hat mit Boykott sämtlicher Wettbewerbe des Fußballweltverbandes gedroht. Sollte die FIFA den Plan aufrechterhalten, Vermarktungsanteile der Weltmeisterschaften an Investoren zu verkaufen. Auch der für Nord-, Mittelamerika und die Karibik zuständige Verband CONCACAF stellte sich geschlossen gegen die Pläne von FIFA-Präsident Gianni Infantino. Nach der Entschärfung des CDU-internen Konflikts um die Kabinettsumbildung droht Bundeskanzler Merz neuer Ärger. Die drei Ostministerpräsidenten von Sachsen, Sachsen-Anhalt und Thüringen stellen sich gegen eine Abschaffung der abschlagsfreien Rente nach 45 Beitragsjahren und damit gegen einen wichtigen Baustein der geplanten Reform der Alterssicherung. Sachsen-Anhalts Regierungschef Schulze im ZDF.
3: Zum einen machen wir das, um zu zeigen, wenn wir mit einer Stimme sprechen als drei Bundesländer, da sind wir viel stärker. Und wir sagen, dass bei diesen Themen, bei dem, was im Moment in Berlin diskutiert wird, wir in einzelnen Punkten, aber manchmal auch in vielen Punkten nicht mitmachen werden. Und das haben wir heute in einem Papier auch formuliert.
2: Gerade im Osten sei wichtig, wer 45 Jahre eingezahlt habe, müsse auch abschlagsfrei in Rente gehen können, so Thüringens Regierungschef Vogt. Das waren die Nachrichten um halb. Es weht teils ordentlich Wind mit plötzlichen Sturmböen. In der Nacht gibt's vor allem im Norden Bayerns vereinzelte Regenschauer. Manchmal kann's auch blitzen und donnern. Es kühlt später auf 21 bis 16 Grad ab. Morgen wechseln sich erst Sonne und Wolken ab. Ab dem Nachmittag kommen aber auch gebietsweise starke Gewitter auf. Die Höchstwerte liegen zwischen 32 und 38 Grad.

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1: Es ist 0 Uhr, ich bin Moritz Einzel. Die Europäische Fußballunion UEFA droht dem Weltverband FIFA geschlossen mit einem WM-Boykott, falls die FIFA den angekündigten Investorendeal durchzieht. Solange die Pläne weiter bestünden, werde keine UEFA-Nationalmannschaft an FIFA-Wettbewerben teilnehmen, erklärte der Verband nach einem Dringlichkeitstreffen. David Riemer berichtet.
2: Klare Ansage von der UEFA, eindeutiger geht's nicht, dadurch gerät FIFA-Boss Infantino gewaltig unter Druck. Denn eine Fußball-WM ohne Spanien, Frankreich, England oder auch Deutschland zum Beispiel eigentlich nicht vorstellbar. Die 55 Mitgliedsverbände, also auch der DFB, lehnen den Verkauf von Beteiligungsrechten an Weltmeisterschaften an private Investoren einstimmig ab. Die Geldmaschine FIFA mit ihrem Chef Infantino will mit dem Verkauf eines Teils ihrer kommerziellen Rechte noch mehr Milliarden einnehmen.
1: Und auch der Verband für Nord- und Mittelamerika sowie die Karibik, CONCACAF, lehnt die FIFA-Pläne ab. Nach dem Auslaufen des Tankrabatts ist die Inflation in Deutschland sprunghaft gestiegen. Die Verbraucherpreise lagen im Juli um 2,8% höher als ein Jahr zuvor. Besonders die Kosten für Energie sind gestiegen. Dazu gehört auch Sprit. In den nächsten Monaten könnte die Inflationsrate weiter steigen. Die EU will sich bei künstlicher Intelligenz nicht länger von Google, Amazon und Co. abhängen lassen und plant 7 riesige KI-Rechenzentren. Die EU-Kommission sucht für die sogenannten Gigafactories private Investoren und schießt bis zu 10 Milliarden Euro zu. Ziel der Aktion ist es, den Rückstand zu den USA und China im Bereich künstliche Intelligenz aufzuholen. Die Deutsche Bahn sieht sich auf einem guten Weg aus der Krise. Der Konzern hat zum ersten Mal seit Jahren im ersten Halbjahr Gewinn gemacht. Unterm Strich gab es ein Plus von 147 Millionen Euro. Dazu kommt die weiterhin hohe Nachfrage. Rund 960 Millionen Fahrten haben die Reisenden zwischen Januar und Juni gemacht. Knapp 2% mehr als im Vorjahreszeitraum. Es gehört traditionell zur Saisonvorbereitung des FC Bayern München ein Testspiel am Tegernsee gegen den FC Rottach Egern. Ebenso traditionell fallen da sehr viele Tore, natürlich in der großen Mehrzahl für die Bayern. Auch diesmal das Team von Vincent Kompany hat 15:0 gewonnen. Dabei lief Neuzugang Nathaniel Brown erstmals für die Münchner auf. Der deutsche Nationalspieler ist von Eintracht Frankfurt zu den Bayern gekommen. Es ist jetzt 11:45. Es ist meist nur locker bewölkt, vereinzelt sind Schauer und Gewitter unterwegs. Die Temperaturen sinken auf 20 bis 15 Grad. Tagsüber setzt sich vorübergehend die Sonne durch. Im Laufe des Nachmittags breiten sich Schauer und Gewitter aus. Örtlich drohen sintflutartiger Regen, Hagel und Sturmböen. Die Höchstwerte erreichen zuvor 32 bis 38 Grad. Am Wochenende und auch am Montag wechseln sich längere sonnige Phasen und örtlich kräftige Schauer und Gewitter ab. Es bleibt sehr warm bis heiß. Eine Meldung von der A3 Würzburg Richtung Nürnberg zwischen dem Kreuz Fürth-Erlangen und Nürnberg-Nord. 3 Kilometer Stau, 10 Minuten dauert's länger. A3 Nürnberg Richtung Passau zwischen Velburg und Beratzhausen auch 3 Kilometer Stau und 10 Minuten Zeitverlust. Vorsicht auf der A6 Heilbronn Richtung Nürnberg zwischen Schwabach Süd und Roth. Behinderungen nach einem Unfall auf der rechten Spur. Und A8 München Richtung Salzburg zwischen Achenmühle und Bernau am Chiemsee. 7 Kilometer Stau, das dauert 20 Minuten länger.
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1: Ich bin Moritz Einzel. Die Europäische Fußballunion UEFA droht dem Weltverband FIFA geschlossen mit einem WM-Boykott, falls die FIFA den angekündigten Investorendeal durchzieht. Solange die Pläne weiter bestünden, werde keine UEFA-Nationalmannschaft an FIFA-Wettbewerben teilnehmen, erklärte der Verband nach einem Dringlichkeitstreffen. David Riemer berichtet.
2: Klare Ansage von der UEFA, eindeutiger geht's nicht. Dadurch gerät FIFA-Boss Infantino gewaltig unter Druck. Denn eine Fußball-WM ohne Spanien, Frankreich, England oder auch Deutschland zum Beispiel eigentlich nicht vorstellbar. Die 55 Mitgliedsverbände, also auch der DFB, lehnen den Verkauf von Beteiligungsrechten an Weltmeisterschaften an Privatinvestoren einstimmig ab. Die Geldmaschine FIFA mit ihrem Chef Infantino will mit dem Verkauf eines Teils ihrer kommerziellen Rechte noch mehr Milliarden einnehmen.
1: Und auch der Verband für Nord- und Mittelamerika sowie die Karibik, CONCACAF, lehnt die FIFA-Pläne ab. Nach dem Auslaufen des Tankrabatts ist die Inflation in Deutschland sprunghaft gestiegen. Die Verbraucherpreise lagen im Juli um 2,8% höher als ein Jahr zuvor. Besonders die Kosten für Energie sind gestiegen. Dazu gehört auch Sprit. In den nächsten Monaten könnte die Inflationsrate weiter steigen. Das waren die Nachrichten um 5:30. Es ist meist nur locker bewölkt, vereinzelt sind Schauer und Gewitter unterwegs. Die Temperaturen sinken auf 20 bis 15 Grad. Tagsüber setzt sich vorübergehend die Sonne durch. Im Laufe des Nachmittags breiten sich Schauer und Gewitter aus. Örtlich drohen sintflutartiger Regen, Hagel und Sturmböen. Die Höchstwerte erreichen zuvor 32 bis 38 Grad. Am Wochenende und auch am Montag wechseln sich längere sonnige Phasen und örtlich kräftige Schauer und Gewitter ab. Es bleibt sehr warm bis heiß.
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1: Es ist 1 Uhr, ich bin Moritz Einzel. Mit ihrem beispiellosen Terroranschlag vom 7. Oktober 2023 in Israel trat die islamistische Hamas eine neue Welle der Gewalt los. Eine Folge war der jüngste Gaza-Krieg. Jetzt hat der von den USA initiierte sogenannte Friedensrat angeblich eine Vereinbarung zur vollständigen Entwaffnung der Hamas im Gazastreifen erzielt. Das teilte US-Präsident Trump mit. Er sprach von einem monumentalen Schritt hin zu dauerhaftem Frieden und Sicherheit. Die Mitgliedsverbände der Europäischen Fußballunion UEFA drohen dem Weltverband FIFA mit einem WM-Boykott, falls die FIFA den geplanten Investorendeal durchzieht. Das hat die UEFA nach einer Dringlichkeitssitzung mitgeteilt. Auch der Verband für Nord- und Mittelamerika sowie die Karibik CONCACAF stellte sich gegen die FIFA. Deren Präsident Infantino will Vermarktungsanteile an den Weltmeisterschaften an private Geldgeber verkaufen. Katastrophenfall im Chiemgau. Bei Unterwössen kämpfen hunderte Einsatzkräfte weiter gegen einen Waldbrand in einem Bergwald. Der Traunsteiner Landrat Danzer sagte, die Wetterprognose sei nicht günstig. Es sei Hilfe aus Österreich für die Löscharbeiten angefordert worden. Evakuierungen seien derzeit nicht nötig, würden aber sicherheitshalber vorbereitet. Bundeskanzler Merz droht neuer Ärger. Die drei Ostminister, Präsidenten von Sachsen, Sachsen-Anhalt und Thüringen, stellen sich gegen eine Abschaffung der abschlagsfreien Rente nach 45 Beitragsjahren und damit gegen einen wichtigen Baustein der geplanten Rentenreform. Thüringens Regierungschef Vogt im ZDF.
2: Wir sind ja nicht dafür gewählt, in Berlin angenehm aufzufallen, sondern was für unsere Menschen hier zu erreichen. 8 Millionen Leute leben in Mitteldeutschland und die erwarten, dass die Lebenswirklichkeiten auch tatsächlich gesehen werden.
1: Der Chef des CDU-Arbeitnehmerflügels Radke stellt sich hinter die Ostministerpräsidenten. Wer 45 Jahre gearbeitet, Verantwortung übernommen und seinen Beitrag geleistet habe, verdiene Respekt und Verlässlichkeit, sagte Radke dem Redaktionsnetzwerk Deutschland. Mehr als 1500 Migranten sind innerhalb einer Woche überwiegend schwimmend in die spanische Nordafrika-Exklave Ceuta gelangt. Der Regionalpräsident von Ceuta fordert deshalb, den Notstand auszurufen und das spanische Militär an der Grenze zwischen Marokko und Ceuta einzusetzen. Die Aufnahmeeinrichtungen seien völlig überlastet. Es ist jetzt 1:15. Es ist meist nur locker bewölkt, vereinzelt sind Schauer und Gewitter unterwegs. Die Temperaturen sinken auf 20 bis 15 Grad. Tagsüber setzt sich vorübergehend die Sonne durch. Im Laufe des Nachmittags breiten sich Schauer und Gewitter aus. Örtlich drohen sintflutartiger Regen, Hagel und Sturmböen. Die Höchstwerte erreichen zuvor 32 bis 38 Grad. Am Wochenende und auch am Montag wechseln sich längere sonnige Phasen und örtlich kräftige Schauer und Gewitter ab. Es bleibt sehr warm bis heiß. Eine Meldung von der A6 Heilbronn Richtung Nürnberg zwischen Schwabach Süd und Roth. Nach einem Unfall ist da die rechte Spur gesperrt. Dann Vorsicht auf der A9 München Richtung Nürnberg. Zwischen Altmühltal und Greding liegen mehrere Plastikteile auf der Fahrbahn. Und zuletzt die B299 Amberg Richtung Neustadt an der Donau. Zwischen Neumarkt in der Oberpfalz und Neumarkt in der Oberpfalz Süd 5 Kilometer stockender Verkehr. 11 Minuten dauert's länger.
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1: Ich bin Moritz Einzel. Mit ihrem beispiellosen Terroranschlag vom 7. Oktober 2023 in Israel trat die islamistische Hamas eine neue Welle der Gewalt los. Eine Folge war der jüngste Gaza-Krieg. Jetzt hat der von den USA initiierte sogenannte Friedensrat angeblich eine Vereinbarung zur vollständigen Entwaffnung der Hamas im Gazastreifen erzielt. Das teilte US-Präsident Trump mit. Er sprach von einem monumentalen Schritt hin zu dauerhaftem Frieden und Sicherheit. Die Mitgliedsverbände der Europäischen Fußballunion UEFA drohen dem Weltverband FIFA mit einem WM-Boykott, falls die FIFA den geplanten Investorendeal durchzieht. Das hat die UEFA nach einer Dringlichkeitssitzung mitgeteilt. Auch der Verband für Nord- und Mittelamerika sowie die Karibik CONCACAF stellte sich gegen die FIFA. Deren Präsident Infantino will Vermarktungsanteile an den Weltmeisterschaften an private Geldgeber verkaufen. Das waren die Nachrichten um halb. Es ist meist nur locker bewölkt, vereinzelt sind Schauer und Gewitter unterwegs. Die Temperaturen sinken auf 20 bis 15 Grad. Tagsüber setzt sich vorübergehend die Sonne durch. Im Laufe des Nachmittags breiten sich Schauer und Gewitter aus. Örtlich drohen sintflutartiger Regen, Hagel und Sturmböen. Die Höchstwerte erreichen zuvor 32 bis 38 Grad. Am Wochenende und auch am Montag wechseln sich längere sonnige Phasen und örtlich kräftige Schauer und Gewitter ab. Es bleibt sehr warm bis heiß.
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1: Es ist 2 Uhr, ich bin Moritz Einzel. Angesichts der aktuellen Hitzewelle wird einmal mehr klar, Hitzeschutz wird ein immer wichtigeres Thema, gerade für die Städte. Darauf hat der Hauptgeschäftsführer des Deutschen Städtetags Schuchart eindringlich hingewiesen. Im ZDF sagte er, dass es da ganz unterschiedliche Probleme gibt.
2: Das sind Städte wie Mannheim, die einfach aus der Wiederaufbauarchitektur heraus ein hohes Maß an Versiegelung haben. Oder auch Städte, insbesondere in Tallagen, Kessellagen, die besonders getroffen sind, während für andere Städte sich andere Herausforderungen stellen, nehmen Sie Potsdam mit großen Wasserflächen.
1: Schuchart nahm Bund und Länder in die Pflicht, die Klimaanpassung werde praktisch einen kompletten Umbau der Städte zur Folge haben. Bestehende Förderprogramme reichten dafür nicht aus. Es ist ein wuchtiges Statement, das die Europäische Fußballunion UEFA daraus gegeben hat. Die klare Botschaft, wenn der Weltverband FIFA seine Pläne umsetzt, Vermarktungsanteile der Weltmeisterschaften an Investoren zu verkaufen, dann ist Europa raus. Keine UEFA-Nationalmannschaft nimmt dann an der WM teil, eine offene Boykottdrohung. Die WM dürfe nicht als Anlageprodukt behandelt werden, heißt es in der Erklärung der UEFA. Die islamistische Terrorgruppe Hamas im Gazastreifen soll vollständig entwaffnet werden. Dazu gibt es jetzt offenbar eine Vereinbarung. Der Friedensrat, den die USA ins Leben gerufen haben, hat laut US-Präsident Trump diesen Durchbruch erzielt. Trump spricht von einem monumentalen Schritt hin zu dauerhaftem Frieden und Sicherheit. Ausnahmezustand in der spanischen Exklave Ceuta. Dort sind innerhalb weniger Tage mehr als 1.500 Migranten angekommen. Die Aufnahmeeinrichtungen sind völlig überlastet. Italiens Ministerpräsidentin